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1: Wir starten in eine neue Woche. Ihr hört Ostseewelle, es ist Montag, der 15. Juni. Ich bin Elisabeth Reinhold und habe für euch in die Sterne geguckt.
0: Widder.
1: Der Wochenstart beginnt mit einer kleinen Überraschung, zum Glück diesmal einer angenehmen.
0: Stier.
1: Heute lohnt es sich, genauer hinzuschauen. Ein Detail macht den entscheidenden Unterschied.
0: Zwillinge.
1: Ihr seid überall gleichzeitig und wundert euch am Abend über eure eigene Energie.
0: Krebs.
1: Jemand braucht euren Rat, bekommt aber vermutlich mehr Ehrlichkeit als erwartet.
0: Löwe.
1: Heute habt ihr wenig Verständnis für Ausreden. Entweder man macht etwas oder eben nicht.
0: Jungfrau.
1: Ein freier Moment zwischen zwei Terminen fühlt sich an wie ein kleiner Kurzurlaub.
0: Waage.
1: Ihr bekommt Lust auf Veränderungen und fangt direkt an, erste Ideen zu sammeln.
0: Skorpion.
1: Heute setzt ihr Grenzen, die längst überfällig wären.
0: Schütze.
1: Eine spontane Einladung bringt frischen Wind in den Montag.
0: Steinbock.
1: Ihr entdeckt, dass ihr euch in einer Sache viel zu viel verliert und euch viel zu viele Gedanken macht.
0: Wassermann.
1: Heute sorgt eure ungewöhnliche Sichtweise für einen echten Aha-Moment bei anderen.
0: Fische.
1: Etwas, das ihr längst vergessen hattet, taucht wieder auf und weckt völlig neue Gedanken. 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
1: Jetzt alle Farben featuring René Miller mit Body Talk.

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1: Ich bin Thomas Brockt. Schützenfest zum WM-Auftakt für die deutsche Fußballnationalmannschaft. Die DFB-Auswahl hat in Houston ihr erstes Gruppenspiel gegen Außenseiter Curaçao mit 7:1 gewonnen.
2: Das deutsche Team erwischte einen Traumstart mit einem frühen Tor von Metscher. Dann verlor die DFB-Auswahl kurz den Faden. Komenencia überwand Torwartrückkehrer Neuer zum 1:1 für Curaçao. Danach aber Einbahnstraße für Deutschland. Schlotterbeck und Havertz per Elfmeter stellten noch vor der Pause auf 3:1. Im zweiten Durchgang schraubten Musiala, Brown, Undav und nochmal Havertz das Ergebnis in die Höhe, 7:1. Ein toller WM-Auftakt für die deutsche Mannschaft, das macht Lust auf mehr. Moritz Einzel, Sportredaktion.
1: In einer weiteren Partie trennten sich die Niederlande und Japan 2:2 unentschieden. Wochenlang wurde verhandelt, jetzt haben die USA und der Iran eine vorläufige Übereinkunft für einen Ausweg aus dem Iran-Krieg gefunden. Das bestätigten neben dem Vermittler Pakistan auch die Regierungen der USA und des Irans. Die für den weltweiten Öl- und Gashandel wichtige Straße von Hormuz soll laut US-Präsident Trump nach der Unterzeichnung des Abkommens am Freitag geöffnet werden. Trotzdem fielen die Ölpreise schon kurz nach Bekanntwerden der Einigung deutlich. Weitere Einzelheiten zu den Inhalten der Übereinkunft sind noch nicht bekannt. Ökostromtarife werden beim Wechsel des Stromanbieters immer beliebter. Im laufenden Jahr entfielen 81% aller abgeschlossenen Stromverträge auf Tarife mit 100% erneuerbaren Energien, der höchste bislang gemessene Wert. Das geht aus einer Auswertung des Vergleichsportals Verivox hervor.
3: Vor 5 Jahren lag der Anteil der Wechselkunden, die sich für Ökostrom entschieden, noch bei rund 68%. Seitdem ist die Nachfrage kontinuierlich gestiegen. Laut Verivox spielen dabei nicht nur Umwelt- und Klimaschutzaspekte eine Rolle. Häufig seien Ökostromtarife inzwischen auch die günstigste Option für Verbraucher. Ein 3-Personen-Haushalt mit einem Jahresverbrauch von 4000 Kilowattstunden kann durch den Wechsel in einen günstigen Ökostromtarif laut Verivox rund 400 Euro pro Jahr sparen. David Riemer, Redaktion.
1: Nach einem Flugzeugabsturz im US-Bundesstaat Missouri wird befürchtet, dass alle 12 Insassen gestorben sind. Laut Polizei ereignete sich der tödliche Absturz in der Nähe eines Flugplatzes im Raum der Kleinstadt Butler, südlich von Kansas City. Die Luftfahrtbehörde teilte mit, dass es sich wohl um ein Flugzeug handelte, das Fallschirmspringer transportiert. Die Absturzursache ist noch unklar.
4: Ostseewelle mit dem Wetter. Ja, und das lässt sich heute Nacht in 2 Worten zusammenfassen. Grau und nass bei Tiefstwerten bis 9 Grad runter. Im Laufe des Montags heute wird das leider nicht großartig besser. Vor allem in Vorpommern ist da einiges an Regen dabei. Teils auch gewittrig bei 19 Grad Spitze. Der 2-Tage-Trend. Morgen am Dienstag, da traut sich der Sommer dann langsam wieder einen Schritt auf uns zu. Mehr Sonne und kein Regen mehr bei 20 Grad maximal. Und übermorgen am Mittwoch auch so, bei sogar 24 Grad höchstens.
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1: Harry Styles, American Girls.

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1: Tame Impala und Jenny mit Drag.

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1: Ich bin Thomas Brockt. Wochenlang wurde verhandelt. Nun haben die USA und der Iran nach Angaben des Vermittlers Pakistan und der US-Regierung eine vorläufige Übereinkunft für einen Ausweg aus dem Iran-Krieg gefunden. Nach intensiven Gesprächen sei ein Abkommen erzielt, schrieb Pakistans Ministerpräsident Sharif auf der Plattform X. Kurz darauf bestätigte auch US-Präsident Trump den Abschluss eines Abkommens.
2: Der Deal ist erst perfekt, wenn er unterschrieben ist. Und das soll Ende der Woche in der Schweiz passieren, angeblich persönlich und offiziell. Geburtstagsgeschenk für Trump. Die Straße von Hormuz wird frei befahrbar. Beide Länder heben ihre Seeblockaden auf. Ob der Iran Gebühren erheben wird, ist unklar. Weitere Verhandlungen über alle technischen Details sind nun geplant. Das iranische Atomprogramm, die Uranvorräte und der Stopp einer Unterstützung von Terrormilizen wie Hisbollah oder Hamas. Aus den USA, Tina Eck.
1: Die deutsche Fußballnationalmannschaft ist mit einem deutlichen Sieg in die WM gestartet. Das Team von Bundestrainer Nagelsmann gewann in Houston gegen den WM-Neuling Curaçao mit 7:1. Am Samstag geht es nun im nächsten Gruppenspiel gegen die Elfenbeinküste. Die Afrikaner besiegten Ecuador mit 1:0. In einer weiteren Partie trennten sich die Niederlande und Japan 2:2 unentschieden. Die Schweizer haben einen Vorstoß von Rechtskonservativen zur Begrenzung der Migration klar abgelehnt. Bei einer Volksabstimmung sprachen sich rund 55% dagegen aus, einen Bevölkerungsdeckel einzuführen.
3: Am Ende ist das Ergebnis doch recht deutlich. Die Schweizer wollen die Migration nicht mit einem künstlichen Bevölkerungsdeckel begrenzen. Was aber klar ist, das Thema bleibt. Viele Menschen sind, wie in Deutschland und anderen Ländern, besorgt über die Zahl der Ausländer im Land. Der Wirtschaftsverband sagt, man müsse das Inlandspotenzial besser ausschöpfen, heißt durch Aus- und Weiterbildung, damit weniger Fachkräfte aus dem Ausland rekrutiert werden müssen. Aus Genf, Christiane Ulrich.
1: Ein zunächst friedlicher Protest gegen den bevorstehenden G7-Gipfel in Frankreich ist in Genf zunehmend eskaliert. Am Nachmittag und Abend schmissen Vermummte zahlreiche Scheiben ein. Die Polizei setzte mehrfach Tränengas ein. Das Treffen der G7-Staats- und Regierungschefs beginnt heute in Evian auf der französischen Uferseite des Genfer Sees. Genf liegt rund 50 Kilometer entfernt, aber Frankreich wollte keine Proteste dulden. Deshalb meldeten die Organisatoren die Demo in Genf an.
4: Wunderschönen Montagmorgen wünschen wir euch, ihr hört Ostseewelle mit dem Wetter. Heute früh ist es ordentlich bewölkt im ganzen Land, hier und da auch Schauer dabei. Und im Laufe des Montags heute bleibt das auch so. Aber naja, der Regen, der verkrümelt sich hauptsächlich Richtung Vorpommern. Bei 19 Grad maximal. Der Zwei-Tage-Trend. Morgen am Dienstag, da wird es schon wieder besser. Mehr Sonne, weniger Wolken und vor allem trocken bei 20 Grad Spitze. Und übermorgen am Dienstag auch so, bei sogar 24 Grad maximal.
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1: Das sind Another featuring 54 Ultra mit Talk to You.

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1: Mexiko-Stadt, Monterrey und Guadalajara sind die drei Austragungsorte der Fußballweltmeisterschaft in Mexiko. Die Menschen, die dort leben, freuen sich schon auch über die WM im eigenen Land, aber es profitieren eigentlich, wie immer, nur die Reichen, sagt Helena Raspe von der Hilfsorganisation Miserior.
2: Die Tickets kosten teilweise mehrere tausend Euro und sind für die meisten Menschen wirklich unbezahlbar. Das heißt, der Fußball, der eigentlich alle verbinden soll, wird hier plötzlich zum Event für Wohlhabende und Touristen. Gleichzeitig nimmt die FIFA Milliarden ein. In Mexiko werden diese Einnahmen aber nicht versteuert. Also die großen Einnahmen fließen kaum in die lokale Bevölkerung zurück.
1: Unterdessen hat sich in den Städten aufgrund der WM viel verändert.
2: Rund um die Austragungsorte wurde massiv gebaut und umgestaltet. Es sind Hotels, Einkaufszentren und neue Verkehrsprojekte entstanden, oft gezielt für Gäste aus dem Ausland. Gleichzeitig fehlt aber Geld für bezahlbaren Wohnraum oder eine stabile Wasserversorgung für die eigene Bevölkerung. Viele erleben steigende Mieten und merken, dass ihre Viertel sich stark verändern. Dazu kommen Berichte, dass Obdachlose, dass Indigene, dass Migranten gewaltsam aus dem öffentlichen Raum verdrängt werden. Das kann man fast schon als sozialen Säuberungsprozess beschreiben.
1: Die Fußballbegeisterung ist riesig in Mexiko. Viele sind stolz drauf, WM-Gastgeber zu sein. Aber wirtschaftlich zählt die einfache Bevölkerung nicht zu den Gewinnern, sagt Helena Raspe von der Hilfsorganisation Miserior zur Fußball-WM in Mexiko. Aus der Ostseewelle Kirchenredaktion, Jana Kaniette.

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3: Hunderttausende Euro Schaden bei Stallbrand in Vorpommern. Deutschland gewinnt klar erstes WM-Spiel gegen Curaçao. Das Guten Morgenwetter mit Andrea.
4: Durchwachsen heute bis 19 Grad.
3: Guten Morgen, ich bin Yvonne Siegert-Machotzek. Rund 300.000 Euro Schaden hat es beim Brand einer Stallanlage in Vorpommern gegeben. Zwei Ställe in Grambo sind da in Flammen aufgegangen. In einer waren Rinder und in der anderen massenweise Heu und Stroh. Mindestens 34 Kühe sind da bei dem Feuer verendet. Auf der B111 sind 4 Menschen bei einem Verkehrsunfall verletzt worden. Ein 75-Jähriger wollte mit seinem Wagen bei Puderglau auf die Straße fahren. Statt kurz zu halten, verwechselte er aber Gas und Bremse. Der Wagen rollte dann auf die Fahrbahn und ein zweites Auto konnte nicht mehr rechtzeitig anhalten.
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3: Im Iran-Krieg haben die USA und der Iran nach wochenlangen Verhandlungen jetzt einen Deal hinbekommen. Am Freitag soll dieser unterschrieben werden. Geplant ist dann auch die Freigabe der Straße von Hormuz und auch alle Militäroperationen werden eingestellt. In Frankreich, in der Nähe der Schweizer Grenze, treffen sich die Staats- und Regierungschefs der 7 wichtigsten westlichen Industrienationen zu einem Gipfel. Beim G7-Gipfel geht es dann vor allem um den Iran-Deal und die damit zusammenhängenden Probleme in der Weltwirtschaft. Das waren die Nachrichten und jetzt zum Sport.
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3: Deutschlands Fußballnationalmannschaft ist mit einem klaren Sieg in die Weltmeisterschaft gestartet und wird jetzt international gefeiert. In Houston gab es ein 7:1 gegen Außenseiter Curaçao. Die Niederlande und Japan trennten sich 2:2. Die Afrikaner besiegten Ecuador mit 1:0. 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Und jetzt das Guten Morgenwetter mit Andrea.
4: Dankeschön, Yvonne. Und heute beginnen wir die neue Woche mit wechselhaftem Wetter bei uns in Mecklenburg-Vorpommern. Jetzt ab frühen Morgen 12 Grad in Rostock am KTC und 12 Grad in Stralsund am Strehlerpark. Es ist oft wolkig, später gebietsweise heiter und besonders in der Ost- und Nordosthälfte sind noch einzelne Gewitter dabei.
5: Ja.
4: Oh, zu lange Fußball geguckt. Und in der Westhälfte des Landes bleibt es die meiste Zeit trocken. Die Sonnenscheindauer liegt zwischen 2 und 12 Stunden. Am meisten Sonne bekommt heute Vorpommern-Rügen. 17 bis 19 Grad. Morgen am Dienstag Wechsel aus Sonne und Wolken. 17 bis 20 Grad und kurze Schauer. Am Mittwoch immer noch sehr wechselhaft und regnerisch. 19 bis 24 Grad.
6: Schönen guten Morgen. Bester Verkehrsservice für unser Land. 5.03 Uhr. Alles in Ordnung. Schöne Fahrt. Flitzerblitzer auf der A24 Richtung Hamburg zwischen Zarrentin und Gudow. Richtung Berlin im Dreieck Wittstock-Dosse. B96 zwischen Lietze und Bergen Höhe Ralswiek. B103 Rostocks Stadtautobahn zwischen Evershagen und Lüttenklein. B105 Pantelitz Richtung Rostock. B189 Chemnitz beidseitig. B191 in Eldena. B198 Klein-Trebbow Richtung B96. B321 in Zachow Richtung Parchim. Burg Stargard, Karl-Stolte-Straße aus Neubrandenburg kommend. Wismar-Zieruer Weg und Wolgast-Hufeland-Straße. Wo habt ihr was Verdächtiges entdeckt? Bitte ruft gleich durch. Studio-Hotline ist bei uns die 0381 49 78 110. Denn keiner meldet mehr aktuelle Flitzer-Blitzer.
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6: Yvonnechen ist dabei. Guten Morgen.
3: Moin.
6: Andrea Sparmann, hi.
4: Ja, guten Morgen.
6: Morgen mal Uwe 169,5 Wormitzer noch im Hochzeitsurlaub. Ich bin André Schneider.
5: Guten Morgen, Herr Schneider.
6: Und natürlich auch dabei unser Chefreporter Alexander Stuth, der übers Wochenende Feuerwehrheld der Ostsee-Zeitung in MV geworden ist.
7: Glückwunsch. Ja, guten Morgen.
6: Dankeschön. Hey. Gegen 6.50 Uhr erzählst du kurz mehr, wie es gekommen ist?
7: Ja, das können wir gerne machen.
6: Machen wir, danke. Wir sind verabredet. Holla, die Waldfee.

0: Ein bisschen Fußballglanz auch bei Katy Perry vor 2 Tagen bei der Eröffnungsfeier in den USA. Dann bei der zweiten sozusagen hat sie ja live ihren frischen neuen Hit Wonder performt. Und das mit dem Glitzern hat auch wohl gestimmt, weil sie so ein auffälliges Paillettenkleid getragen hat.
1: Oh. Sehr schön.
0: Jetzt am Start Katy Perrys zum Wachwerden bei Ostseewelle 5:08 Uhr.

Ihr hört Ostseewelle, wunderschönen Montagmorgen. Viele werden noch müde sein, viele Frühaufsteher von uns. Sie haben höchstwahrscheinlich die Fußballweltmeisterschaft mit Deutschland geguckt. War ja sehr erfolgreich. 11 Minuten nach 5. Disco. 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

0: Ja, super Kracher mit Disco Lines, Tina Shea, No Broke Boys, alle aktuellen Beats. Und wir machen mit Mr. Know-It-All gleich weiter. Teddy Swims, auch mega aktuell, aber ganz anderer Sound, ganz anderer Stil. 5.15 Uhr, guten Morgen, Wetter.
1: Und das sieht heute wieder sehr wechselhaft aus, teilweise wolkig und gerade in der Ost- und Nordosthälfte einzelne Gewitter heute.
0: Oh.
1: In der Westhälfte des Landes, da bleibt es die meiste Zeit trocken und Richtung Vorpommern-Rügen heute die meiste Sonne bis 19 Grad.
0: Ganz entspannt auf den Straßen, keine Probleme im Moment und Flitzerblitzer stehen schon B105 Pantelitz Richtung Rostock, B191 in Eldena Richtung Dömitz und B198 zwischen Kleintrebow oder in Kleintrebow besser gesagt Richtung B96. Ihr habt was entdeckt, Studio Hotline bitte. 0381 49 78 110.

0: Oh, so genial. Ganz entspannt, Natasha Bedingfield mit Unwritten. Gleich geht's rüber zu den aktuellen Beats. Tom Walker und Glockenbach mit Home, 5.23 Uhr. Na, wie war's Wochenende, Andrea?
1: Vielleicht hattet ihr auch ein ereignisreiches Wochenende. Also bei mir war es so, meine Freundin Manja, das ist ja eine meiner engsten Freundinnen schon seit unendlich vielen Jahren. Mit der war ich übrigens auch damals bei Shopping Queen bei Vox, falls das mal einer geguckt hat. Das war meine Shoppingbegleitung. Die hat mich einfach mal zu Hause nicht nur besucht, sondern die hat auch mal übernachtet. Weißt du, so wie Freundinnen das früher so gemacht haben, auch zu Schulzeiten. Da war das ja immer ein Highlight, bei einer Freundin zu übernachten. Und es war so schön, wir haben es uns einfach gut gehen lassen. Wir haben geschlemmt von Eis über, ach, keine Ahnung, über 5 Menüs. Wir haben
0: es gut
1: gehen lassen. Weißt du, man muss das Leben auch einfach mal genießen. Und man weiß ja nicht, wie die Feste kommen, deswegen soll man sie auch so feiern, wie sie kommen.
0: Ihr habt euch selber eins gemacht.
1: Wir haben uns das wirklich richtig schön gemacht. Aber ich sag dir ganz ehrlich, ich mit meinen 21 Jahren, muss ich selber lachen, Ich habe noch so ein paar Nachwehen vom Wochenende.
0: Okay, ja.
1: Also ich merke das schon noch. Früher habe ich das besser weggesteckt.
0: Aber das wird. Ja, naja, das wird heute.
1: Du warst ja fit und dynamisch in Schwerin. Also ich habe so viele Fotos und Videos von dir gesehen. Nicht nur, dass du sehr gut aussahst, Herr Schneider.
0: Ach, nicht doch nicht. Ja, wir haben ein bisschen was bei Social Media hochgepostet. Gestern vom Tag des offenen Landtags in Schwerin. Über 15.000 Gäste mit dabei gewesen.
1: Wahnsinn.
0: Auf der Bühne Programm gemacht, viel unterwegs gewesen, viel mit euch gesprochen. Ob ich nur Thilo und Annette aus Dresden getroffen habe. Die sind nämlich gerade mit der Fahrradtour zurück von Pöhl. Richtung Dresden zurück. Schöne Grüße nochmal an die beiden, falls ihr uns irgendwie an der Elbe gerade hört oder wo eine Zwischenstation.
2: Und vor allem bei dem Wetterchen.
0: Ja, die geben sich alles, das ist richtig. Und einen habe ich wieder getroffen und wiedererkannt. Im vergangenen Jahr habe ich schon aus Schwerin Ronny getroffen, der arbeitet bei OT Oberflächentechnik in Schwerin. Die stellen so Sachen für Flugzeuge her und beschichten die. Ganz spannende Sache.
1: Ja.
0: Und schöne Grüße nochmal an Ronny und seine Familie. Moment.
1: Ja, Schneidi.
0: Moment.
2: Du weißt ja, das ist jetzt.
0: Hallo Schwerin, hallo Ronny.
3: Hallo, ich bin Ronny, der Sheriff hier im Ort. UKF. Überall nur Kunden, der Ronny ist der Chef.
0: Jawohl. Das war das nicht hier vergessen. 5.25 Uhr.

0: Schönen guten Morgen, gleich mit allen aktuellen Beats. Overdrive mit Offenbach dazu, Kamerad mit Hug Yourself aus den aktuellen Charts. Bleibt bei Ostseewelle und genießt mit uns den Montagmorgen. 5.29 Uhr, Ostseewelle.
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0: Einen schönen guten Morgen wünschen wir. Ostseewelle habt ihr an. Hier ist das Guten Morgen-Update um 5:30 mit Yvonne Siegert-Machotzek.
3: Zweimal hat es am Wochenende in Ställen gebrannt. Der Schaden geht in die Hunderttausende. Bei Sahnitz, weil ein Mann versucht hat, einen Bienenstock auszuräuchern. Der 68-Jährige dort ist verletzt worden. Und in Vorpommern gingen 2 Ställe in Flammen auf. Dort sind bei dem Feuer mehr als 30 Rinder verendet. Im Irankrieg haben die USA und der Iran nach wochenlangen Verhandlungen jetzt einen Deal. Am Freitag soll unterschrieben werden. Geplant ist dann auch die schnelle Freigabe der Straße von Hormuz.
0: 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Guten Morgen, Andrea.
4: Und das ist heute wirklich ein Tag. Es ist überwiegend wolkig, aber es gibt so ein Fleckchen Sonne und da wirklich, da scheint die Sonne den ganzen Tag. Gerade Vorpommern-Rügen kriegt heute ganz viel Sonne ab, während es im Westen des Landes und auch Richtung Süden kaum Sonne existiert, auch in Mecklenburg kaum Sonne. Die Sonnenscheindauer liegt zwischen 2 und 12 Stunden. Ui. Wir erreichen Höchstwerte um die 17 bis 19 Grad, dazu ein mäßiger bis frischer an der See, auch starker bis stürmischer Wind. Der 2-Tage-Trend. Morgen am Dienstag Wechsel aus Sonne und Wolken. Es bleibt häufig trocken bis 20 Grad. Am Mittwoch auch wechselhaft 19 bis 24 Grad.
0: 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Ihr seid gleich mit dabei, Andi.
5: Hallo, zwischen Zahnfien und Wittenburg. Auf der rechten Fahrbahn liegt ein totes Reh, A24.
0: Zwischen Zahnfien und Wittenburg. Danke dir fürs schnelle Melden. A20 Richtung Rostock, zwischen Rastplatz 4 Tore und Neubrandenburg Nord. Reifenteile auf der Fahrbahn, bitte Vorsicht. Und A20 Höhe Dummersdorf, aktuell ein Liegenbleiber. Flitzerblitzer. A24 Richtung

0: Berlin, Dreiquitsch-Stock-Dosse, B96 zwischen Lietze und Bergen, B103 Rostock-Stadt-Autobahn zwischen Evershagen und Lüttenklein, B189 Chemnitz beidseitig, B191 in Eldena, B198 in Klein-Trebbow Richtung B96 und Wismar Zierower Weg. Wo habt ihr was entdeckt? Bitte durchrufen. Studio Hotline ist 0381 49 78 110. Denn keiner meldet mehr aktuelle Flitzerblitzer.
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0: Damit wir euch gleich bestens informiert und auch unterhaltend in den neuen Morgen schicken können, suchen wir schon nach allen möglichen Schlagzeilen und brisanten Themen für unsere Schlagzeilen des Morgens für 5.40 Uhr. Es wird aber auch unfassbar tragisch gleich. Yvonne ist dabei, moin.
2: Moin.
0: Andrea, guten Morgen.
2: Ja, guten Morgen.
0: Und kurzer Uhrzeitcheck für alle noch, Schneidi hier, 5.32 Uhr.

0: Ich habe so liebevolle Kollegen, wenn der Schneidi mich fragt, ob ich mir schon ein Käffchen geholt habe, kann das nur bedeuten, ich sehe heute so müde aus, dass er sich Sorgen macht? Oder wie meintest du das?
1: Nein, ich sehe auch keine Tasse am Pult. Deswegen, ja, also stimmt. ich hab drei Sachen hier bei mir gegenüber, da ist nichts. Du musst doch genießen.
0: Ich hol, du bist ein Schätzchen, ne? Also Ostseewelle hier 5 Minuten nach 6:30.
1: Moin.

0: Morgen, 5.40 Uhr, Ostsee werde hier am Start. Dankeschön, dass ihr auch am Montagmorgen schon bei uns seid. Das sind die Schlagzeilen des Morgens. Yvonnechen, magst du anfangen?
1: Ich fange an, bei mir geht's los mit Essen.
0: Tust du das auch gerade?
1: Ja. Das letzte bisschen vom Marmeladenbrot geht bei mir gerade runter. Und zwar haben sich Wissenschaftler mal wieder angesehen, was für einen Zusammenhang gibt zwischen dem, was Kinder sozusagen ganz früh zu essen bekommen und dem, was sozusagen später daraus wird. Also so Muskulatur, dann so Denkvermögen und so. Das versuchen die seit Jahren. Jetzt gibt es die bisher größte. Und sie sagen zum Beispiel, dass wenn du dich eisenhaltig, viel Jod isst, Vitamin D und so, dann bist du also gut in der Schule, kannst dich entsprechend gut konzentrieren und das geht sozusagen schon mit dem ersten los, was du als Baby isst. Ja. Und was dir als Baby fehlt, das kannst du tatsächlich auch im Alter, also im Jugendalter wohl nicht mehr aufholen.
2: Ich hatte ja als Kind Vitamin D-Mangel, jetzt weiß ich auch, woran es lag.
1: Genau, warum du mal aussiehst wie ein Laken.
0: So, in der Schule, brauchst du also Vitamin D und später im Berufsleben brauchst du Vitamin B.
1: Da brauchst du Vitamin D, starke Nerven. Und es ist zum Beispiel ganz besonders klar, wenn du zum Beispiel als Jugendlicher versuchst, so Eisenmangel und Jodmangel und sowas aufzuholen, das schaffst du wohl auch nicht mehr so richtig. Also das war mir auch nicht so deutlich. Ich dachte bis jetzt auch immer, komm, denn hier Supplements mal rein und so weiter. Ja. Das kriegt man als Erwachsener hin, aber die Wissenschaftler sagen eben jetzt, nee, bringt nichts, du musst anfangen, wirklich als Kind schon gesund zu essen, das kriegst du nicht mehr aufgeholt als Erwachsener.
0: Geben wir euch gerne so als Lifehack mit in die Familie rein. Ich habe gefunden, unter anderem im Tagesspiegel, manche kommen gar nicht mehr hinterher, welche Namen so Deos von jungen Männern so um die 20, 30 so haben. Da fragt die Zeitung, wieso Männer so süß riechen wollen, zur Erinnerung.
1: Stimmt.
0: Ich meine, vor 30 Jahren, da bist du in die Drogerie gegangen, da hatte jede Deo-Marke eins, wo draufsteht, for men. Da war dann klar, das ist deins. Mehr kannst du als Mann nicht machen und heute kannst du als Mann von Kokosnuss über Vanille bis gebrannte Zuckerwatte oder Karamelleis riechen. Das sind dann solche Namen, wo Mutti auch nicht für den Spross das in der Drogerie kaufen kann, weil das muss man ihr buchstabieren. Und das muss sie der Drogerieverkäuferin vorbuchstabieren, weil das so abstruse englische Namen sind.
1: Wobei das auch irgendwie alles bekloppt ist, oder? Ich meine, kauft doch, was ihr wollt. Wonach man riecht, ist doch letztlich egal. Hauptsache, man stinkt nicht wie so ein nasser Hund.
0: Berufsforscher sagen jetzt, ja, junge Leute lieben halt die Extravaganz und riechen eben gerne nach dem, was ihnen selber schmeckt. Und für Social Media sind eben die knallbunten Deo-Flaschen auch was ganz Schönes.
1: Ja gut, das ist Wodka doch schön.
2: Bei dir mag ich übrigens, Schneidi, wenn du Old Spice drauf hast, ist ja so ein klassischer Duft von früher, der übrigens jetzt auch wieder im Kommen ist.
1: Das ist Rentner auf dem Campingplatz, ist Old Spice.
0: Hältst du mal deinen Mund, bitte?
2: Ich finde das auch ganz lecker. So und jetzt komme ich mit einer Meldung, ich weiß gar nicht, wie ich das auffangen soll, oh Gott, im wahrsten Sinne des Wortes. Das ist überall in den Medien gerade. Männer werfen 21-Jährige in den Tod.
1: Oh Gott.
2: Es geht um Bungee-Jumping und ich glaube, viele von uns haben ja die Urangst, oh Gott, das macht man nicht, weil da reißt das Seil bei mir oder ist zu lang und dann klatscht er auf den Boden. Und eine junge Frau, ist das jetzt passiert, die wurde von drei Männern über eine Brüstung einer 40 Meter hohen Brücke gehoben für einen sogenannten Rope-Jumping-Sprung. Das Ganze ist in Brasilien. Und offenbar haben die Tourguides, als sie die Frau runtergeworfen haben, vergessen, dass das Seil gar nicht dran war.
1: Die haben das nicht eingehängt, oder was?
2: Ja, haben sie vergessen. Das ist denen dann erst aufgefallen.
0: Wahnsinn.
2: Also richtig schockierend. Da gibt's auch Videos zu. Also kann ich nicht empfehlen, sich das anzuschauen. Die Frau, 21 Jahre jung, stammt aus Sao Paulo, heißt Maria und sie war Sportwissenschaftsstudentin, hat immer den Kick geliebt. Ihr Verlobter hat alles mit angesehen, stand so unter Schock und musste dann erstmal ärztlich behandelt werden. Und jetzt kommt es, was ja noch schlimmer ist, die Polizei hat 6 Männer vor Ort festgenommen, zwei Männer sind davor noch geflüchtet, die wurden dann noch eingefangen. Und die hatten überhaupt gar keine Genehmigung für diese Bungee-Aktion. Die hatten nicht mal die Erlaubnis, dort zu sein. Denn die Brücke, wo die Frau in die Tiefe fiel, war niemals erlaubt für solche Aktionen.
1: Und, ach du meine Nase,
0: Unglaublich, wirklich Frust

0: Willkommen beim Guten Morgenwetter, 5.46 Uhr.
1: Und das ist heute wieder ein wechselhafter Tag. Wir haben vielerorts auch jede Menge Wolken und vereinzelt Regen und Richtung Vorpommern, Rügen. Da haben wir heute ganz viel Sonne bis 19 Grad.
0: Auf den Straßen alles frei, gute und sichere Fahrt. Sarnitz an der Kaserne, Flitzerwitzer gerade frisch aufgebaut. Dankeschön an Dustin fürs Melden. Wolgast-Hufelandstraße stehen sie auch. Habt ihr noch einen entdeckt? 0381 49 78 110. Hier der Coca-Cola. Fußball-WM-Hit, Jump, allerdings haben wir für euch das Original, 80er.

0: What About Us? Dazu gibt's Lil Nas X mit Star Walking und Mucke von Sarah Larsen. Das ist unsere Dreieraufstellung für euren guten Start in den Montag. Gibt's gleich hier bei Ostseewelle.
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3: Hunderttausende Euro Schaden bei Stallbrand in Vorpommern. Deutschland gewinnt klar erstes WM-Spiel gegen Curaçao. Das Guten Morgen Wetter mit Andrea.
4: Und da haben wir heute einen wechselhaften Tag bis 19 Grad.
3: Guten Morgen, ich bin Yvonne Siegert-Machotzik. Zweimal hat es am Wochenende in Stellen gebrannt. Es gibt einen Verletzten und Hunderttausende Euro Schaden, außerdem mehr als 30 tote Tiere. In der Nähe von Sarnitz, weil da ein Mann versucht hat, einen Bienenstock auszuräuchern, und in Vorpommern steht die Ursache für das Stallfeuer noch nicht fest. Ostseewelle-Reporter Alexander Stut.
5: In Kleinfreienholz bei Sarnitz kam es zu einem Brand bei Instandsetzungsarbeiten an einem Bienenstock in einem Stall. Ein 68-Jähriger hatte ein Schwefelband angebracht, das fing Feuer. Der Brand breitete sich schnell aus. Der Mann kam verletzt ins Krankenhaus, Schaden am Ende gut 80.000 Euro. In Grambo, unweit der polnischen Grenze, brannten gleich zwei Ställe. 34 Rinder konnten nicht mehr gerettet werden, sie starben in den Flammen. Weitere Tiere wurden verletzt. Auch ein Stroh- und Heulager war nicht mehr zu retten. Die Polizei schätzt den Schaden auf gut 300.000 Euro. Brandstiftung kann in Grambo bei Pasewalk nicht ausgeschlossen werden.
3: Auf der B111 sind 4 Menschen bei einem Verkehrsunfall verletzt worden. Ein 75-Jähriger wollte mit seinem Wagen in der Nähe von Puderklau auf die Straße fahren. Statt kurz zu halten, verwechselte er aber wohl einiges im Auto und gab stattdessen Gas. Der Wagen rollte auf die Fahrbahn und ein zweiter Wagen konnte dann nicht mehr rechtzeitig bremsen.
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3: Im Irankrieg haben die USA und der Iran nach wochenlangen Verhandlungen jetzt einen Deal hinbekommen. Am Freitag soll das Ganze unterschrieben werden. Geplant ist dann die schnelle Freigabe der Straße von Hormuz und auch alle Militäroperationen sollen eingestellt werden. Der Irankrieg ist auch Hauptthema beim G7-Gipfel, der heute in Frankreich beginnt. Das waren die Nachrichten und jetzt zum Sport.
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3: Deutschlands Fußballnationalmannschaft ist mit einem klaren Sieg in die Weltmeisterschaft gestartet. In Houston gab es ein 7:1 gegen Außenseiter Curaçao. Bundestrainer Nagelsmann hat während der Partie sogar 3 T-Shirts durchgeschwitzt. Die Niederlande und Japan trennten sich 2:2 und die Afrikaner besiegten Ecuador mit 1:0. 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Und jetzt das Guten Morgenwetter mit Andrea.
4: Dankeschön, Yvonne. Und es ist oft wolkig, später auch heiter. Besonders in der Ost- und Nordosthälfte haben wir dann einzelne Gewitter Richtung Vorpommern. Am meisten Sonne bis 19 Grad. Morgen am Dienstag und auch am Mittwoch bleibt es wechselhaft. Und wir haben dann um die 17 bis 24 Grad.
0: Bester Verkehrsservice für unser Land. Ostseewelle, 6.04 Uhr auf den Straßen ist alles frei. Gute und sichere Fahrt. Hallo Flitzer Blitzer. A24 Richtung Hamburg zwischen Zachentin und Gudow. Richtung Berlin im Dreieck Wittstock. B5 Umgehung Beutzenburg Richtung Lauenburg, da am Abzweig Schwartow. B96 zwischen Lietze und Bergen. B105 Pantelitz Richtung Rostock. B191 in Eldena Richtung Dömitz. B198 in Kleintreppow Richtung B96. Sarnitz an der Kaserne, guten Morgen. Dann Wismar, Zieruer Weg, Wolgast, Hufelandstraße, Flitzerblitzer auch.
6: Moin, Thorsten hier. Der Blitzer, der steht im Bundeseingang, Gerät kommt, er blitzt beidseitig.
0: Dankeschön. Habt ihr auch noch einen entdeckt? Studio-Hotline bitte 0381 49 78 110. Denn keiner meldet mehr aktuelle Flitzerblitzer.
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4: Und unsere Ostseewelle-Hörerfamilie ist überall, denn wir hören gleich, wie drei Kumpels aus Mecklenburg-Vorpommern, Bernd, Lars und Jeffrey, die Fußball-Weltmeisterschaft in den USA erleben.
7: Wir schicken euch ein bisschen Sonne rüber, das hatten wir gemerkt, war jetzt nicht ganz so viel die letzten Tage, damit das auch nochmal ein schönes WM-Fest in Deutschland werden kann. Drücken unserer Mannschaft weiterhin die Daumen, dass wir da noch ein paar Tore sehen auf unserer Seite und wünschen liebe Grüße in die Heimat.
0: Dankeschön erstmal, wir sind gespannt, ob sie euch schon den letzten Cent da drüben abgeknöpft haben in 7 Minuten.

0: Aber richtig so. Mecklenburg-Vorpommern mittendrin bei der Fußball-WM. Ihr hört Ostseewelle. 6.13 Uhr ist gleich. USA, Kanada, Mexiko. Die größte WM aller Zeiten. Und mittendrin sind Jeffrey, Bernd und Lars aus Rostock. Was sie bei ihrer WM-Reise erleben, das ist der Wahnsinn, ja?
1: Wir haben vorhin gerade den klassischen 7:1 WM-Sieg von Deutschland gesehen.
2: Wie soll es auch anders sein, 7:1?
1: Und haben gestern auch das erste WM-Spiel gesehen zwischen Katar und Schweiz, was super spannend war für uns. Das Ganze drumherum, das Typische, sich auf dem Parkplatz zu treffen, da nochmal ein Bier zu trinken mit den US-Amerikanern, die alle super großes Interesse gezeigt hatten. Ich war gestern mit Hansa Trikot im Start. Die haben natürlich gleich gefragt, woher man kommt. Ansonsten natürlich die Preise im Stadion lassen ein Mecklenburger Herz bluten mit einem Bier für $25 beispielsweise, ein Wasser für $7, einen Hotdog habe ich gegessen für $9. Das Ticket selber hat beispielsweise $210 gekostet.
3: Irre.
0: Ich muss bei den Preisen erstmal kurz meine Kinnlade wieder hochschieben, damit ich weitersprechen kann. Die drei haben ja noch viel vor.
1: Für uns geht es jetzt nochmal weiter entsprechend nach Los Angeles. Dann werden wir nochmal in Las Vegas uns vielleicht den ein oder anderen Taler zurückerkämpfen und fliegen dann nochmal weiter nach Mexico City und dürfen dort Mexiko selber anfeuern im Aztekenstadion. Das wird das absolute Highlight der Reise werden.
3: Ja, und bei der Hitze müssen die natürlich auch viel Bier trinken. Ist ja teuer, wie sie gesagt haben. Und deswegen, klar, Kasse aufbessern im Casino in Las Vegas, wenn es hilft.
0: Ach ja, alles. Ja, deswegen Las Vegas. Jetzt habe ich's.
3: Natürlich. Jeff und seine Kumpels sind mittendrin bei der WM. Heute schauen sie sich das Spiel Iran gegen Neuseeland an. Also, wenn da Hansa-Flaggen oder Trikots zu sehen sind, dann wisst ihr, das sind die Jungs, die heute Morgen bei Ostseewelle waren, ne? Und so schön berichten von der Weltmeisterschaft.
0: 6.14 Uhr. Guten Morgen.

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1: Guten Morgen, liebes Ostseewelle-Team, Martin hier. Ich wollte mal fragen, ob ihr mir einen kleinen Wunsch erfüllen könntet. Und zwar von Tina Turner The Best spielen könntet.
2: Ui.
1: Vielen lieben Dank schon mal im Voraus.
0: Grüße, Martin. Das sollte sich doch innerhalb der nächsten 5 Minuten erledigen lassen. Vorher gibt es aktuelles Turn the Lights Off mit Kato und Guten Morgen Wetter mit Andrea.
2: Und das ist heute wieder sehr wechselhaft, überwiegend wolkig, vereinzelt Regen, aber Richtung Vorpommern-Greifswald heute auch noch ein bisschen mehr Sonne, Temperaturen. Naja, es ist schon ein bisschen kühler geworden, aber immer noch okay. 17 bis 19 Grad.
0: B321, Warsow, Vollsperrung nach Unfall. Bitte über Lehmkuhlen und Holthusen ausweichen. Flitzerblitzer B5, Umgehung Beutzenburg am Abzweig Schwartow. B192 in Blankenberg Richtung Brühl. Außerdem zwischen Binz und Prora am Campingplatz. Passere.

0: Eben gehört Martin und für alle anderen Tina Turner Fans, da scheppert gleich mit The Best hier bei Ostseewelle. Es ist 6.22 Uhr.
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0: Montag, 15. Juni. Wir starten mit Widder. Hier ist Andrea.
2: Der Wochenstart beginnt mit einer kleinen Überraschung. Zum Glück diesmal mit einer sehr angenehmen.
0: Stier.
2: Heute lohnt es sich, genauer hinzuschauen. Ein Detail macht den entscheidenden Unterschied.
0: Zwillinge.
2: Ihr seid überall gleichzeitig und wundert euch am Abend über eure verbleibende Energie.
0: Krebs.
2: Jemand braucht euren Rat, bekommt aber vermutlich mehr Ehrlichkeit als erwartet.
0: Löwe.
2: Heute habt ihr wenig Verständnis für Ausreden. Entweder man macht etwas oder eben nicht.
0: Jungfrau.
2: Ein freier Moment zwischen zwei Terminen fühlt sich an wie ein kleiner Kurzurlaub.
0: Waage.
2: Ihr bekommt Lust auf Veränderungen und fangt direkt an, erste Ideen zu sammeln.
0: Skorpion.
2: Heute setzt ihr eine Grenze, die längst überfällig war.
0: Schütze.
2: Eine spontane Einladung bringt frischen Wind in den Montag.
0: Steinbock.
2: Ihr entdeckt, dass ihr euch in einer Sache viel zu viele Gedanken gemacht habt.
0: Wassermann.
2: Heute sorgt eure ungewöhnliche Sichtweise für einen echten Aha-Moment bei anderen.
0: Fische.
2: Etwas, das ihr längst vergessen hatte, taucht wieder auf und weckt völlig neue Gedanken.
0: 60 Sekunden Horoskop, natürlich immer auch zum Nachhören und Nachlesen in der knallroten Ostseewelle-App. Guten Morgen um 6.23 Uhr.

0: Don Omar gibt's gleich mit Danza Kuduro. Wir bleiben natürlich bei den Sommerhits, auch wenn es noch nicht so richtig klappt und manche am Wochenende schon vom Herbst 2026 philosophiert haben. Jennifer Lopez gleich mit Save Me Tonight aus den aktuellen Charts. Ostseewelle gleich 6:30.
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0: Hier ist das Guten Morgen-Update bei Ostseewelle 6.31 Uhr. Yvonne Siegert-Machozek.
1: Zweimal hat es am Wochenende in Stallanlagen gebrannt. Es gibt einen Verletzten, hunderttausende Euro Schaden und mehr als 30 tote Tiere. In der Nähe von Sarnitz hat ein Mann versucht, einen Bienenstock auszuräuchern. Und in Vorpommern steht die Ursache für das Stallfeuer noch nicht fest. Im Irankrieg haben die USA und der Iran nach wochenlangen Verhandlungen jetzt einen Deal, der dann am Freitag unterschrieben werden soll. Geplant ist die schnelle Freigabe der Straße von Hormuz und alle Militäroperationen sollen eingestellt werden.
2: Hier bei uns zwischen Müritz und Usedom.
1: An der B109 in der Nähe von Greifswald wird eine Radweglücke geschlossen für das Stück nach Hanshagen. Die Baustelle wird jetzt ab heute vorbereitet und eine Ampel führt uns da wechselseitig vorbei. Ende August soll der Radweg fertig sein. Höher Allee wird wegen der Baumwurzeln das Ganze ein Stück verlegt.
0: Alles, was heute Morgen wichtig ist, jederzeit zum Nachhören in der knallroten Ostseewelle-App und in einer halben Stunde wieder dann um 7. Das Guten Morgenwetter mit Andrea.
3: Das ist heute überwiegend wolkig auf dem Montag. Da haben wir auch gebietsweise etwas Regen. Besonders in der Ost- und Nordosthälfte entladen sich auch einzelne Gewitter. In der Westhälfte des Landes bleibt es zumindest die meiste Zeit trocken. Und am meisten Sonne bekommt heute Vorpommern-Rügen ab. Die Sonnenscheindauer? So unterschiedlich, ne? Also zwischen 2 und 12 Stunden ist wirklich alles drin. Tagestopwerte um die 17 bis 19 Grad. Dazu mäßiger bis frischer, an der See auch starker bis stürmischer Wind. Und jetzt noch der Blick auf die nächsten Tage. Man hofft ja immer, dass der Sommer jetzt mal so richtig losgeht.
4: Ja, wir hoffen.
3: Aber wir sind immer noch in dieser Zickzack-Phase. Ein Auf und Ab. Mal Wolken, mal Sonne, dann wieder kurze Schauer. Morgen am Dienstag und genauso am Mittwoch bis 24 Grad.
0: 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Ostseewelle um 6.33 Uhr. Akut aktuell B321 Warsow. Vollsperrung nach Unfall im Landkreis Ludwigslust-Parchim. Hier bitte über Gamelin ausweichen. Und welche neuen Brutalstbaustellen ab heute anstehen in Mecklenburg-Vorpommern, das checken wir gleich um kurz nach 7 mal mit euch. Flitzerblitzer stehen A24 Richtung Hamburg zwischen Zahentin und Gudow. Dann Richtung Berlin, Dreiquitsch-Stockdosse. B5 Umgehung Bolzenburg, Abzweig Schwartow. B189 Chemnitz beidseitig bei Pritzweig. B191 in Eldena. B192 in Blankenberg Richtung Brühl. B198 in Kleintrebow Richtung B96. B321 in Zachow Richtung Parchim. Zwischen Binz und Prora am Campingplatz. Ortseingang Putlitz von Reetz aus, an der Stelle sogar beidseitig. Ja? Sarnitz an der Kaserne. Moin.
5: Hallo und guten Morgen, hier ist Sabine. Ich wollte nur melden, dass Sie Schalmühle Richtung Zarrentin und Richtung Wittenburg beidseitig gerade den Blitzer aufstellen.
0: Dankeschön, Sabine. Habt ihr noch einen entdeckt? Dann ruft durch bitte 0381 49 78 110. Denn keiner meldet mehr aktuelle Flitzerblitzer.
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3: Moin.
1: Moin.
3: Moin.

0: 6.38 Uhr gleich, Ostseewelle. Ja, Deutschland gewinnt 7:1. Eröffnungsspiel bei der WM, unser Eröffnungsspiel gegen Curaçao. Das heißt ja, unser Rabe Tano hat richtig getippt.
1: Ja, das ist ja unser Ostseewelle-Fußball-Orakel aus dem Vogelpark Malo. Und der ist ja zielgerichtet auf den roten Becher zugeflogen. Ihr könnt euch das nochmal anschauen bei ostseewelle.de. Also ich glaube, mit Tano liegen wir gut.
0: Hast du fein gemacht, Kleiner. Ja, feiner. Ostseewelle, guten Morgen, 6.38 Uhr.

0: Und da haben wir jetzt 6:58.
1: Sag mal, Andrea, wenn du mit anderen Leuten sprichst und nicht ihnen gegenüberstehst, wie kommunizierst du am liebsten mit ihnen? Auf welchem Weg?
0: Ich kommuniziere ja wirklich sehr gerne und dann auch per Sprachnachricht. Das kann auch schon mal ein bisschen länger sein.
1: Oh.
0: Ja, oder eine WhatsApp schreiben, aber das geht alles.
1: Okay, Jans Herbst von Die Welt in 30 Sekunden vermisst die gute alte Zeit.
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3: Noch vor ein ganz paar Jahrzehnten stand auf dem Telefontischchen im Flur unser Telefon und war mit einer Schnur an der Wand befestigt, sodass wir auch nicht weglaufen konnten. Man ging zum Telefon und sprach voll konzentriert.
4: Müller am Apparat, hallo.
3: Heute telefonieren wir überall. Im Zug.
4: Du, wir haben leider Verspätung. Ich bin gerade im Tunnel. Kannst du bitte einkaufen?
3: Oder mit 250 Sachen auf der Autobahn.
4: Ja, schick mir das bitte nochmal alles per Mail. Ich antworte dann direkt. Ich habe ja hier Tempomat im Auto.
3: Lieber nicht. Oder wenn wir dem Gesprächspartner gar keine Aufmerksamkeit widmen wollen, schicken wir eine unkonzentrierte, gekeuchte Sprachnachricht beim Joggen.
4: Jedenfalls wollte ich dir noch erzählen. Oh, warte mal jetzt.
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0: Guten Morgen, Wetter um 6:45 bei Ostseewelle.
1: Also wir hatten ja letzte Woche schon sehr durchwachsenes Wetter und auch in der neuen Woche starten wir so in den Montag. Überwiegend Wolken, ab und zu Regen, vereinzelt Gewitter, aber Richtung Vorpommern, Rügen auch den ganzen Tag Sonne. Ganz unterschiedlich heute bis 19 Grad.
0: Auf der B321 in Warsow, Behinderung nach dem Unfall, Vollsperrung im Landkreis Ludwigslust-Parchim hier aber aufgehoben. Und Flitzerblitzer aktuell, B5 Umgehung Bolzenburg, Höhe Schwartow Abzweig, B192 in Blankenberg Richtung Brühl, zwischen Binz und Prora am Campingplatz und Schalmühle im Südwesten von Mecklenburg. Da ist er beidseitig sogar.

0: Einen schönen guten Morgen. 6.50 Uhr so rum. 6.50 Uhr,
1: wir sind eine Stunde weiter, Schneidi.
0: 10 Minuten vor sieben. Ostwelle habt ihr an. Guten Morgen. Vielleicht habt ihr das übers Wochenende mitbekommen oder kurz nach fünf schon bei uns gehört. Unser Chefreporter und Feuerwehrmann Alexander Stut ist übers Wochenende im Ostsee-Zeitung Voting zum Feuerwehrhelden Mecklenburg-Vorpommern gekürt.
1: Ja, Glückwunsch. Oh.
2: Dankeschön.
1: Was für eine Wahl. Aber Alex, so jetzt ein paar Tage danach, wie fühlt man sich so als strahlender Gewinner?
2: Na, eigentlich so wie vorher auch, aber das Schöne ist natürlich, dass das Thema Feuerwehr nochmal in den Fokus damit gerückt wurde und dass natürlich auch dort ganz, ganz viele Kameraden und Kameradinnen mitgemacht haben und natürlich ihre Freizeit sozusagen auch bei der Feuerwehr verbringen, und das ist natürlich sehr, sehr schön, sage ich nochmal ganz lieben Dank. Und kleine Überraschung gab es auch, es gibt ja ein Grillfest, gab es für den Sieger zu gewinnen, und da habe ich aber gesagt, nein, also ich bin da doch, dass mich der ein oder andere kennt hier aus dem Land, deswegen habe ich natürlich vielleicht auch eine oder andere Stimme bekommen. Und das Feuerwehrfest findet in Demmin statt, beim Zweitplatzierten. Das habe ich auch
1: sehr schön.
0: Ja. Sehr geil. Also klar, du bist in deiner Feuerwehr in Kritzmo gewählt worden und aufgestellt worden für deine Feuerwehrarbeit. Aber klar, nach 112 Folgen Wassermarsch, Ostseewelle Original Feuerwehr-Podcast, wie du schon sagst, der eine oder andere ist da vielleicht auch Fan von und hat deswegen gewotet. Ist doch geil.

0: Guten Morgen, Usedom.
1: Hallo, Miro.
0: Morgen, Neubrandenburg.
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3: 6 Minuten vor 7.

0: Das ist jetzt kein Geheimnis, dass etliche von uns glauben, bei Baumann und Klausen läuft nicht mehr alles ganz richtig. Da oben. Im Stübchen. Bei beiden nicht. Ja. Aber wir könnten sogar den Eindruck bekommen, dass die Welt bei Baumann und Klausen Kopf steht. Ob wir was dagegen tun können, hören wir jetzt gleich um 7.20 Uhr. Baumann und Klausen, die Kultbeamten, sind mit am Start. Und wir genießen all eure Lieblingshits. Die wählt ihr euch rein in der knallroten Ostseewelle-App. Und da mitmachen zum Beispiel schwere Gitarren. The Calling, Wherever You Will Go, haben wir in der nächsten halben Stunde. Aktuell ist mit Taylor Swift, The Fate of Ophelia. Und Miles Smith ist so ein bisschen der gute Laune-Ostseewelle-Musikstar geworden. Die Sounds, die er macht, die bringen einfach Pep rein. Stay if you wanna dance. Das gibt's gleich nach 7 hier bei Ostseewelle.
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5: Hunderttausende Euro Schaden nach Stallbränden. Deutschland gewinnt klar erstes WM-Spiel gegen Curaçao. Das Guten Morgenwetter mit Andrea.
6: Wechselhaft heute bis 19 Grad.
5: Guten Morgen, ich bin Yvonne Siegert-Machotzek. Gleich zweimal hat es am Wochenende in Stallanlagen gebrannt. Es gibt einen Verletzten, hunderttausende Euro Schaden und mehr als 30 tote Tiere. Bei Sarnitz wollte ein Mann einen Bienenstock ausräuchern und in Vorpommern steht die Ursache für das Feuer noch nicht fest. Ostseewelle-Reporter Alexander Stut.
7: In Kleinfreienholz bei Sarnitz kam es zu einem Brand bei Instandsetzungsarbeiten an einem Bienenstock in einem Stall. Ein 68-Jähriger hatte ein Schwefelband angebracht, das fing Feuer. Der Brand breitete sich schnell aus. Der Mann kam verletzt ins Krankenhaus, Schaden am Ende gut 80.000 Euro. In Grambo, unweit der polnischen Grenze, brannten gleich zwei Ställe. 34 Rinder konnten nicht mehr gerettet werden, sie starben in den Flammen. Weitere Tiere wurden verletzt. Auch ein Stroh- und Heulager war nicht mehr zu retten. Die Polizei schätzt den Schaden auf gut 300.000 Euro. Brandstiftung kann in Grambo bei Pasewalk nicht ausgeschlossen werden.
5: Vier Menschen sind bei einem Verkehrsunfall auf der B111 verletzt worden. Ein 75-Jähriger wollte mit seinem Wagen bei Puderklar auf die Straße fahren. Statt da kurz zu halten, gab er aber Gas. Der Wagen rollte auf die Fahrbahn und ein zweites Auto da konnte dann nicht mehr bremsen.
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5: Im Irankrieg haben die USA und der Iran nach wochenlangen Verhandlungen jetzt einen Deal und am Freitag soll das Ganze unterschrieben werden. Es geht da vor allem um die schnelle Freigabe der Straße von Hormuz. Das waren die Nachrichten und jetzt zum Sport.
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5: Deutschlands Fußballnationalmannschaft ist mit einem klaren Sieg in die Weltmeisterschaft gestartet. In Houston gab es ein 7:1 gegen Außenseiter Curaçao. Die Niederlande und Japan trennten sich 2:2 und die Afrikaner besiegten Ecuador mit 1:0. Wann immer etwas Wichtiges passiert, ihr hört es sofort bei Ostseewelle und jetzt das Guten Morgenwetter mit Andrea.
6: Dankeschön, Yvonne. Und es ist heute wieder ein wechselhafter Tag. Wir haben in der Ost- und Nordosthälfte einzelne Gewitter. In der Westhälfte des Landes bleibt es die meiste Zeit trocken. Und wenn die Sonne scheint, dann so richtig in Vorpommern, Rügen. Die Sonnenscheindauer heute so unterschiedlich. Um die 2 bis 12 Stunden, 17 bis 19 Grad bekommen wir. Und es wird mäßiger bis frischer, an der See auch starker bis stürmischer Wind. der Zweitagestrend. Morgen am Dienstag, da haben wir Wechsel aus Sonne und Wolken. Und häufig bleibt es trocken, höchstens vereinzelt mal ein paar kurze Schauer. Morgen dann um die 17 bis 20 Grad, am Mittwoch wechselhaft. Und dann haben wir auch etwas Regen, 19 bis 24 Grad.
0: Bester Verkehrsservice für unser Land, Ostseewelle, B321, Landkreis Ludwigslust-Parchim in Warsow. Vollsperrung nach Unfall, die Feuerwehr hier im Einsatz. Umleitung bitte über Holthusen und Lehmkuhlen. Mehr von euch.
8: Morgen, der Martin hier.
0: Hi.
8: Auf der A20 Richtung Rostock, kurz hinter dem Rastplatz Speckmoor, ein Liegenbleiber genau vor der Baustelle. Da bitte vorsichtig.
0: Das machen wir. Dankeschön. Flitzerblitzer, A24 Richtung Hamburg zwischen Zachentin und Gudow und Richtung Berlin im Dreieck Wittstock. B5 Umgehung Beutzenburg, Höhe Abzweig Schwartow, B96 zwischen Lietze und Bergen, B103 Rostocks Stadtautobahn zwischen Evershagen und Lüttenklein, B105 Pantelitz Richtung Rostock, B189 beidseitig in Chemnitz, B191 in Eldena Richtung Dömitz, B192 in Blankenberg Richtung Brühl, B198 in Kleintrebow Richtung Wesenberg, B321 in Zachow Richtung Parchim, Burg Stargard Karl-Stolte-Straße zwischen Binz und Prora am Campingplatz, zwischen Neukahlen und Gülitz, Neubrandenburg Karlshöhe, stadteinwärts, Ortseingang Putlitz von Reetz aus, Sarnitz Kaserne und Schalmühle beidseitig, Steinhagen Richtung Bützow ist jetzt noch frisch mit dazugekommen. Hi, wen begrüßen wir?
9: Hallo, guten Morgen, hier ist Isabel in Dammbeck. Haben Sie einen Blitzer aufgebaut, der steht sehr versteckt.
0: Oh, danke schön. 0381 49 78 110, denn keiner meldet mehr. Aktuelle Flitzerblitzer.
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0: Guten Morgen an alle. Andrea ist da, hi.
6: Einen wunderschönen guten Morgen.
0: Nachrichtenstudio Yvonnechen.
6: Moin.
0: André Schneider hier. Viele von uns sind jetzt auf dem Weg zur Arbeit, die Kids wegbringen. Aber bei vielen wird der Weg ab heute länger, denn es gibt mehrere neue Baustellen ab heute. Wo mehr Zeit einplanen angesagt ist, hören wir gleich in 7.

0: Baustellen sind wie eine gute Ehe. Wir müssen ständig dran arbeiten, uns hübsch machen und Löcher stopfen.
1: Ich hab nichts gesagt.
0: Das ist, nein, es ist alles gut.
1: Also theoretisch stimmt alles, aber so kann man eine Baustelle natürlich auch sympathisch umschreiben. Es gibt neue davon bei uns in Mecklenburg-Vorpommern, weil im Sommer wird schön viel gebaut. Ostseewelle, 7.11 Uhr.
0: Auf der B194 zwischen Staffenhagen und Demmin ist für 5 Wochen alles dicht. Auf den fast 5 Kilometer Borentin und Lindenhof gibt es zu viele Risse, deshalb wird die Fahrbahn komplett erneuert. Eine Umleitung ist eingerichtet.
1: Dann hören wir nach Westmecklenburg, B392 zwischen Kriewitz und Goldberg, Höhe Kladrum. Auch alles dicht, 2 Wochen lang. Fahrbahn wird komplett erneuert. Auch da heißt es dann mehr Zeit einplanen auf den Umleitungen, ne?
0: Und ab heute beginnen auch Wartungs- und Instandsetzungsarbeiten auf der Rügenbrücke. Das machen die ja regelmäßig. Mhm. Ab morgen bleibt dann die Rügenbrücke B96, dann bis Freitag dicht. Immer zwischen 9 und 15 Uhr. Okay. Dann einfach über den Rügendamm ausweichen.
1: So läuft's dann trotzdem bei uns in Mecklenburg-Vorpommern. Und für alle, die jetzt mit ihrer Ehe und ihrer Beziehung und dem Einsatz von Andrea vorhin nochmal überlegen, wir lassen uns die Worte nochmal auf den Mund zergehen. Ja,
0: das, oh ja.

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1: Und heute ist es oft wolkig, aber stellenweise auch sonnig bis 19 Grad.
0: Habt ihr Bock auf Uhrzeit? Ja, 7.16 Uhr. Ostseewelle hier, A20 Richtung Rostock zwischen Sarnitz und Dummersdorf und Liegenbleiber unter der Brücke der Baustelleneinfahrt. Bitte Vorsicht. Flitzerblitzer. B5 Umgehung Bolzenburg, Höhe Abzweig Schwartow. Die B192 Blankenberg Richtung Brühl ist dabei. Guten Morgen.
2: Guten Morgen, ihr Lieben. In Rostow wird gerade der Lese aufgebaut.
0: B194, Daniela, super. Und Schalmühle beidseitig. 0381 49 78 110. Bitte immer anrufen.

0: Pünktlich wie die Maurer kommen die beiden hier. 7.20 Uhr.
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2: Ja, Oberamtsrat Alfred Klausen?
3: Morgens, Alfred, na, wie ist?
2: Ach, geht so.
3: Ach, was ist denn los, außer dass wir Montag haben?
2: Ach, irgendwie finde ich die Welt gerade ziemlich verrückt.
3: Naja, es kommt drauf an, aus welchem Blickwinkel du das siehst.
2: Wie meinst du das?
3: Hase und ich, wir haben doch vor 3 Monaten die ESOS gegründet.
2: Die ESOS?
3: Die ESOS e.V., also wir sind sogar ein eingetragener Verein. Und bei den ESOS sagen wir immer, auch das Schlechte hat was Gutes.
2: Sockenschuss.
3: Was hast du gesagt?
2: Lockengruß, Lockengruß.
3: Lockengruß.
2: Ja, das heißt lockerer Gruß. Also ihr ESOS macht doch immer so einen lockeren Gruß, weißt du? Also abgekürzt einen Lockengruß.
3: Na, vergiss es. Wir sehen die Welt aus einer anderen Perspektive. Wir ESOS sind davon überzeugt, dass jeder immer auch das Gute und das Schlechte ist. Gleichzeitig.
2: Hä?
3: Deswegen ist unsere Leitlinie, wenn alles eins ist, ist alles easy.
2: Ja, das sehe ich auch so. Wenn alles meins ist, ist alles einfach.
3: Eins, nicht meins. Oh Mann, Alfred, du willst es einfach nicht kapieren.
2: Weil es Schwachsinn ist, Harvey.
3: Pass auf, ich mach dir ein Angebot. Du wirst für 6 Monate Mitglied bei den ESOS und zahlst nur den halben Vereinsbeitrag von 1.000 Euro.
2: 1.000 Euro? Für ein halbes Jahr ESO-Gelaber?
3: Wir nennen das ja auch gar nicht Euro, sondern Energieausgleich.
2: Ja, da werde ich euch gleich mal den Stecker ziehen.
3: Dringendes Besprechungskäffchen.
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0: Danke, dass wir euch unterhalten dürfen. Und nebenbei lernt ihr noch ganz coole Dinge. 7:58. 3 Fragen trennen euch von der unverkäuflichen Ostseewelle-Tasse. Die gibt es beim beliebtesten und schnellsten Guten-Morgen-Quiz des Landes. Schlag den Wurlitzer. Wie wir wissen, Uwe ist noch in den Flitterwochen. Der kommt dann nächste Woche wieder. Aber Schneidi, ich muss dich wirklich mal loben. Du hast das gar nicht jetzt so schlecht gemacht in den vergangenen Wochen.
1: Herzlichen Dank. Herzlichen Dank.
0: Ja. Haben jetzt im Jackpot auch eine coole Summe, 150 Euro. 7.40 Uhr könnt ihr dann abräumen, mitraten und ein bisschen was lernen. Also, ich freue mich auf euch.
2: Anmelden immer im Web in der knallroten Ostseewelle-App, wenn ihr mit dabei sein wollt. 7.28 Uhr haben wir ja jetzt und wir legen sofort los mit Ray Dalton-Mucke. Wir haben versteckt in der nächsten halben Stunde Monroes mit Hot Summer. Bleibt dran.
0: Ach, schön.
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2: Schönen guten Morgen, hier ist das Guten-Morgen-Update von 7:30 bei Ostseewelle. 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
7: Zweimal hat es in Stallanlagen gebrannt. Es gibt einen Verletzten, hunderttausende Euro Schaden und mehr als 30 tote Tiere. Bei Sarnitz hat ein Mann versucht, einen Bienenstock auszuräuchern und so das Feuer ausgelöst. In Vorpommern steht die Ursache noch nicht fest. Im Irankrieg haben die USA und der Iran nach wochenlangen Verhandlungen jetzt einen Deal, der am Freitag unterschrieben werden soll. Hauptziel ist die schnelle Freigabe der Straße von Hormuz.
8: Hier bei uns zwischen Müritz und Usedom.
7: Vor Usedom haben sich viele beim Strandspaziergang jetzt über ein ungewöhnliches Schiff auf dem Wasser gewundert. Die Wind Enterprise hat etwas, das aussieht wie 4 Schornsteine. Es ist ein Offshore-Arbeitsschiff, das für Wartung und Reparaturarbeiten auf dem Wasser eingesetzt wird. Die Arbeitsplattform steht dafür auf Beinen.
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0: Und da sieht's heute wieder sehr wechselhaft aus. Viele Wolken, vereinzelt Regen, aber auch vielerorts trocken. Und wenn die Sonne scheint, dann hauptsächlich heute Richtung Vorpommern-Rügen. Die Sonnenscheindauer. Um die 2 bis 12 Stunden. Wir haben heute Morgen so um die 12 bis 14 Grad. 19 Grad werden heute die Tagestop-Temperaturen. Morgen am Dienstag und auch am Mittwoch bleibt es wechselhaft, etwas Regen.

0: Kommt dazu, teilweise bis 24 Grad.
1: 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Ein Liegenbleiber zwischen Sarnitz und Dummersdorf. Das ist die A20 Richtung Rostock unter der Brücke Baustelleneinfahrt. Flitzerblitzer. A20 Richtung Lübeck, Höhe Schönberg. Die A24 Richtung Berlin am Dreieck Wittstock-Dosse. B5 Umgehung Beutzenburg Richtung Lauenburg, Höhe Schwartow. B96 Rügenzubringer Richtung A20 hinter der Abfahrt Grünhufe. Ihr habt...
2: Moin, Ronny hier. In Ranne wird gerade der Blitzer an der Bushaltestelle aufgebaut, Richtung Vosbeck.
1: Dankeschön ganz herzlich. Außerdem B192 Blankenberg Richtung Brühl, B194 in Rustow Richtung Demmin, B198 in Kleintrebow Richtung Wesenberg, B321 in Zachow Richtung Parchim, Burg Stargard, Karl-Stolte-Straße, zwischen Binz und Prora am Campingplatz, Ortsausgang Dambeck Richtung Röbel, zwischen Neukahlen und Gülitz, Neubrandenburg Karlshöhe, Ortseingang Putlitz aus Reetz kommend, Sarnitz an der Kaserne, Schalmühle beide Richtungen, Steinhagen Richtung Bützow. Wo habt ihr was entdeckt? Bitte die 0381 49 78 110, denn keiner meldet mehr aktuelle Flitzerblitzer.
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4: Moin!
0: Moin! Moin.

So brutalst genial, wie sich die Fans aus Curaçao über ihr ein Gegentor gegen die deutsche Nationalmannschaft gestern gefreut haben. So sehr freuen sich 90er-Fans jetzt über Urban Cookie Collective, oder? Ostseewelle, 7 nach halb 8.

0: Genau 7.40 Uhr jetzt. Guten Morgen.
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2: Er ist wirklich siegessicher. Unser Jens aus Neustrelitz heute Morgen. Guten Morgen, Jens.
3: Morgen.
4: Hallo. Wir hoffen, du hattest ein schönes Wochenende, ne?
3: Ja, doch, war schön.
4: Ach, geil.
3: Entspannt.
2: Lieber Jens, wo bist du gerade?
3: Ich bin in der Bramburg hier, in der Bachstraße.
4: Grüße dorthin.
3: Ja, auf Baustelle, okay. Ne? Ja.
2: Ah, okay. Ja. Lieber Jens, aber bevor es Richtung Baustelle geht, haben wir noch ein paar Fragen. Ich hoffe, das wird für euch keine Baustelle sein. Ihr habt dafür 20 Sekunden Zeit. Wenn ihr eine Antwort nicht wisst, sagt ihr weiter, stelle ich die Frage am Ende nochmal. Immer die erste Antwort zählt und bei Gleichstand gibt es eine Schätzfrage.
3: Ja.
2: Jens, bist du startklar?
3: Ich bin startklar, ja.
2: Wie nennt man in der Biologie die Verwandlung von der Raupe zum Schmetterling?
3: Verpuppung.
2: Welche Airline hat im Logo einen Kranich?
3: Lufthansa.
2: Wie heißt die Geburtstagsparade, die jetzt in London für König Charles stattfand?
3: Oh Gott, das weiß ich jetzt nicht. Oh Gott, ja. Königsparade, Herr Rufen.
2: Ja, Trooping the Color.
3: Okay.
2: Aber Lufthansa ist richtig. Und eine Korrektur habe ich aber noch. Wie nennt man in der Biologie die Verwandlung von der Raupe zum Schmetterling? Metamorphose.
3: Ach so, ja, da war ich ganz falsch.
4: Ach nicht, die Puppe ist ein Zwischenstadium, ne?
3: Ja, gut. Ja,
2: okay. Alles gut. Oh hier, Schneidi scheißt schon so ein bisschen klug. Schneidi, bist du denn jetzt startklar?
4: Warte mal, das fällt mir jetzt gleich auf die Füße, ey. Peste mich jetzt schon. Okay.
2: Wer führte Regie bei Titanic?
4: Weiter.
2: Wie heißt der Fastenmonat im Islam?
4: Ramadan.
2: Welcher ehemalige Bundeskanzler hatte gestern zusammen mit Donald Trump Geburtstag?
4: Gerhard Schröder. Und
2: Titanic?
4: James Cameron.
2: Richtig. Das ist tatsächlich noch in allerletzter Sekunde gekommen. Ja, übrigens eine kleine Korrektur.
4: Was hast du gesagt, in allerletzter Sekunde gekommen? Entschuldige bitte, dass ich das nicht liegen lassen kann.
2: Aber welcher ehemalige Bundeskanzler hatte gestern zusammen mit Donald Trump Geburtstag? Den wir suchen, der ist 68 Jahre alt geworden. Und das ist noch gar nicht so lange her, dass der bei uns Bundeskanzler war. Olaf Scholz.
4: Guck mal.
2: Aber zwei Fragen richtig beantwortet. Wirklich in allerletzter Sekunde hat es dann noch für einen Sieg gereicht.
4: Dankeschön. Jens, wir wünschen alles Gute auf die Baustelle in Neubrandenburg. Grüße alle Kollegen.
3: Grüße zurück,
2: Mach's gut, tschüss.
3: Gut dann, tschüss.
2: Und wenn ihr mal Bock habt auf Schlag den Schneidi, du machst das ja echt ganz gut in Vertretung für Uwe, einfach anmelden bei ostseewelle.de oder auch über unsere kostenlose Ostseewelle-App.

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1: Ja, und da sieht es heute wieder wechselhaft aus. Dicke Wolken, ganz vereinzelt aber nur Regen. Es bleibt vielerorts auch trocken und mancherorts auch ganz viel Sonne heute bis 17 Grad.
0: Lange Zeit war alles in Ordnung auf den Straßen, aber jetzt ganz viele Verkehrsmeldungen von euch direkt reingemeldet, weil die meisten hören ja beim Autofahren Ostseewelle.
2: Hi, hier ist Sandra. Ich wollte euch nur sagen, auf der A20 Richtung Lübeck vor der Abfahrt Bobels steht ein Anhänger in Flammen. Polizei und Feuerwehr sind noch nicht vor Ort.
0: Vor Bobels ein Anhänger in Flammen auf der A20. Moin.
3: Jo, der Carsten ist da. Du, ich wollte hier mal eine Ölspur melden. Von Neubrandenburg bis nach Kölpin zieht sich die hin. Da steht der kaputte Kran.
0: Danke fürs Melden.
4: Moin, hier ist Steven. Es staut sich in Neubrandenburg in der Woldecker Straße in Richtung Ringen wegen der Baustelle.
0: Ah, und aktuellste Flitzerblitzer. Danke fürs Melden an euch.
5: Guten Morgen, der Christopher hier. Einmal der Blitz, der auf Rügen von Binz auskommt, Richtung Oberhöhe, Campingplatz in der 70er Zone.
0: Dankeschön. Schalmühle beidseitig auch und Steinhagen Richtung Bützow. Auf geht's! Das ist ein Sommersonnentanz mit Monrose.

0: Also ich glaube, heute am Montag hängen besonders viele Menschen durch. Einmal haben wir ja gestern noch Fußball geguckt, ne? Deutschland gegen Curaçao war ja super und viele waren ja auch unterwegs. Ostseewelle übrigens hier 8:10, zum Beispiel in Rühlow bei Neubrandenburg, Landkreis Mecklenburgische Seenplatte. Da wurde richtig gefeiert und zwar beim Sommerdrehfest. Da waren rund 4000 Besucher dabei. Ein echtes Highlight, 320 Traktoren aus Mecklenburg-Vorpommern, Schleswig-Holstein und Brandenburg.
1: Zum Besuchermagnet ist auch immer dieses Traktor-Pulling, ne? Da gibt es so viel PS-Power, die da anlegt. Geil.
0: Ja, und übrigens, wenn wir schon bei ganz vielen Menschen sind, sogar rund 15.000 Menschen sind zum Tag des offenen Landtags nach Schwerin gekommen. Schneidi, du warst ja mittendrin und standst auf unserer Ostseewelle-Bühne.
1: So ist es. Ich habe sie genannt, die Wir-geben-euch-alles-Bühne, weil wir haben auch mitten im Regen Live-Musik auf dieser Bühne gehabt. Also ja, wir haben das Programm nicht pausiert, wir haben da richtig losgegeben. Live-Musik hatten wir dabei auf der Bühne, ein paar Talks und ganz viel Spaß und viele Infos und haben alle begleitet, die im Schloss und rund ums Schloss diese tolle Atmosphäre genießen wollten und vielleicht auch noch ein paar Fragen an Politiker hatten. Und dann haben wir auch eine kleine Rundfahrt mit der Drehbrücke zum Schlossgarten gemacht. Das geht nur einmal im Jahr. Wenn ihr also mit Brücki euch vielleicht mal drehen lassen wollt oder das anschauen wollt, ich denke mal, im nächsten Jahr haben wir das um dieselbe Zeit wieder im Programm. Schönen guten Morgen. 8:08 Ostseewelle.

0: Absoluter Partykracher, Bibi Rexha, New Religion, damit machen wir euch wach in der nächsten halben Stunde. Mucke gibt's von Shibuzi, Tipsy und Frisches von Luna Bailando. Also frisch im Sinne von, hey, immer noch frisch, immer noch sonnig, immer noch genial, frisch verheiratet ist sie auch, ne?
1: Ja, hat ihren langjährigen Freund jetzt geheiratet, die kennen sich seit über 30 Jahren.
0: Deswegen hatte ich dieses Frisch wahrscheinlich im Ohr. Außerdem klingt's immer geil. Bailando zaubert uns gleich den Sommer her. Nächste halbe Stunde bei Ostseewelle, bleibt dran.
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9: Mutter muss nach Angriff auf Obdachlosen hinter Gitter. Hoffnung auf günstigeres Tanken durch Iran-Friedensdeal. 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
1: Wechselhaft heute, aber bis 19 Grad.
9: Guten Morgen, ich bin Yvonne Siegert-Machotzek. Eine Frau aus Malchin, die zusammen mit Jugendlichen einen Obdachlosen brutal verprügelt hat, ist vom Neubrandenburger Amtsgericht verurteilt worden. 2 Jahre soll sie ins Gefängnis. Ostseewelle-Reporter Alexander Stut.
10: Für das Gericht war die 29-Jährige nicht nur Anstifterin für die brutale Attacke auf einen Obdachlosen in Malchin, sondern sie war Mittäterin. Die Frau hatte damals gegenüber den Jugendlichen von einer Abreibung gesprochen. Grund war wohl ein Streit mit dem 45-jährigen Opfer. Mit Baseballschläger und Messer schlugen die Jugendlichen dann auf den Mann in Malchin brutal ein, der nur durch eine Not-OP überlebte. Nun wurde die Frau zu 2 Jahren Haft verurteilt. Ihr Anwalt hat schon Berufung angekündigt. So wird der Fall wohl vor dem Neubrandenburger Landgericht landen.
9: 2 Mal hat es am Wochenende in Stellen gebrannt. Es gibt hunderttausende Euro Schaden, einen Verletzten und mehr als 30 tote Tiere. Bei Sarnitz wollte ein Mann einen Bienenstock ausräuchern. Dabei entstand das Feuer und der 68-Jährige musste in ein Krankenhaus. In Grambo, bei den Vorpommern, brannten ein Stall und ein Heulager. Die Ursache dort steht noch nicht fest.
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9: Durch den Iran-Friedensdeal mit den USA könnte Tanken bald wieder billiger werden. Die Ölpreise sind schon deutlich gesunken. Am Freitag wollen beide Seiten die Iran-Einigung unterschreiben. In der Ukraine ist bei russischen Angriffen ein Wahrzeichen getroffen worden. Das Höhlenkloster in Kiew brennt. Die Anlage ist UNESCO-Weltkulturerbe. Das waren die Nachrichten und jetzt zum Sport.
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9: Am fünften Tag der Fußball-Weltmeisterschaft steigen auch die beiden weiteren Gruppengegner der DFB-Elf ins Turnier ein. Die Elfenbeinküste trifft auf Ecuador und Spanien spielt gegen Außenseiter Kap Verde. Deutschland ist am Abend mit einem klaren 7:1 gegen Außenseiter Curaçao ins Turnier gestartet. 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Und jetzt das Guten Morgenwetter mit Andrea.
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1: Bei 13, 14 Grad aktuell ist es heute oft wolkig, gebietsweise heiter und trotz der Wolken eigentlich auch größtenteils trocken. Nur Richtung Ost- und Nordosthälfte unseres Landes haben wir mal einzelne Gewitter dabei. Mm. Und tatsächlich, mancherorts scheint auch die Sonne, gerade Richtung Vorpommern-Rügen, da scheint sie den ganzen Tag bis 19 Grad. Morgen am Dienstag ist es wechselhaft, übrigens die Sonnenscheindauer 2-12 Stunden. Und morgen haben wir 17-20 Grad und genauso wechselhaft wird es dann auch am Mittwoch werden.
0: Der beste Verkehrsservice für unser Land, Ostseewelle. 8:03 Uhr, A20 Richtung Lübeck, zwischen Wismar-Mitte und Bobitz gesperrt. Feuerwehreinsatz, da brennt ein LKW. Bitte Wismar-Mitte abfahren und dann folgt ihr der U64. Stadtverkehr Neubrandenburg, B104, Woldecker Straße stadteinwärts. Wegen der Baustelle 10 Minuten mehr. Stadtverkehr Rostock, die Baustelle Werfdreieck, plus 10 Minuten. Flitzerblitzer, A20 Richtung Lübeck, Höhe Schönberg. A24 Richtung Hamburg zwischen Zarrentin und Gudow und Richtung Berlin Dreieckwitz Stockdosse. B5 Umgehung Bolzenburg, Höhe Abzweig Schwartow. B96 Rügenzubringer Richtung A20 hinter der Abfahrt Grünhufe. B191 in Eldena, B192 in Blankenberg, B194 in Rustow, B198 in Kleintrebow. B321 Zacho Richtung Parchim zwischen Binz und Prora am Campingplatz. Ortsausgang Dambeck Richtung Röbelstehense. Gülitz Richtung Malchin, schöne Grüße. Zwischen in Neubrandenburg-Stehense, Karlshöhe stadteinwärts. Ortseingang Prenzlau von Baumgarten aus. Sahnitz an der Kaserne, Steinhagen Richtung Bützow. Ihr habt bestimmt noch was entdeckt. Ja.
11: Guten Morgen, liebes Ostseewelle-Team. Hier ist die Doreen. Ich möchte euch einen Blitzer melden. Und zwar steht der in Gützkow in Fahrtrichtung Autobahnauffahrt in der 50er-Zone.
0: Auch dir, Doreen, Dankeschön fürs Ostseewelle-Hören. Noch einen entdeckt. 0381 49 78 110.
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0: Ja klar, viele gucken es im Fernsehen oder verfolgen es hier im Live-Ticker im WM-Portal bei ostseewelle.de, die Fußball-Weltmeisterschaft.
1: Drei Kumpels aus Rostock sind live vor Ort. Oh. Bernd, Lars und Jeffrey, die touren durch Mexiko, Kanada und die USA. Und was sie dort schon alles erlebt haben, das hören wir gleich in 7 Minuten.
12: Hey.

0: Was für ein Auftakt. 7:1 für die deutsche Nationalelf im ersten WM-Spiel. Unser WM-Orakel Tarno, ne, der Rabe aus dem Vogelpark Marlow, hat richtig getippt. Ja. 8:10 Ostseewelle. Ich glaube, jetzt sind wir wirklich im WM-Fieber angekommen.
1: Na, absolut. Ne? Gestern Abend war es ja soweit, Deutschland gegen Curaçao. Ich muss ehrlich sagen, als dann das 1:1 fiel, ich habe kurz den Atem angehalten. Ich habe mir gedacht, oh Deutschland, bitte, nicht gegen Curaçao. Obwohl die Gegnermannschaft ja wirklich so sympathisch ist. Und ich hätte den, wenn es jetzt nicht Deutschland gewesen wäre, den auch den Sieg gegönnt. Schon bei der Hymne von Curaçao hat nämlich die Spieler Tränen in den Augen. Du hast richtig die Freude gemerkt bei dem Spiel. Übrigens, Feuchtigkeit war auch ein Thema beim deutschen Trainer Julian Nagelsmann. Ich sag nur, Thema durchgeschwitzt.
2: In der Halbzeit war es sehr warm und dann das Poloshirt ist schon eher warm und das andere T-Shirt ist ein bisschen dünner und da sind auch die Fans hinten drauf und die Fans haben auch gute Stimmung gemacht. Dann wollte ich sie auch mit dem ein oder einen Namen auf meinem Rücken nochmal belohnen.
0: Sehr schön, die kleingeschriebenen Fannamen habt ihr hinten wahrscheinlich gesehen. Mittendrin, vor Ort sind Jeffrey, Bernd, Lars. Die kommen aus Rostock. Die haben auch schon einiges jetzt auf ihrer Fußballreise erlebt, ha?
3: Wir haben vorhin gerade den klassischen 7:1 WM-Sieg von Deutschland gesehen.
4: Wie soll es auch anders sein, 7:1?
3: Und haben gestern auch das erste WM-Spiel gesehen zwischen Katar und Schweiz, was super spannend war für uns. Das Ganze drumherum, das Typische, sich auf dem Parkplatz zu treffen, da nochmal ein Bier zu trinken mit den US-Amerikanern, die alle super großes Interesse gezeigt hatten. Ich war gestern mit Hansa Trikot im Stadion. Die haben natürlich gleich gefragt, woher man kommt. Ansonsten natürlich die Preise im Stadion lassen ein Mecklenburger Herz bluten mit einem Bier. Für $25 beispielsweise, ein Wasser für $7, einen Hotdog habe ich gegessen für $9. Das Ticket selber hat beispielsweise $210 gekostet.
0: Du kriegst die Tür nicht
1: Wahnsinn,
0: zu.
1: Wahnsinn, wie teuer das alles ist. Ne?
0: Wahnsinn, die haben ja noch einiges vor jetzt. Ne?
3: Für uns geht es jetzt nochmal weiter entsprechend nach Los Angeles. Dann werden wir nochmal in Las Vegas uns vielleicht den ein oder anderen Taler zurückerkämpfen und fliegen dann nochmal weiter nach Mexico City und dürfen dort Mexiko selber anfeuern im Aztekenstadion. Das wird das absolute Highlight der Reise werden.
0: Oh, das klingt wirklich gut. So ein kleiner Abstecher ins Casino darf natürlich auch nicht fehlen. Das hat jetzt bei mir ein bisschen gedauert, bis der Groschen fällt. Natürlich, die wollen sich da im Casino in Las Vegas das Geld verdienen.
1: Ja, sonst kannst du ja kein Fußballbierchen mehr trinken bei den Preisen.
0: Heute geht's für die drei zum Spiel Irland gegen Neuseeland. Guten Morgen um 8:13 Uhr, Ostseewelle.

0: Herzlich willkommen im guten Morgenwetter.
1: Ja, also das Wetter ist so durchwachsen. Ich wollte jetzt gerade das Wetter loben, aber irgendwie, also ich lobe heute zumindest, dass es Sonne gibt Richtung Rügen. Rügen ist ja wirklich schon seit Wochen immer irgendwie aktuell die sonnigste Insel. Ansonsten ziemlich wolkig, vereinzelt, aber nur Regen. Es bleibt größtenteils trocken bis 17 Grad.
0: A20 Richtung Lübeck zwischen Wismar Mitte und Bobitz. Gesperrt, Feuerwehreinsatz, bitte ab Wismar Mitte abfahren. Und aktuellste Flitzerblitzer, moin.
2: Hi, hier ist der Robert von der Insel Rügen aus Bergen. In der Billrothstraße, in der 30er-Zone, statt einwärts bauen sie gerade den grünen Caddy auf.
0: Dankeschön. Und B96 stehen so Ortsausgang Fürstenberg Richtung Oranienburg runter. Studio-Hotline bitte immer 0381 49 78 110.

0: 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Schönen guten Morgen, 9:11. Jeder hat ja so seine spezielle Lieblingsmusik. Mhm. Also bei mir ist es ja so, selbst an wilden Tagen, wenn ich richtig gut drauf bin, höre ich immer so leicht depressive Musik. Die Softhits bei unseren Musikstreams, ne, bei Ostseewelle zum Beispiel, die mache ich dann ab und zu mal an.
1: Wir haben ja gerade ein Musikspecial zur Fußball-WM, also alle möglichen großen Fußballhymnen und Co. Dann läuft
0: auch
1: natürlich
0: cool,
1: wie mega, unser Stream Party Hitmix in der knallroten Ostseewelle-App. Ja. Und wir können uns, auch wenn das Wetter jetzt noch nicht so richtig mitspielt, wir können uns natürlich herrlich bei den Sommerhits austoben. Der kommt jetzt wieder richtig durch, der Stream.
0: Hast du da einen Lieblingssommerhit?
1: Ich bin so ein alter Macarena-Heini.
0: Ah ja, so, du, ich aber auch. Finde ich auch gut.
1: Aber ne, Hörer first ist ganz klar. Schöne Grüße an Max. Da ist Luna mit Bailando ganz vorne. Schöne Grüße, Maxe, nach Friedland. Geht los!

0: Dankeschön, dass ihr mit dabei seid. Am Montag Ostseewelle schon früh genießt und dann natürlich auch einfach im Vormittag und bei der Arbeit und im Feierabend weiterhört. Dafür geben wir alles, alle eure Lieblingshits. Dermot Kennedy gleich aktuell, so Justin Bieber und Ed Sheeran zusammen, dieses I Don't Care, das haben wir ins Herz geschlossen. Ne? Und frisch neu David Guetta und Sia, Beautiful People. Gleich bei Ostseewelle ist es 9:03.
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8: Ganz genau 8:30, hier ist das Guten-Morgen-Update bei Ostseewelle. Yvonne Siegert-Machotzek, bitte.
9: Eine Frau aus Malchin, die zusammen mit Jugendlichen einen Obdachlosen brutal zusammengeschlagen hat, ist vom Neubrandenburger Amtsgericht zu 2 Jahren Gefängnis verurteilt worden. Grund für die lebensgefährliche Attacke war wohl ein Streit. In Frankreich treffen sich die 7 führenden Industrienationen. Beim G7-Gipfel wird auch das geplante Friedensabkommen zwischen den USA und dem Iran ein Thema sein.
10: Hier bei uns zwischen Müritz und Usedom.
9: An der B109 in der Nähe von Greifswald wird eine Radweglücke geschlossen für das Stück nach Hanshagen. Die Baustelle wird jetzt ab heute vorbereitet und eine Ampel führt uns da wechselseitig vorbei. Ende August soll der Radweg fertig sein. Höher Allee wird wegen der Baumwurzeln das Ganze ein Stück verlegt.
8: 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Das Guten-Morgen-Wetter mit Andrea.
11: Und es ist und bleibt wechselhaft, auch in dieser Woche. Also wer auf den Hochsommer wartet, naja, der geht gerade heute leer aus. Wolken wirklich bis zum Abend und vereinzelt auch nochmal Gewitter. In der Westhälfte des Landes bleibt es die meiste Zeit trocken. Die Sonnenscheindauer um die 2 bis 12 Stunden, am meisten Sonne schon Richtung Rügen. 19 Grad heute und dazu mäßiger bis frischer, an der See auch starke bis stürmische Böen. Morgen am Dienstag und auch am Mittwoch haben wir einen Wechsel aus Sonne und Wolken, vereinzelt wieder Regen, teilweise bis 24 Grad.
12: Über 20 Grad, haben wir das richtig gehört?
11: Ja.
12: Oh.
11: Du, wir freuen uns auch schon, ne, auf über 20 Grad.
12: Das
11: genau.
12: Aber. Bester Verkehrsservice für unser Land. 8 Uhr Mai wird das ein schöner Tag, wenn man sich auf diese Temperaturen freuen kann. Bester Verkehrsservice für unser Land. Jetzt A20, beide Richtungen zwischen Wismar Mitte und Bobitz. Gesperrt, Feuerwehreinsatz, da brennt ein LKW. Umleitung Richtung Lübeck, fahrt bitte Wismar Mitte ab, folgt der U64 in Fahrt Richtung Rostock, bitte Bobitz abfahren und dort ist dann die U13. Stadtverkehr Neubrandenburg, B104, Woldecker Straße Richtung City, 10 Minuten. Zeitverlust, Flitzerblitzer, A20 Richtung Lübeck, Höhe Schönberg, A24 Richtung Hamburg zwischen Zahentin und Gudow, B5 Umgehung Bolzenburg, Höhe Abzweig Schwartow, B96 zwischen Lietze und Bergen, Rügen zu bringen Richtung A20, hinter Abfahrt Grünhufe, Ortsausgang Fürstenberg Richtung Oranienburg, B103 Rostocker Stadtautobahn zwischen Evershagen und Lüttenklein, B111 Gützkow Richtung A20, B192 in Blankenberg Richtung Brühl, B194 in Rustow Richtung Demmin, zwischen Binz und Prora stehen sie am Campingplatz. Bergen-Billrothstraße zwischen Neukalen und Gülitz, Neubrandenburg-Karlshöhe, Ortseingang Prenzlau von

0: Baumgarten aus, Ortseingang Putlitz aus Reetz kommend, Sahnitz an der Kaserne, Schalmühle beidseitig, Steinhagen Richtung Bütze und Zinnowitz die alte Strandstraße. Wo habt ihr was entdeckt? Ruft durch! 0381 49 78 110, denn keiner meldet mehr. Aktuelle Flitzerblitzer.
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0: Mit dabei die Frau, die uns Hoffnung auf über 20 Grad macht. Wir sind so happy. Moin, Andrea.
2: Ja, guten Morgen.
0: Im Nachrichtenstudio alle halbe Stunde alles, was wichtig ist. Yvonne Siegert-Machotzek.
2: Andrea ist meine Göttin.
0: Ja, ne? Bei den
2: absolut.
0: Ich bin jetzt auch,
2: dass ihr euch so freut. Also jetzt machen wir gar nicht wieder bewusst weggehängt werden.
0: Du, aber gestern Schwerin, Tag des offenen Landtags. Pfeifender Wind, 14 Grad. Ich hab mir sonst was weggeholt.
2: Ja, schönen Herbstanfang wünsche ich euch.
3: Es wird besser.
0: Ja, geil.

0: 9 Minuten nach 8:30.
1: Sag mal, Andrea, wenn du mit anderen Leuten sprichst und nicht ihnen gegenüberstehst, wie kommunizierst du am liebsten mit ihnen? Auf welchem Weg?
0: Ich kommuniziere ja wirklich sehr gerne und dann auch per Sprachnachricht. Das kann auch schon mal ein bisschen länger sein.
1: Oh.
0: Ja, oder eine WhatsApp schreiben, aber das geht alles.
1: Okay, Jans Herbst von Die Welt in 30 Sekunden vermisst die gute alte Zeit.
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3: Noch vor ein ganz paar Jahrzehnten stand auf dem Telefontischchen im Flur unser Telefon und war mit einer Schnur an der Wand befestigt, sodass wir auch nicht weglaufen konnten. Man ging zum Telefon und sprach voll konzentriert.
4: Müller am Apparat, hallo?
3: Heute telefonieren wir überall. Im Zug.
4: Du, wir haben leider Verspätung. Ich bin gerade im Tunnel. Kannst du bitte einkaufen?
3: Oder mit 250 Sachen auf der Autobahn.
4: Ja, schick mir das bitte nochmal alles per Mail. Ich antworte dann direkt. Ich habe ja hier Tempomat im Auto.
3: Lieber nicht. Oder wenn wir dem Gesprächspartner gar keine Aufmerksamkeit widmen wollen, schicken wir eine unkonzentrierte, gekeuchte Sprachnachricht beim Joggen.
4: Jedenfalls wollte ich dir noch erzählen. Oh, warte mal jetzt. Reingetreten.
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0: 9:45 Uhr, 8:45 Uhr. Das Guten Morgenwetter.
1: Und da haben wir heute einen wechselhaften Tag, auch vereinzelt Regen im Land bis 19 Grad.
0: Alles soweit in Ordnung auf den Straßen bis auf die A20. Beide Richtungen zwischen Wismar Mitte und Bobitz die Vollsperrung durch Feuerwehreinsatz. Bitte hier den Umleitungen folgen. Flitzerblitzer auf der B96 Ortsausgang Fürstenberg Richtung Oranienburg, B111 Gützkow Richtung A20. B194 in Rustow Richtung Demmin und zwischen Binz und Prora am Campingplatz. Wer was entdeckt hat, gern durchrufen 0381 49 78 110.

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1: Ein langer Prozess, aber ein schnelles Urteil. Es ist einer der spektakulärsten Gerichtsprozesse des Jahres. Der Sohn von der norwegischen Königin Mette Marit ist gerade in diesen Minuten verurteilt worden. Was für ein Urteil das ist und ob Marius Borg damit auch eine gerechte Strafe bekommt oder nicht, das hört ihr gleich bei unserer Yvonne in den Ostseewelle Nachrichten.

0: Schöne Grüße nochmal an Jens in Neustrelitz, gerade auf seiner Baustelle Neubrandenburg. Da war ein Herzschlagfinale vorhin bei uns bei Schlag den Wortitzer. Ja, ich habe kurz mit einer halben Antwort noch vorne gelegen. Morgen dann 200 Euro in der exklusiven unverkäuflichen Ostseewelle-Tasse. 7.40 Uhr ist wieder Schlag den Wortitzer Zeit. Mitmachen, anmelden bei uns in der knallroten Ostseewelle-App. Jetzt gleich Mucke von Alexandra Stan, dann echt schöner Poprock mit Kelly Clarkson und wir starten mit aktuellem Michael Schulte-Sound.
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14: Mutter kommt nach Angriff auf Obdachlosen hinter Gitter. Sohn von Norwegens Kronprinzessin Mette Marit muss ins Gefängnis. 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
15: Wechselhaft zum Start in die neue Woche bis 19 Grad.
14: Guten Morgen, ich bin Yvonne Siegert-Machotzek. Eine Frau aus Malchin, die zusammen mit Jugendlichen einen Obdachlosen brutal zusammengeschlagen hat, ist vom Neubrandenburger Amtsgericht zu 2 Jahren Gefängnis verurteilt worden. Ostseewelle-Reporter Alexander Stut.
16: Für das Gericht war die 29-Jährige nicht nur Anstifterin für die brutale Attacke auf einen Obdachlosen in Malchin, sondern sie war Mittäterin. Die Frau hatte damals gegenüber den Jugendlichen von einer Abreibung gesprochen. Grund war wohl ein Streit mit dem 45-jährigen Opfer. Mit Baseballschläger und Messer schlugen die Jugendlichen dann auf den Mann in Malchin brutal ein, der nur durch eine Not-OP überlebte. Nun wurde die Frau zu 2 Jahren Haft verurteilt. Ihr Anwalt hat schon Berufung angekündigt. So wird der Fall wohl vor dem Neubrandenburger Landgericht landen.
14: Zweimal hat es am Wochenende in Ställen gebrannt. Es gibt einen Verletzten, hunderttausende Euro Schaden und mehr als 30 tote Tiere. Bei Sarnitz wollte ein Mann einen Bienenstock ausräuchern. Das ging schief und durch das Feuer wurde der 68-Jährige verletzt. In Grambo in Vorpommern brannten ein Stall und ein Heulager. Die Ursache dort steht noch nicht fest.
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14: Der Sohn von Norwegens Kronprinzessin Mette Marit, Marius, ist soeben zu 4 Jahren Gefängnis verurteilt worden. In dem Mammutprozess ging es um Drogen, Gewalt und Vergewaltigung. Seine Mutter, die Kronprinzessin, braucht dringend eine neue Spenderlunge. Durch den Iran-Friedensdeal mit den USA, der am Freitag unterschrieben werden soll, könnte Tanken hier bald wieder billiger werden. Die Ölpreise sind am Weltmarkt schon deutlich gesunken. Beide Seiten hatten sich überraschend geeinigt. Das waren die Nachrichten und jetzt zum Sport.
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14: Die DFB-Elf hat 7:1 gegen WM-Neuling Curaçao gewonnen. Auch wenn das kein wirklicher Maßstab ist, wird das deutsche Team jetzt weltweit gefeiert. Die DFB-Elf trifft dann im nächsten Spiel, das ist dann der Samstag, auf die Elfenbeinküste. 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Und jetzt das Guten Morgenwetter mit Andrea.
15: Dankeschön, Yvonne. Und es ist heute ziemlich wolkig, gebietsweise auch heiter. Am längsten Sonne heute Richtung Rügen. Die Sonnenscheindauer um die 2 bis 12 Stunden, also ganz unterschiedlich, bis 19 Grad. Morgen am Dienstag wechselhaft und häufig trocken bis 20 Grad. Und am Mittwoch haben wir auch einen Wechsel aus Sonne und Wolken. Tagsüber von Westen her wolkiger, in Mecklenburg etwas Regen bis 24 Grad.
0: 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Um 9.03 Uhr A20 Richtung Lübeck, zwischen Wismar-Mitte und Bobitz, Vollsperrung, Feuerwehreinsatz, ein LKW brennt. Umleitung, Fahrt Wismar-Mitte ab und folgt der U64. In Richtung Rostock ist übrigens wieder frei, also die Sperrung gerade nur Richtung Lübeck, Richtung Westen. Landkreis Mecklenburgische Seenplatte, B192, zwischen Marien und Möllenhagen, Behinderung nach einem Unfall und alle aktuellen Flitzerblitzer jetzt mit euch, von euch, A20 Richtung Lübeck, Höhe Schönberg, A24 Richtung Hamburg, zwischen Zarentin und Gudow, Richtung Berlin im Dreieck Wittstock-Dosse, B5 Umgehung Beutzenburg, Höhe Abzweig Schwartow, B96 zwischen Lietzow und Bergen, Höhe Ralswiek, Rügen zu Bringer Richtung A20 hinter der Abfahrt Grünhufe. Ortseingang Fürstenberg von Neustrelitz aus. B103 Rostocker Stadtautobahn zwischen Evershagen und Lüttenklein. B105 Pantelitz. B111 Gützkow Richtung A20. B192 in Blankenberg Richtung Brühl. B194 in Rustow Richtung Demmin. Zwischen Binz und Prora am Campingplatz. Bergen-Billroth-Straße. Ortsausgang Dambeck Richtung Röbel. Zwischen Neukahlen und Gülitz. Neubrandenburg-Karlshöhe. Stadteinwärts. Schwerin-Roganer Straße, Steinhagen Richtung Bützow. Schafbrückweg in Öckermünde. Wismar, Zieruer Weg, Wolgast-Hufelandstraße und Zinnowitz die alte Strandstraße. Moin!
17: Schönen guten Morgen, Selina hier. Ich wollte nur einmal Bescheid sagen, dass zwischen der Auffahrt A24 und Ortkrug gerade der Blitzer aufgebaut wird in der 70er-Zone.
0: Dankeschön. Studio-Hotline ist immer 0381 49 78 110. Denn keiner meldet mehr aktuelle Flitzerblitzer.
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0: Moin, Andrea. Hi.
14: Moin, moin.
0: Yvonne ist im Nachrichtenstudio.
14: Moin.
0: Schneider hier in Vertretung für Wortitzer. Gleich in der Viertelstunde hören wir von euch aus der Ostseewelle-Hörerfamilie, wieso es echt Sinn macht, gerade heute mal ganz genau euer Auto anzuschauen. Da könnte was dran sein, was ihr nicht in ihr hört.

0: 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Schönen guten Morgen, 9.13 Uhr.
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2: Guten Morgen, mein Name ist Kai Krämer aus Rostock. Wir fahren seit 1990 eine Spedition mit orange LKWs. Jede Nacht holen wir Material von überall. Und leider ist es uns am Freitagnacht passiert, wie bestimmt auch 100 andere auch, die vielleicht davon noch gar nichts wissen. Wir haben ja eine Großbaustelle auf der A20 Fuchsberg. Da wird ja auf der rechten Seite die Fahrbahn erneuert. Da wurde am Tage die Fahrbahn abgefräst und dann wurde Bindemittel darauf gesprüht, um dann wieder eine Festigkeit vom Asphalt herzustellen. Und ab 0.30 Uhr hat es aber so doll geregnet, dass dieses Abgefräste vollgelaufen ist mit Wasser, hat sich mit dem Bindemittel verbunden, was wasserlöslich ist, und ist auf die normale Fahrbahn gelaufen. Jetzt sehen meine ganzen orangen LKWs schwarz aus, von oben bis unten, weil das alles angetrocknet ist.
0: Das geht also nicht mehr ab, oder?
2: Das geht ab, aber nur mit Spezialmittel. Abwaschen kann man es nicht. Wenn jemand Freitagnacht zu Samstag mit seinem PKW, der hell ist, gefahren ist und hat ihn in die Garage gestellt, und nächsten Morgen war das trocken, ist das ganze Fahrzeug von oben bis unten ist alles schwarz.
1: Danke dir, dass du allen Bescheid gegeben hast.
2: Es gibt jetzt auch schon ein Aktenzeichen dafür. Also alle, die betroffen sind, können sich bei der Polizei melden. Die wissen darüber Bescheid.
0: Vielen lieben Dank. Und dann wünschen wir dir trotz des Ärgers aber noch eine schöne Woche.
2: Gleichfalls schöne Woche. Danke.

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13: Genau 9.31 Uhr. Hier ist das Guten Morgen-Update bei Ostseewelle. Yvonne Siegert-Machotzek.
14: Auf der A20 wird aktuell ein Feuer-LKW geborgen. Der dicke Rauch hat im morgendlichen Berufsverkehr dafür gesorgt, dass bei Wismar komplett gesperrt werden musste. Der LKW-Fahrer hat es da trotz der Flammen unverletzt rausgeschafft. Der Sohn von Norwegens Kronprinzessin Mette-Marit, Marius, ist soeben zu 4 Jahren Gefängnis verurteilt worden. In dem Mammutprozess ging es um Drogen, Gewalt und Vergewaltigung.
15: Hier bei uns zwischen Müritz und Usedom.
14: Vor Usedom haben sich viele beim Strandspaziergang jetzt über ein ungewöhnliches Schiff auf dem Wasser gewundert. Die Wind Enterprise hat etwas, das aussieht wie 4 Schornsteine. Es ist ein Offshore-Arbeitsschiff, das für Wartung und Reparaturarbeiten auf dem Wasser eingesetzt wird. Die Arbeitsplattform steht dafür auf Beinen.
13: 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Das Guten Morgenwetter mit Andrea.
16: Und da sieht es heute wechselhaft aus. Mehr Wolken als Sonne, aber Richtung Rügen. Da ist irgendwie komisch, seit Tagen ist Rügen immer wirklich die sonnigste Insel. Nicht nur Deutschland, sondern überhaupt. Wir haben nämlich hier eine Sonnenscheindauer auf Rügen um die 12 Stunden und woanders teilweise nur 2 Stunden.
13: Oh.
16: Wir erreichen Höchstwerte um die 17 bis 19 Grad. Dazu mäßiger bis frischer an der See auch starker Wind. Morgen am Dienstag und auch am Mittwoch bleibt es wechselhaft, teilweise bis 24 Grad.
13: 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A20 Richtung Lübeck. Zwischen Wismar Mitte und Bobitz gesperrt wegen Bergungsarbeiten. Bitte Wismar abfahren und dann folgt der U64. Die Flitzerblitzer auf der A20 Richtung Lübeck, Höhe Schönberg, B5. Umgehung Beutzenburg Richtung Lauenburg am Abzweig Schwartow. B96 Rügen zu Bringer Richtung A20 hinter Anschluss Grünhufe. Ortseingang Fürstenberg einer von Neustrelitz kommend. B103 Rostocker Stadtautobahn.

0: zwischen Evershagen und Lüttenklein, B111 Gützkow Richtung A20, B192 in Blankenberg Richtung Brühl, B194 in Rustow Richtung Demmin, zwischen Binz und Prora am Campingplatz, Bergen-Billrothstraße, Ortsausgang Dambeck Richtung Röbel, zwischen Neukahlen und Gülitz gibt es einen Flitzerblitzer. Hallo Basti!
1: Moin, die bauen gerade einen Blitzer auf, von Schwerin kommend Richtung Ludwigslust vor der Autobahn, da wo 70 ist.
0: Herzlichen Dank. Neubrandenburg, Karlshöhe, stadteinwärts, Ortseingang Prenzlau von Baumgarten aus, Schwerin-Roganer Straße, Ueckermünde-Schafbrückweg, Zinnowitz, Alte Strandstraße. Na mal los, wo habt ihr was entdeckt? Studio-Hotline ist 0381 49 78 110, denn keiner meldet mehr aktuelle Flitzerblitzer.
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3: Moin! Moin.

0: Caro aus Schwerin hat die perfekte Mischung, um immer schnell wach zu sein. Einmal ihre Arbeit im Kaffeekapselwerk in Schwerin und im Radio gibt's Ostseewelle gleich beim frühen Aufstehen. Das ist nämlich ihre doppelte Energie.
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0: Wir wünschen euch einen super Montagsstart. Andrea und ich, wir übergeben jetzt vom Guten Morgen-Team zu Kollege Adrian Mützel.
1: Ja, und ich freue mich schon. Ich habe mir nämlich klugerweise die Buffetreste vom Fußballgucken gestern einfach mit in die Sendung genommen. Ein paar Low-Carb-Chicken-Nuggets mit Bio-Ketchup. Herzlich willkommen. Super. Und das wird auch heute wohl das bestimmte Bild bei vielen in der Ostseewelle-Hörerfamilie in der Mittagspause sein. Einfach das, was gestern übrig geblieben ist, die geschmierten Stullen. Vielleicht einen kleinen Becher Flips, einfach in der Mittagspause verhaften und dann läuft das, was Low-Carb jetzt läuft. So ist es. J-Lo schmecken lassen, it ain't funny. Schön.

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10: Hunderte haben nach Regen auf A20 jetzt ein Teerproblem. 4 Jahre Gefängnis für Vergewaltigersohn von Mette Marit. Guten Tag, ich bin Yvonne Siegert-Machotzek. Hunderte Autofahrer, die über die A20 bei Krüppelin gefahren sind, haben jetzt nach Ostseewelle-Informationen ein Teerproblem. Durch den Regen am Wochenende wurden Teer und Bindemittel von einer Baustelle auf die Fahrbahn verteilt und die Masse lässt sich nicht abwaschen. Ostseewelle-Reporter Alexander Stut.
11: Mittlerweile melden sich immer mehr Betroffene, die die hartnäckigen Teerflecken nicht von ihren Fahrzeugen abbekommen. Am Freitag wurde auf die abgefräste Fahrbahn in der A20-Baustelle Fuchsberg ein Bindemittel aufgetragen. Durch Starkregen ist das auf die Fahrbahn gelaufen, auf denen die Fahrzeuge fuhren. Laut Autobahnpolizei könnten hunderte Fahrzeuge betroffen sein. Nach Ostseewelle-Informationen beraten Autobahn GmbH und Baufirma gerade über das weitere Vorgehen, denn es ist damit zu rechnen, dass viele den Schaden reguliert haben wollen.
10: Eine Frau aus Malchin, die Jugendliche dazu angestiftet hat, einen Obdachlosen brutal zusammenzuschlagen, ist verurteilt worden. Vor dem Neubrandenburger Amtsgericht bekam sie 2 Jahre Gefängnis. Es gab vorher einen Streit mit dem Opfer. Die 29-Jährige hatte den Jugendlichen im Mai 2025 auch geholfen, zu dem Obdachlosen in Malchin zu kommen und dann nach der Tat zu flüchten.
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10: Der Sohn von Norwegens Kronprinzessin Mette Marit, Marius, ist am Morgen zu 4 Jahren Gefängnis verurteilt worden. In dem Mammutprozess ging es um Drogen, Gewalt und Vergewaltigung. Seine Mutter, die Kronprinzessin, braucht dringend eine Spenderlunge. Ihr Zustand hatte sich in den vergangenen Wochen dramatisch verschlechtert. Durch den Iran-Friedensdeal mit den USA könnte Tanken für uns bald wieder billiger werden. Die Ölpreise am Weltmarkt sind schon deutlich gesunken. Am Freitag wollen beide Seiten die Iran-Einigung unterschreiben. 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Und jetzt das Wetter.
12: Überaus wolkig gestaltet sich dieser Montag. Das Positive, es gibt auch mal Sonne im Verlauf des Tages. Abzug in der B-Note für Regen und Gewitter. Nass ist es aber aktuell fast nirgendwo. Also Fischland kriegt ein bisschen was ab und Richtung Rügen ein kleiner Schauer. Ansonsten geht's 19 Grad Maxi. Zwei-Tage-Trend. Morgen am Dienstag weniger Regen bei 20. Mittwoch bei 24. 10.03 Uhr ganz genau. Bester Verkehrsservice für unser Land hier bei Ostseewelle. A20 Richtung Lübeck zwischen Wismar Mitte und Bobitz. Hier ist voll gesperrt wegen Bergungsarbeiten. Die Ostseewelle Umleitungsempfehlung. Wismar Mitte runter und der U64 folgen. Insel Rügen, B96, die Rügenbrücke, die ist in beiden Richtungen wegen Bauarbeiten zu. Hier die Umleitung. Über den Rügendamm könnte umfahren. Flitzerblitzer. A20 Richtung Lübeck, Höhe Schönberg. Die A24 Richtung Hamburg zwischen Zarrentin und Gudow. B5 Umgehung Beutzenburg Richtung Lauenburg, Höhe Schwartow. Die B96, die hat 3 im Gepäck zwischen Lietzow und Bergen bei Ralswiek. Rügenzubringer Richtung A20 hinter Grünhufe und Fürstenberg aus Neustrelitz kommt. Die B111 in Gützkow Richtung A20. B192 in Blankenberg Richtung Brühl. B194 in Rustow Richtung Demmin. Zwischen Binz und Prora hier am Campingplatz. Bergen, Billrothstraße, Greifswald-Stralsunder Straße und Helmsheger Berg. Prenzlau aus Baumgarten kommt. Schwerin, Roganer Straße, Ueckermünde, Schafbrückweg und zwischen Wöbelin und Pfarrbinde. Jo, soweit von hier. Wenn ihr mehr zum Ergänzen für uns habt, meldet euch. So ihr könnt. Studio Hotline ist die 0381 49 78 110, denn keiner meldet mehr aktuelle Flitzerblitzer.
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12: Ostseewelle gibt sich mal wieder alle Mühe, diesen Wochenstart um 217% aufzuwerten. Two Colors jetzt mit Cynical. Ich bin Adrian Mützel. Tag schön.

mal Zeit nehmen für ein paar Minuten Büro-Yoga. Lehne zurück, ausstrecken und kurz mal sein. Ihr hört Ostseewelle am Montag. Für mehr Spaß bei der Arbeit und mehr gute Mucke im Job, ist ja klar. Denn unter Strom stehen kann tatsächlich auch gut klingen. Beweisstück A, wie aussieht's jetzt? Electrified.

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2: Wir grüßen auch bei dem Schmuddelwetter Varin in Westmecklenburg an der schmalsten Lindenallee Deutschlands. Aktuell 14 Grad bis 19 sind heute drin. Vielleicht zeigt sie nachher auch nochmal die Sonne. Zwei Tage Trend. Morgen am Dienstag weniger Regen bei 20. Mittwoch wird es noch ein bisschen besser bei 24. Aufgerundet 10.30 Uhr, halb 11, bester Verkehrsservice für unser Land von Ostseewelle. A20 Richtung Lübeck zwischen Wismar Mitte und Bobitz. Hier ist vollgesperrt wegen Bergungsarbeiten. Ostseewelle Umleitungsempfehlung Wismar Mitte runter und dann der U64 folgen. Insel Rügen, die B96, die Rügenbrücke ist in beiden Richtungen wegen Bauarbeiten zu. Hier gerne über den Rügendamm ausweichen. Flitzerblitzer. Auf der A20 zu finden Richtung Lübeck, Höhe Schönberg. B5 Umgehung Beutzenburg Richtung Lauenburg, Höhe Schwartow. B96 Rügenzubringer Richtung A20 hinter Grünhofe und Fürstenberg, wenn ihr aus Neustrelitz kommt. Was von euch? Hallo! Ja,
3: hallo, hier ist die Sabine. Ich wollte einen Blitzer melden. Auf der Stadtautobahn in Richtung Warnemünde zwischen Evershagen und Nüttenklein steht der Blitzeranhänger.
2: Danke, Sabine, fürs Bestätigen. Dann haben wir die B111 in Gützkow Richtung A20. B192 Blankenberg Richtung Brühl, B194 in Rustow Richtung Demmin, Altentreptow, Fritz-Peters-Straße, wenn ihr aus Werder kommt, zwischen Binz und Prora hier am Campingplatz aufgebaut, Bergen-Billroth-Straße, Güstrow, Lebnitzstraße, in Prenzlau, wenn ihr aus Baumgarten kommt, Schwerin, Roganerstraße, Ueckermünde-Schafbrückweg und zwischen Wöbbelin und Fahrbinde. Mehr gesehen? Dann angerufen. Studio-Hotline C0381 49 78 110. Denn keiner meldet mehr aktuelle Flitzerblitzer.
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0: bisschen Piano-Geklimper hier zum Wochenstart. Geht ja wohl klar, ne? Jetzt schon mal in den Nachbarbüros Bescheid sagen, dass die nächste halbe Stunde ein bisschen lauter werden könnte, wenn ihr bei euch am Schreibtisch Ostseewelle aufdreht für Clean Bandit und Sarah Larsson Symphony gleich nach 11 und neu BTS mit Swim. 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
10: Hunderte haben nach Regen auf A20 jetzt Teerproblem. U-Haft nach tödlichem Bungee-Sprung ohne Seil in Brasilien. Guten Tag, ich bin Yvonne Siegert-Machotzek. Hunderte Autofahrer, die über die A20 bei Krüppelin gefahren sind, haben jetzt nach Ostseewelle-Informationen möglicherweise ein Teerproblem. Durch den Regen am vergangenen Wochenende wurden Teer und Bindemittel von einer Baustelle überall auf der Fahrbahn verteilt und die Masse lässt sich jetzt nicht von Fahrzeugen abwaschen. Ostseewelle-Reporter Alexander Stut.
11: Mittlerweile melden sich immer mehr Betroffene, die die hartnäckigen Teerflecken nicht von ihren Fahrzeugen abbekommen. Am Freitag wurde auf die abgefräste Fahrbahn in der A20-Baustelle Fuchsberg ein Bindemittel aufgetragen. Durch Starkregen ist das auf die Fahrbahn gelaufen, auf denen die Fahrzeuge fuhren. Laut Autobahnpolizei könnten hunderte Fahrzeuge betroffen sein. Nach Ostseewelle-Informationen beraten Autobahn GmbH und Baufirma gerade über das weitere Vorgehen, denn es ist damit zu rechnen, dass viele den Schaden reguliert haben wollen.
10: Eine Frau aus Malchin, die Jugendliche dazu angestiftet hat, einen Obdachlosen brutal zusammenzuschlagen, ist dafür verurteilt worden. Vor dem Neubrandenburger Amtsgericht bekam sie 2 Jahre Gefängnis. Es gab wohl vor der Tat einen Streit mit dem Opfer. Die 29-Jährige hatte die Jugendlichen im Mai 2025 auch in das Geschäft hineingelassen, in dem der Obdachlose in Malchin wohnte, und half ihnen dann nach der Tat auch noch zu flüchten.
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10: Der Sohn von Norwegens Kronprinzessin Mette Marit, Marius, ist am Morgen zu 4 Jahren Gefängnis verurteilt worden. In dem Mammutprozess ging es um Drogen, Gewalt und Vergewaltigung. Seine Mutter, die Kronprinzessin, ist schwer erkrankt und braucht dringend eine Spenderlunge. In Brasilien sitzen jetzt drei Männer nach dem tödlichen Bungee-Sprung in Untersuchungshaft. Die Mitarbeiter einer inoffiziellen Abenteuerfirma hatten vergessen, das Seil an einer jungen Frau zu befestigen, bevor es in die Tiefe ging. Sie hat den Bungee-Sprung von einer Brücke in Brasilien nicht überlebt. 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Und jetzt das Wetter.
0: Es sieht schlimmer aus, als es ist draußen. Also es ist wolkig, das ist klar, aber regentechnisch hält sich das eigentlich in Grenzen. Also Fischland und auf dem Darß, da kann es ein bisschen nass werden. Ansonsten geht es eigentlich. 19 Grad heute maximal und im Zwei-Tage-Trend generell weniger Regen. Morgen 20, Mittwoch 24 Grad. Gleich 11.03 Uhr, bester Verkehrsservice für unser Land hier bei Ostseewelle. Da haben wir die A14 Richtung Karstädt zwischen Schwerin-Ost und dem Kreuz Schwerin. Ein Pannen-Pkw auf der Fahrbahn, schlecht einsehbar. Dankeschön an Martin fürs Melden. A20 Richtung Lübeck zwischen Wismar-Mitte und Bobitz, Vollsperrung wegen Bergungsarbeiten. Die Ostseewelle-Umleitungsempfehlung hier, Wismar-Mitte runter und dann der U64 folgen. Was von Yvonne, Landkreis Vorpommern-Rügen zwischen Knesen und Bad Sülze. Da sind Kinder am Straßenrand, bitte aufpassen. Und Insel Rügen, B96, die Rügenbrücke, ist in Richtung Rügen wegen Bauarbeiten gesperrt. Umleitung könnt ihr hier ganz entspannt fahren über den Rügendamm, dann passt das. Blitzer. Stehen A20 Richtung Lübeck, Höhe Schönberg. A24 Richtung Hamburg zwischen Zarrentin und Gudow und Richtung Berlin, im Dreieck Wittstock. B96 zwischen Lietze und Bergen bei Ralswiek. Nochmal 96, Fürstenberg aus Neustrelitz kommend. B111 in Gützkow Richtung A20. B192 Blankenberg Richtung Brühl. B194 in Rostow Richtung Demmin. In Altentreptow die Fritz-Peters-Straße, wenn ihr hier aus Werder kommt. Zwischen Binz und Prora am Campingplatz. Bergen, Billroth-Straße. In Greifswald, Stralsunder Straße und Helmsheger Berg. Güstrow, Liebnitzstraße. In Prenzlau, wenn ihr aus Baumgarten kommt. Schwerin-Ruganer-Straße. Öckermünde-Schafbrückweg. Zwischen Wöbelin und Pfarrbinde. Des Weiteren.
12: Einen wunderschönen guten Tag, liebes Außenwelle-Team. Blitzer in Beutzburg auf der Umgebungsstraße Richtung Neugülze, kurz vor der Brücke Richtung Schwadow.
0: Dankeschön an Daniel fürs Melden. Wenn ihr mehr habt, sagt gern Bescheid, so es geht. Studio-Hotline ist die 0381 49 78 110. Denn keiner meldet mehr aktuelle Blitzer.
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0: 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Neuer Sprung im Arbeitstag mit neuer Mucke jetzt von Alex Warren, Fever Dream bei Ostseewelle. Ich bin Adrian Mützel. Schönen Wochenstart für euch.

teilweise ein bisschen schwer, sich zu motivieren zum Wochenstart. Bei dem Wetter draußen, ihr hört Ostseewelle am Montag, 11.16 Uhr haben wir's. Im Moment können wir das schlechte Wetter ja noch auf diese blöde Schafskälte schieben. Die endet aber am 20. Juni, das ist Samstag, und guck an, jetzt über die Woche, das geht wie bei so einer Treppe, so tippel, tippel, immer ein bisschen bergauf, 19, 20, 24 Grad, zum Wochenende 30. Und dann ist erstmal genug mit Schafen und Eisheiligen, dann ist Sommer und dann ist gut. Und Sommersound gibt's jetzt schon. BTS mit Swim.

0: Zugegeben, bei dem Wetter da draußen werden die wenigsten aus der Ostseewelle-Hörerfamilie jetzt an Eisessen denken. Seid ihr jemand wie ich, der kann das sowieso immer. Vielleicht können wir euch aber ein bisschen für Vanilleeis begeistern. Eis Baby aus der Kühltruhe der 90er in die nächste halbe Stunde geholt bei uns. Und ja, ein bisschen deutsch-isländische Koproduktion. Schulte und Austies, Half of My Heart, aktueller Sound für den Montag auf der Arbeit. 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
2: Neukalen am Kummerower See mit 15 Grad dabei jetzt am Montagmittag. Ich glaube, die Badewassertemperatur für nach Feierabend können wir uns sparen. Das ist nur was für die Hartgesottenen. Generell heute 19 Grad drin, hin und wieder Regen, aber der Zwei-Tage-Trend macht Mut. Morgen am Dienstag weniger Regen bei 20, Mittwoch, naja, 24 Grad. Jetzt haben wir es 11.30 Uhr, halb 12, bester Verkehrsservice für unser Land mit der A14 Richtung Karstadt zwischen Schwerin-Ost und dem Kreuz Schwerin. Hier ein Pann-Pkw auf der Fahrbahn, das Ganze auch noch schlecht zu sehen. Naja, dann geht's weiter, A20 Richtung Lübeck zwischen Wismar-Mitte und Bobitz. Da ist weiter voll gesperrt wegen Bergungsarbeiten. Ostseewelle, Umleitungsempfehlung Wismar-Mitte runter und der U64 folgen. Insel Rügen, die B96 in Richtung Rügen von der Rügenbrücke bis Samtens wegen Bauarbeiten zu. Umleitung hier über den Rügendamm. Flitzerblitzer, A20 Richtung Lübeck, Höhe Schönberg. Dann B5, Umgehung Beutzenburg Richtung Lauenburg, Höhe Schwartow. Gibt was von euch zu melden?
3: Moin, hier ist der Michael Strahl und Blitzer auf dem Rügen zu bringen Richtung A20 zwischen der Abfahrt nach Rostock und dem Parkplatz Rügenblick wird geblitzt.
2: Dankeschön, Micha. B96 kann auch noch mehr zwischen Lietzow und Bergen bei Ralswiek und Fürstenberg, wenn ihr aus Neustrelitz kommt. Gut was los da heute. B103, die Rostocker Stadtautobahn, hoch Richtung Warnemünde, hinter Ebershagen. B111 in Gützkow Richtung A20. B192 Blankenberg Richtung Brühl, Alten Treptow die Fritz-Peters-Straße, wenn ihr aus Werder kommt. Zwischen Binz und Prora am Campingplatz. Manuela meldet bei WhatsApp Dambeck raus Richtung Röbel. Micha sagt in Greifswald, Stralsunder Straße und Helmsheger Berg. Güstrow-Liebnitz-Straße. Schwerin, Roganer Straße. Claudio, Dankeschön, zwischen Wickendorf und dem Paulsdamm. In Ueckermünde, Schafbrückweg. Zwischen Wöbelin und Verbinde. Und hier noch.
4: Ja, hallo, hier ist die Franke aus Grimm.
2: Jo.
4: Ich würde ganz gerne mal den Caddy verpetzen. Und zwar Ortsausgang Rostow in Richtung Grandow. Da haben sie kurz vorm Ortsausgangsschild die schöne Blitzermülltonne aufgestellt. Aber richtig fies.
2: Dankeschön, Franka. Wenn ihr mehr gesehen habt, sagt's gerne auf der Studio-Hotline 0381 49 78 110. Denn keiner meldet mehr aktuelle Flitzerblitzer.
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2: So, und gleich dürfen wir uns bei Ostseewelle hier mal ein paar Minuten so zurücklehnen, Augen zumachen, kurz für Coldplay mit Clocks. Vorher neue Musik von Loy, Red Eyes. Ich bin Adrian Mützel, schönen Montag, ne?

musikalischer Applaus um 11.41 Uhr bei Ostseewelle geht an Laura aus Grimmen. Können wir jetzt Danke sagen für 90er von Vanilla Ice. Ist nämlich möglich, sich die gute Laura in einer kostenlosen Ostseewelle-App gewünscht, also auf Mitmachen gegangen ist, Musikwunsch rausgeschickt, eingebaut, abgespielt.

0: Also als ich Ende Mai im Fernsehen das Champions-League-Finale zwischen Paris und Arsenal gesehen habe, da sind vorher The Killers aufgetreten als Eröffnungs-Gig quasi. Und da habe ich erstmal festgestellt, wie alt die geworden sind. Aber krass, stimmlich über die Jahre überhaupt nicht verändert. The Human ist von 2008, gibt's hier in der nächsten halben Stunde bei Ostseewelle. Für mehr Spaß bei der Arbeit, ne, ist ja klar, am Montag. Somber mit Undressed und Neues von J-Lo und David Guetta, postwendend nach 12.
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10: Entschädigung nach Massenteerpanne auf A20 bei Krüppelin. Großbritannien will Internetsperrstunde für Kinder. Guten Tag, ich bin Yvonne Siegert-Machotzek. Wer von der Massenteerpanne auf der A20 bei Krüppelin betroffen ist, kann eine Entschädigung bekommen. Nachdem wir von Ostseewelle heute früh darüber berichtet haben, dass hunderte Fahrzeuge betroffen sein könnten, gab es Beratungen. Auf der A20 hatte der viele Regen vergangene Woche Teer und Bindemittel von einer Baustelle zu einer klebrigen Masse gemacht. Ostseewelle-Reporter Alexander Stut.
11: Die zuständige Baufirma, die den Auftrag für die Sanierung der A20 zwischen Krüppelin und Neukloster bekommen hat, wird sich mit der Versicherung um die Regulierung kümmern. Wie uns die Polizei in Wismar bestätigte, sollen sich betroffene Autofahrer an die Strabag AG in Rostock wenden. Laut Autobahnpolizei könnten hunderte Fahrzeuge betroffen sein, so auch die Spedition Kai Krämer aus Rockentin bei Rostock.
12: Jetzt sehen meine ganzen orangen LKWs schwarz aus, von oben bis unten, weil das alles getrocknet ist.
11: Per Mail sollen Bilder und Uhrzeit geschickt werden. Alle Infos auch im Web bei ostseewelle.de.
10: Zehntausende Euro Schaden haben Graffiti-Sprayer bei der Bahn in Schwerin angerichtet. Dort sind zwei Wagen komplett bemalt worden. Die Schriftzüge da sind zusammen etwa 20 Quadratmeter groß.
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10: Großbritannien will schnell ein Social-Media-Verbot und eine Internet-Sperrstunde für Kinder hinbekommen. Erst ab 16 dürfen Jugendliche dann Plattformen wie TikTok oder Instagram nutzen. Und auch Spiele-Apps sollen in Großbritannien bald für Jüngere tabu sein, um so nächtliches Dauerscrollen zu verhindern. In Brasilien sitzen drei Männer nach dem tödlichen Bungee-Sprung in Untersuchungshaft. Die Mitarbeiter einer inoffiziellen Abenteuerfirma hatten vergessen, das Seil an einer jungen Frau zu befestigen, bevor es in die Tiefe ging. Sie hat den Bungee-Sprung von einer Brücke in Brasilien nicht überlebt. 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Und jetzt das Wetter.
0: Ja, der Tag hat so ein bisschen angetäuscht, ne? Guckst heute Morgen aus dem Fenster und denkst dir, oh, grau und nass wie die letzten Tage. Aber, und das ist ein fettes Aber, es sieht schlimmer aus, als es ist. Natürlich sind die Wolken da und hin und wieder auch mal ein kleiner Regenschauer, gerade auf Rügen und im Landkreis Rostock aktuell. Aber ansonsten später auch mal Sonne möglich bei 19 Grad. Zwei-Tage-Trend, es geht bergauf. Morgen am Dienstag weniger Regen bei 20, Mittwoch 24 Grad. 12.03 Uhr gleich. Bester Verkehrsservice für unser Land jetzt hier bei Ostseewelle. Da haben wir die A20 Richtung Lübeck zwischen Wismar Mitte und Bobitz. Hier ist vollgesperrt wegen Bergungsarbeiten. Die Ostseewelle Umleitungsempfehlung Wismar Mitte runter und dann der U64 folgen. Die B96, die ist Richtung Rügen, von der Rügenbrücke bis Samtens wegen Bauarbeiten zu. Hier die Umleitung über den Rügendamm drumherum fahren. Flitzerblitzer A20 Richtung Lübeck, Höhe Schönberg. A24 Richtung Hamburg zwischen Zarrentin und Gudow und Richtung Berlin im Dreieck Wittstock. B5 Umgehung Beutzenburg Richtung Lauenburg, Höhe Schwartow. B96 kann gleich dreimal zwischen Lietzow und Bergen bei Ralswiek, Rügenzubringer Richtung A20 hinter Grünhufe und Fürstenberg aus Neustrelitz kommend. B103 Rostocker Stadtautobahn zwischen Evershagen und Lüttenklein. B111 in Gützkow Richtung A20. B192 in Blankenberg Richtung Brühl. B194, das ist Rostow Richtung Demmin. In Bergen in der Billrothstraße. Damberg Richtung Röbel. Fahrbinde Richtung A24, wenn ihr aus Schwerin kommt. Greifswald, Stralsunder Straße und Helmsjäger Berg. Güstrow-Liebnitzstraße. Letzin-Siedlung Richtung Buro. Anja meldet bei WhatsApp in Löcknitz, Friedrich-Engels-Straße. Dann zwischen Ludwigslust und Schwerin in Drehen-Krügen. Danke an Konstanze, Neubrandenburg-Karlshöhe, Lindenhofer Straße statt einwärts. Schwerin-Roganer-Straße. Stralsund an der Stadtkoppel Richtung Lindencenter hat Horst gemeldet. Zwischen Wickendorf und Paulsdamm, Ückermünde-Schafbrückweg und zwischen Wöbelin und Fahrbinder. Tja, wenn ihr mehr gesehen habt, dann sagt gern Bescheid. Studio-Hotline ist die 0381 49 78 110. Denn keiner meldet mehr aktuelle Flitzerblitzer.
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0: Ostseewelle. Jo, Volldampf Richtung Stulle. Mit Dua Lipa Training Season am Montagmittag. Ich bin Adrian Mützel.

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0: Also wer von euch am Montag um kurz vor halb eins noch die Motivation sucht, wir haben sie schon gefunden und wir werden sie gleich versuchen, musikalisch in euer Büro oder in die Praxis oder hinters Steuer zu spielen. Teddy Swims, Mr. Know-It-All, Neubau Ostseewelle, Fastboy und Clocklock für ein bisschen Tempo und Kato und John. Das ist die meiste Musik mit allen aktuellen Hits. Bis gleich, gleich.
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0: Schöne Grüße an alle zwischen Ribnitz und Sarnitz. Das ist aktuell die einzige Stelle im Land, an der es gerade regnet. Aber das geht auch gleich vorbei. Ribnitz an der Klosterwiese sagt aktuell 14 Grad. Bis 19 sind generell heute drin. Regen und Gewitter, ja, und ein bisschen Sonne eventuell. Zwei-Tage-Trend, weniger Regen. Morgen 20, Mittwoch 24 Grad. Aufgerundet 12.30 Uhr, bester Verkehrsservice für unser Land. Da macht die A20 Richtung Lübeck immer noch Bauchschmerzen zwischen Wismar Mitte und Bobitz. Weiter voll gesperrt wegen Bergungsarbeiten. Die Umleitung hier von Ostseewelle Wismar Mitte runter und der U64 folgen. Insel Rügen, auch da stockt es bzw. steht alles. B96 Richtung Rügen von der Rügenbrücke bis Samtens wegen Bauarbeiten zu. Umleitung hier über den Rügen

0: Richtung Röbel. Fahrbinde Richtung A24, wenn ihr aus Schwerin fahrt. Greifswald, Stralsunder Straße und Helmsjäger Berg. Güstrow, Liebnenstraße. Anja meldet in Löcknitz, Friedrich-Engel-Straße. Zwischen Ludwigslust und Schwerin in Drehen-Krögen. Neubrandenburg, Karlshöhe, Lindenhofer Straße stadteinwärts. Stralsund Stadtkoppel Richtung Lindencenter. Schwerin zwischen Wickendorf und Paulsdamm und Wolgast-Hufelandstraße. Wenn ihr mehr gesehen habt, also noch mehr, dann ruft gerne an. Studio-Hotline ist die 0381 49 78 110, denn keiner meldet mehr aktuelle Flitzerblitzer.
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Also bei dem aktuellen Wetter denkt wahrscheinlich kaum jemand ans Schwimmen gehen und in Lötz geht das aktuell sowieso nicht. Die Badeanstalt ist zu. Ostseewelle hier total regional für uns von der Seenplatte bis Usedom. Die Sanierung in Lötz läuft zwar, aktuell stehen die Arbeiten und Maschinen aber still. Grund hier, Lieferprobleme beim speziellen Baumaterial. Das ist gerade für die Schüler aus Lötz ziemlich doof, weil die müssen jetzt ausweichen. Heißt, der Schwimmunterricht findet zum Beispiel in Demmin oder Staffenhagen statt. Aber Ende Juni soll es dann wieder losgehen. Dann wird an der neuen Unterkonstruktion weitergebaut und wenn alles fertig ist, wartet eine deutlich schönere, naturnahe Badeanlage in Lötz.

0: Ihr hört Ostseewelle am Montag. Mehr Spaß bei der Arbeit. Mit der meisten Musik, mit allen aktuellen Hits. Gleich die perfekte Mischung aus entspannt und flott. Nennen wir es mal flentspannt. Leonie und Calum Scott mit Stay, neu bei uns in der Playlist gelandet. Dazu entspannteren Sound von Connell 74-75 aus den 90ern. Bis gleich.
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16: Geld für Massenteerpanne auf der Autobahn. Ölpreis lässt Super und Diesel billiger werden. Guten Tag, ich bin Ingo Lorenz. Wer unverhofft auf der A20 sein Auto mit Teerspuren versaut bekommen hat, für den soll es Entschädigungen geben. Auf der A20 bei Kröpelin wurden am Freitag viele Autos Opfer einer Panne. Heftiger Regen hat frischen Teer und Bindemittel auf die befahrenen Spuren geschwemmt. Ostseewelle-Reporter Alexander Stut.
17: Die zuständige Baufirma, die den Auftrag für die Sanierung der A20 zwischen Kröpelin und Neukloster bekommen hat, wird sich mit der Versicherung um die Regulierung kümmern. Wie uns die Polizei in Wismar bestätigte, soll sich betroffene Autofahrer an die Strabag AG in Rostock wenden. Laut Autobahnpolizei könnten hunderte Fahrzeuge betroffen sein, so auch die Spedition Kai Krämer aus Rockentin bei Rostock.
18: Jetzt sehen meine ganzen orangen LKWs schwarz aus, von oben bis unten, weil das alles getrocknet ist.
17: Per Mail sollen Bilder und Uhrzeit geschickt werden, alle Infos auch im Web bei ostseewelle.de.
16: 2 Jahre Haft, das hätte gerade noch Bewährung geben können, doch das Schöffengericht in Neubrandenburg schickt eine 29-jährige Frau hinter Gitter. Sie war laut Urteil der Kopf hinter einer brutalen Attacke auf einen Obdachlosen in Malchin, zusammen mit 2 Jugendlichen. Die 3 sind nach einem Streit 2 Kilometer mit 2 E-Rollern zu dem Opfer gefahren und haben ihn mit einem Baseballschläger und einem Messer schwerstens verletzt, so das Gericht. Die Frau hat über ihren Anwalt schon Berufung eingelegt.
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16: Wir sehen die Weltpolitik jetzt an der Tankstelle. Ölpreise, die wir schon nicht mehr gewohnt waren. Diesel für 1,71. Der Ölpreis ist gefallen wegen der Vereinbarung über ein Ende des Krieges zwischen dem Iran und den USA. Das tut auch der Wirtschaft gut. Die Aktienkurse sind heute Morgen gestiegen. Der Sohn der norwegischen Kronprinzessin Mette-Marit, Marius Borg-Høiby, ist zu 4 Jahren Haft verurteilt worden wegen Vergewaltigung und häuslicher Gewalt. Ein Gericht in Oslo hat den 29-Jährigen schuldig gesprochen. Er muss 4 Frauen eine Entschädigung zahlen. 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Und jetzt das Wetter.
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0: Na, herzlichen Glückwunsch. Wir haben aktuell mal eine Phase, wo es im ganzen Land komplett trocken ist. Hurra! Heißt aber nicht, dass es trocken bleibt. Es kann über den Tag immer mal ein bisschen regnen. Eventuell später auch nochmal ein Gewitter.
20: Gewitter!
0: Eventuell und auch ein bisschen Sonne möglich bei 19 Grad. Der 2-Tage-Trend morgen am Dienstag. Generell trockener bei 20. Mittwoch, ja, 24. 13.02 Uhr. Bester Verkehrsservice für unser Land. Hier bei Ostseewelle mit der A20 Richtung Lübeck zwischen Wismar Mitte und Bobitz. Weiter voll gesperrt wegen Bergungsarbeiten. Die Ostseewelle Umleitungsempfehlung: Wismar Mitte runter und der U64 folgen. Landkreis Seenplatte, Neubrandenburg. Da ist ein Unfall in der Ziegelbergstraße. Geht schlecht dran vorbei. Hier am besten über die Wolldeckerstraße um Kurven, hat Fanny uns gemeldet. Dankeschön. Insel Rügen, die B96 Richtung Rügen von der Rügenbrücke bis Samtens wegen Bauarbeiten zu. Hier über den Rügen Damm drumherum und Insel Usedom B111, Stau vor der Baustelle Zinnowitz beidseitig. Danke an Finn fürs Bescheid sagen. Blitzer, A20 Richtung Lübeck, Höhe Schönberg, A24 Richtung Berlin im Dreieck Wittstock, B5 Umgehung Bolzenburg Richtung Lauenburg, Höhe Schwartow, B96 Rügen zu Bringer Richtung A20 hinter Grünhofe und Fürstenberg aus Neustrelitz kommt. B105 Pantelitz Richtung Rostock, danke an Steven. Bianca meldet B111 in Gützkow Richtung A20. B189 in Chemnitz beidseitig bei Pritzwalk. B194 in Rostow Richtung Demmin. B198 in Kleintrebow Richtung Wesenberg von Ole gemeldet, dankeschön. Damberg Richtung Röbel, Fahrbinde Richtung A24, wenn ihr aus Schwerin kommt. Greifswald, Stralsunder Straße und Helmsheger Berg. Güstrow, Lebnitzstraße. Letzin, Siedlung Richtung Buro. Löcknitz, Friedrich-Engels-Straße. Zwischen Ludwigslust und Schwerin in Drehn-Krügen. Neubrandenburg, Karlshöhe, Lindenhofer Straße statt einwärts. Stralsund an der Stadtkoppel Richtung Lindencenter. Schwerin zwischen Wickendorf und Paulsdamm. Wismar, Zieroer Weg und hier noch.
21: Hi, ist der Thomas aus Schwerin. Grüße dich. In Schwerin, Lübecker Straße statt einwärts stehen wir am Lindengarten da an der Straßenbahnhaltestelle und lesen da in der 30er-Zone.
0: Dankeschön fürs Melden. Wenn ihr mehr gesehen habt, Studio-Hotline ist immer die 0381 49 78 110. Denn keiner meldet mehr aktuelle Flitzerblitzer.
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0: Macht sich da etwa Montagsblues bei Baumann und Klausen im Büro breit? Die Antwort jetzt.
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2: Ja, Oberamtsrat Alfred Klausen.
3: Morgens, Alfred, na, wie ist?
2: Ach, geht so.
3: Ach, was ist denn los, außer dass wir Montag haben?
2: Ach, irgendwie finde ich die Welt gerade ziemlich verrückt.
3: Naja, es kommt drauf an, aus welchem Blickwinkel du das siehst.
2: Wie meinst du das?
3: Hase und ich, wir haben doch vor 3 Monaten die ESOS gegründet.
2: Die ESOS?
3: Die ESOS e.V., also wir sind sogar ein eingetragener Verein. Und bei den ESOS sagen wir immer, auch das Schlechte hat was Gutes.
2: Sockenschuss.
3: Was hast du gesagt?
2: Lockengruß, Lockengruß.
3: Lockengruß.
2: Ja, das heißt lockerer Gruß. Also ihr ESOS macht doch immer so einen lockeren Gruß, weißt du? Also abgekürzt einen Lockengruß.
3: Na, vergiss es. Wir sehen die Welt aus einer anderen Perspektive. Wir ESOS sind davon überzeugt, dass jeder immer auch das Gute und das Schlechte ist. Gleichzeitig.
2: Hä?
3: Deswegen ist unsere Leitlinie, wenn alles eins ist, ist alles easy.
2: Ja, das sehe ich auch so. Wenn alles meins ist, ist alles einfach.
3: Eins, nicht meins. Oh Mann, Alfred, du willst es einfach nicht kapieren.
2: Weil es Schwachsinn ist, Habe.
3: Pass auf, ich mach dir ein Angebot. Du wirst für 6 Monate Mitglied bei den ESOS und zahlst nur den halben Vereinsbeitrag von 1000 Euro.
2: 1000 Euro? Für ein halbes Jahr ESO-Gelaber?
3: Wir nennen das ja auch gar nicht Euro, sondern Energieausgleich.
2: Ja, da werde ich euch gleich mal den Stecker ziehen.
3: Dringendes Besprechungskäffchen.
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0: Heutzutage sagt die Jugend 6-7. In den 90ern hat man gesagt 74-75. So, Ostseewelle hier. Für mehr Spaß bei der Arbeit. Wir lüften euch gleich den letzten Rest Müdigkeit aus dem Bürofenster raus. Möglich macht's der wummernde Sound von Disco Lines No Broke Boys. Neue Mucke gleich samt Irene Cara mit 80er Power. So ein kleiner musikalischer Schubs in die richtige Richtung am Montag.
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0: Also Wetter in Mecklenburg-Vorpommern ist bei weitem nicht so schlimm, wie es heute früh noch ausgesehen hat. Ja, Wolken sind da und später eventuell auch mal ein Regenschauer, aber immerhin 19 Grad maximal. Sassnitz auf Rügen meldet sich an mit 14, Gardebusch am Burgsee 15 im Moment. Zwei-Tage-Trend, morgen am Dienstag weniger Regen bei 20 Grad und Mittwoch klettert's auf 24.

0: zum Ortsausgang Kölpin. Insel Rügen, B96 Richtung Rügen, von der Rügenbrücke bis Samtens wegen Bauarbeiten gesperrt, Umleitung hier über den Rügendamm. Insel Usedom, B111, Stau vor der Baustelle Zinnowitz in beiden Richtungen, so 10 Minuten. Und die Info vom Fährverkehr. Rügenfähre zwischen Stahlbrode und Glewitz fährt heute nicht mehr. Witterung und Strömung machen dem Fahrplan einen Strich durch die Rechnung. Flitzerblitzer, A20 Richtung Lübeck, Höhe Schönberg. B5 Umgehung Beutzenburg Richtung Lauenburg, Höhe Schwartow. B96 Rügenzubringer Richtung Autobahn hinter Grünhufe und Fürstenberg, wenn ihr aus Neustrelitz kommt. B111 Gützkow Richtung A20. B194 in Rostow Richtung Demmin. Ortsausgang Dambeck Richtung Röbel. Verbinde Richtung A24, wenn ihr aus Schwerin fahrt. Greifswald, Stralsunder Straße und Helmsheger Berg. Güstrow-Liebnitzstraße. Letzin-Siedlung Richtung Buchow. Löcknitz-Friedrich-Engels-Straße. Neubrandenburg, Lindenhofer Straße statt einwärts. Schwerin gleich doppelt zwischen Wickendorf und Paulsdamm und Lübecker Straße statt einwärts. Wenn ihr jetzt noch mehr gesehen habt, dann scheut euch nicht anzurufen. Studio-Hotline ist die 0381 49 78 110. Denn keiner meldet mehr aktuelle Flitzerblitzer.
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persönliche Erkenntnis des gestrigen WM-Spieltags. Wir können uns bei den Japanern echt alle noch eine Scheibe abschneiden. Ihr hört Ostseewelle für mehr Spaß bei der Arbeit am Montag. Ja, gestern Abend haben ja die Niederlande gegen Japan gespielt, 2:2 am Ende. Und was haben die japanischen Fans im Stadion hinterher gemacht? Aufgeräumt. Die sind da mit Müllsäcken rumgelaufen und haben ihren Unrat zusammengesucht und mitgenommen. Gibt's Videos von den in den sozialen Medien von der Aufräumaktion. Also wirklich mal erfrischend abwechslungsreich anzugucken.

0: Aus Zivile Musikstar Kamra, der schreibt gefühlt mehr Hits als das Jahr Montage hat. Das neueste Wuppertaler Wunderwerk. Gleich nach zwei heißt Hug Yourself. Die Hörprobe, wie gesagt, gleich. Dazu bis in Sydney Youngblood und Amy MacDonald. In der meisten Musik mit allen aktuellen Hits bei Aus Zivile.
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12: Geld für Massenteerpanne auf der Autobahn. Ölpreis lässt Super und Diesel billiger werden. Guten Tag, ich bin Ingo Lorenz. Wer unverhofft auf der Autobahn sein Auto mit Teerspuren versaut bekommen hat, für den soll es Entschädigung geben. Auf der A20 bei Kröpelin wurden am Freitag viele Autos Opfer einer Panne. Heftiger Regen hatte frischen Teer und Bindemittel auf die befahrenen Spuren geschwemmt. Ostseewelle-Reporter Alexander Stut.
13: Die zuständige Baufirma, die den Auftrag für die Sanierung der A20 zwischen Kröpelin und Neukloster bekommen hat, wird sich mit der Versicherung um die Regulierung kümmern. Wie uns die Polizei in Wismar bestätigte, sollen sich betroffene Autofahrer an die Strabag AG in Rostock wenden. Laut Autobahnpolizei könnten hunderte Fahrzeuge betroffen sein, so auch die Spedition Kai Krämer aus Rockentin bei Rostock.
14: Jetzt sehen meine ganzen orangen LKWs schwarz aus, von oben bis unten, weil alles getrocknet ist.
13: Per Mail sollen Bilder und Uhrzeit geschickt werden, alle Infos auch im Web bei ostseewelle.de.
12: Fast hätte der Schockanruf geklappt bei einer 76-jährigen Frau in Stralsund. Sie sollte 100.000 Euro in Bargeld und Schmuck einer angeblichen Justizmitarbeiterin geben, denn der Sohn der Frau müsse sonst wegen eines Unfalls mit einem Toten in Haft. Doch Aussehen und Akzent der Abholerin haben die Seniorin misstrauisch gemacht. Sie wollte mit ihrem Sohn sprechen. Der angebliche Sohn am Telefon konnte einige persönliche Dinge nicht beantworten. Da hat die Abholerin den Koffer mit Geld und Schmuck dann doch stehen lassen und ist geflüchtet.
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12: Wir sehen die Weltpolitik jetzt an der Tankstelle. Preise, die wir schon nicht mehr gewohnt waren. Diesel für 1,71. Der Ölpreis ist gefallen wegen der Vereinbarung über ein Ende des Kriegs zwischen dem Iran und den USA. Das waren die Nachrichten. Jetzt zum Sport.
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12: Nach dem 7:1 Auftakt für die deutsche Nationalelf gegen Curaçao gab es für die Kicker eine Belohnung. Die Spielerfrauen durften über Nacht mit ins Teamquartier nach Winston-Salem. Bundestrainer Nagelsmann hat laut Bild sogar Doppelbesuch gehabt, seine Frau Lena und seine Mutter. 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Und jetzt das Wetter.
0: Es pirschen sich mal wieder neue Schauer ran, die werden als erstes Rügen erreichen und ja, über den Tag geht das genauso weiter. Immer mehr dieser punktuell nass bei 19 Grad maximal. Zwei-Tage-Trend, morgen am Dienstag weniger Regen bei 20 Grad. Mittwoch steigern wir uns schon mal auf 24, auch da größtenteils trocken. Nun 14.03 Uhr, bester Verkehrsservice für unser Land hier bei Ostseewelle. A20 Richtung Lübeck zwischen Wismar-Mitte und Bobitz, weiter die Vollsperrung wegen Bergungsarbeiten. Die Ostseewelle-Umleitungsempfehlung hier Wismar-Mitte runter und dann der U64 folgen. Insel Rügen, die B96 Richtung Rügen von der Rügenbrücke bis Samtens wegen Bauarbeiten zu. Hier die Umleitungsempfehlung über den Rügendamm. Und B96 nochmal zwischen Sagard und Sassnitz, hier ein Unfall hinter einer Kurve. Es geht einspurig dran vorbei. Info vom Fährverkehr, die Rügenfähre zwischen Stallbrode und Lewitz, die fährt heute nicht mehr. Witterung und Strömung machen es nicht möglich. Flitzerblitzer haben wir am Montag stehen, A24 Richtung Hamburg zwischen Zarrentin und Gudow. A24 Richtung Berlin, Dreieck Wittstock. B5, Umgehung Beutzenburg Richtung Lauenburg, Höhe Schwartow. B96, Rügenzubringer Richtung A20 hinter Grünhufe. B111, in Gützkow Richtung A20. B194, Rustow Richtung Demmin. Dambeck Richtung Röbel. Verbinde Richtung A24, wenn ihr aus Schwerin kommt. Greifswald, Stralsunder Straße und Helmsheger Berg. Letzin-Siedlung Richtung Buro. Löcknitz, Friedrich-Engels-Straße. Zwischen Ludwigslust und Schwerin in Drehn-Krögen. Neubrandenburg, Lindenhofer Straße stadteinwärts. Stralsund an der Stadtkoppel Richtung Lindencenter. Schwerin zwischen Wickendorf und Paulsdamm und Lübecker Straße stadteinwärts. Des Weiteren, hallo!
15: Ja, moin, Toni hier. Und zwar muss ich einen Blitzer melden. Der steht in Lüppersdorf in der 30er-Zone. Beidseitig.
0: Toni, bester Mann, wenn ihr mehr gesehen habt, macht's wie Toni. Ruft an, Studio-Hotline. Immer 0381 49 78 110. Denn keiner meldet mehr aktuelle Flitzerblitzer.
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auf den Kofferraum und die Türen hinten am Auto. Ostseewelle hier am Montag. Mehr Spaß bei der Arbeit. Im Guten Morgen geht's morgen bei uns um nützliche Sachen, die ihr immer im Auto habt. Also, wenn es zum Beispiel zum nächsten Wochenendtrip geht, da dürfen mir ein paar Dinge nicht fehlen. Oder ihr sagt, oh, das habe ich vorsichtshalber immer mit dabei. Ich sag mal so, bei mir sind es Wechselsocken und ein Liter Sprit. Wie es bei euch ist, sind wir gespannt, was ihr morgen früh so zu erzählen habt.

0: Also die nächste halbe Stunde bei Ostseewelle musiktechnisch könntest du dir auch genauso gut beim Sport anmachen. Passt nämlich ins Fitnessstudio und auf Arbeit. Nicht aufgeben mit Sia, Never Give Up. Und schön zum Pushen gleich Neues von Bebe Rexha. Abfahrt!
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0: Wettertechnisch wird das bei uns in Mecklenburg-Vorpommern diese Woche ein Treppenlauf. Heute, ja, so durchwachsen mit Wolken, ein bisschen Regen oder Sonne auch dabei bei 19 Grad maximal. Aber es geht noch bergauf. Ne? Aktuell Melzersee in Waren 16 Grad. Da will Rehners Mühlenteich noch hin, da sind es im Moment 14. Ja, der 2-Tage-Trend.

0: die fährt nicht mehr. Witterung und Strömung machen es nicht möglich. Flitzerblitzer, A24 Richtung Hamburg zwischen Zarrentin und Gudow. B5 Umgehung Beutzenburg Richtung Lauenburg Höhe Schwartow. B96 Rügenzubringer Richtung A20 hinter Grünhufe. B111 in Gützkow Richtung A20. B194 in Rostow Richtung Demmin. Damberg Richtung Röbel. Greifswald, Stralsunder Straße und Helmsheger Berg. Letzin Siedlung Richtung Buchow. Löcknitz, Friedrich-Engels-Straße. Lübbersdorf bei Neukloster beidseitig. Neubrandenburg, Lindenhofer Straße statt einwärts. Dann Stralsund an der Stadtkoppel Richtung Lindencenter. Schwerin-Lübecker Straße statt einwärts und Wismar-Zieroer Weg. Wenn ihr mehr gesehen habt, gerne Bescheid sagen. Studio-Hotline ist immer die 0381 49 78 110. Denn keiner meldet mehr aktuelle Flitzerblitzer.
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Wenn wir jetzt sagen würden, knapp daneben ist auch vorbei, dann wäre das nicht gerechtfertigt. Es geht immerhin trotzdem um knapp 90.000 Euro. Ihr hört Ostseewelle am Montag für mehr Spaß bei der Arbeit. Freitag hat ein Glückspilz aus Mecklenburg-Vorpommern 5 richtige Zahlen beim Euro-Jackpot gehabt. Macht über 87.000 Euro. Schick! Wären die beiden Eurozahlen hinten noch richtig gewesen, wären es 45 Millionen gewesen. Ärgert man sich da jetzt oder freut man sich über 87.000? Ich meine, vorher hatte die Person ja null. Ich würde mich freuen, glaube ich.

0: James Hype und Miggy De La Rosa bei Ostseewelle am Montag. Ich habe mal gehört, wenn man den Song laut aufdreht, geht's schneller Richtung Feierabend. Sollte das jetzt nicht funktioniert haben, würden wir euch hier bei Ostseewelle noch eine Pferdestärke oben raufpacken, denn zum Glück ist Mike Ross auch heute da. Herzlich willkommen.
1: Siebenfaches Hallo und einen schönen Feierabend für
0: dich. Oh!
1: Mecklenburg-Vorpommern steht nicht mehr so gut da wie noch vor einem Jahr. Warum? Das hört ihr gegen 15.45 Uhr hier bei Ostseewelle. Und großer Ärger für Autofahrer, die jetzt am Wochenende auf der A20 unterwegs waren. Viele sind in die Teerfalle getappt. Was Betroffene jetzt tun sollten, das hört ihr gegen 16.45 Uhr. Kommt gut auf den Hof.
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10: Reinigungsaktion auf Sportboot führt zu Verpuffung. Prien will mehr Kinder in der Kita fördern. Guten Tag, ich bin Ingo Lorenz. Ein Mensch schwer verletzt mit Verbrennungen zweiten Grades, ein weiterer leicht. Das ist das Ende einer Reinigungsaktion in Stralsund gestern Nachmittag. Die Besitzer haben dort im Hafen ihr 10-Meter-Boot gründlich gereinigt mit einer brennbaren Flüssigkeit. Trotz Lüften hat es eine Verpuffung gegeben, als sie später den Motor gestartet haben. Das Paar wurde ins Krankenhaus gebracht. Auch ein weiteres Boot daneben wurde noch beschädigt. Den Gesamtschaden schätzt die Wasserschutzpolizei auf 10.000 Euro. Wohl seine Flucht vor der Polizei hat einen 23-Jährigen schwer verletzt ins Krankenhaus gebracht. Polizisten hatten in Demen nahe Kriewitz eine Motocross-Maschine ohne Kennzeichen gesichtet. Der Fahrer ist bei ihrem Anblick über einen Acker geflüchtet. Eine halbe Stunde später wurde ein Schwerverletzter gemeldet. Offenbar ist der Biker in einen Graben gestürzt. Ein Hubschrauber hat ihn mit Wirbelsäulenverletzungen ins Krankenhaus geflogen. Einen Führerschein hatte er wohl auch nicht.
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10: Bildungsministerin Prien will schon kleine Kinder in der Kita fördern, denn der heute vorgestellte Bildungsbericht zeigt, wer aus einer besser gestellten Familie stammt, hat bessere Chancen. Bei Alleinerziehenden und Familien mit Migrationshintergrund würden nur 20% der unter Dreijährigen eine Kita besuchen. Doch gerade sie würden besonders davon profitieren, so Prien. Sie will nun Eltern, Großeltern und Kitas gewinnen, um Kinder von 0 bis 6 Jahren besser zu unterstützen. Zum Nationalen Veteranentag heute hat Bundeskanzler Merz aktive und ehemalige Soldatinnen und Soldaten gewürdigt. Der Dienst in der Bundeswehr präge über die aktive Dienstzeit hinaus, hat Merz geschrieben. Veteranen und Veteranen hätten Verantwortung übernommen, Entbehrungen getragen und oft belastende Erfahrungen gemacht. Den Nationalen Veteranentag gibt es seit dem vorigen Jahr. 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
11: In der Barlachstadt Güstrow haben wir aktuell 15 Grad, in der Reuterstadt Staffenhagen auch 15. Richtig herrliches Sommerwetter heute. Es ist halt nur schade, dass so viele dicke Wolken davor hängen. In vielen Regionen zumindest bleibt es erstmal grau. Vor allem im Nordosten Mecklenburg-Vorpommerns gibt es auch so einige sonnige Ecken, aber sonst ja eher zugezogen. Ganz vereinzelt kann es heute Nachmittag auch nochmal nass werden. In der Nacht dann auch sehr wechselhaft. Hier und da wird es dann mal regnen, bei 7 Grad tiefstens. Und der 2-Tage-Trend, morgen Mix aus Sonne und Wolken. Es bleibt dann überwiegend trocken, bei 20 Grad. Übermorgen geht es noch weiter rauf, bis auf 24 Grad. 15.03 Uhr. 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Insel Rügen, B96 in Richtung Rügen, von der Rügenbrücke bis Samten zwingen Bauarbeiten gesperrt. Die Umleitung führt euch über den Rügendamm. Info aus dem Fährverkehr. Die Rügenfähre zwischen Stahlbrode und Glewitz fährt heute nicht mehr, das ist einfach zu windig. Und die Flitzerblitzer, die warten auf euch an der A24 Richtung Hamburg zwischen Zarrentin und Gudow und Richtung Berlin im Dreieck Wittstock-Dosse. B96 zwischen Lietze und Bergen stehen sie höher als Wieck und Rügenzubringer Richtung A20 hinter der Abfahrt Stralsund und Grünhofe. B105 in Pantelitz Richtung Rostock kann es euch erwischen. B111 in Lützkow Richtung A20. B189 Chemnitz beidseitig, das ist bei Pritzwalk. Dann B191 in Eldena Richtung Dömitz. B194 Rostow in Richtung Termin. B198 in Kleintrebow Richtung Wesenberg und Neustrelitz für Bundespolizei beidseitig. In Dambeck am Ortsausgang Richtung Röbel stehen sie. In Löcknitz Friedrich-Engels-Straße. In Lübbersdorf bei Neukloster beidseitig. Dann Neubrandenburg, Karlshöhe, Lindenhofer Straße stadteinwärts. Stralsund an der Stadtkoppel Richtung Lindencenter. In Schwerin, Lübecker Straße stadteinwärts. In Wismar, Zierower Weg. Und in Wolgast, Hufelandstraße am Kleeblatt-Center beidseitig. Habt ihr auch noch welche gesehen? Immer her damit, ruft an, Studio-Hotline ist immer die 0381 49 78 110, denn keiner meldet mehr aktuelle Flitzerblitzer.
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Ihr hört Ostseewelle auf dem Weg in den Montag, Feierabend. Für viele lief der erste Arbeitstag der neuen Woche ja heute ein bisschen schleppend an, nach der 7:1 Siegesfeier gestern Abend. Für alle, die noch im Freudentaumel über den Auftaktsieg unserer Nationalmannschaft bei der Fußball-WM sind, haben wir einen krachenden Musikstream am Start mit den größten Fußballhits aller Zeiten. Könnt ihr rund um die Uhr kostenlos streamen und natürlich auch weiterfeiern in unserer knallroten Ostseewelle-App und auch im Web unter ostseewellemusikwelt.de. Und der hier ist natürlich auch mit dabei. Das hier Shakira mit Waka Waka.

0: meiste Musik. Mit allen aktuellen Hits und zwischendurch immer wieder coole Musiküberraschungen. Das ist Ostseewelle. Jeden Tag, den ganzen Tag haben wir alles am Start, was Spaß macht in der Musik. Auch in der nächsten halben Stunde. Dann können wir uns schon mal freuen auf DJ Antoine und Marcherie. Cooler 2010er. Dazu haben wir Leonie mit dabei und aus den 90ern Enigma. Ganz kultig, Return to Innocence.
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0: Es ist 15.30 Uhr, Jörg Ostseewelle mit dem Feierabend-Update für 3:30. Ingo Lorenz hat die Schlagzeilen für euch.
15: Fast hätte eine Seniorin aus Stralsund ihr Geld an Betrüger mit Schockanruf verloren. Doch in letzter Sekunde ist ihr die Geldabholerin merkwürdig vorgekommen. Die ist dann geflüchtet. Der Koffer mit 100.000 Euro und Schmuck ist noch da. Frankreich und Deutschland haben erklärt, beide Länder seien bereit, Soldaten zu schicken, um die Straße von Hormuz zu sichern. Voraussetzung: der Iran und die USA unterzeichnen tatsächlich ihr Abkommen, um den Krieg zu beenden.
16: Hier bei uns zwischen Müritz und Usedom.
15: Gleich 5 Streifenwagen sind in Neubrandenburg am Wochenende zu einer Schlägerei mit mehreren deutschen und syrischen Beteiligten gerufen worden. Die war schon vorbei, doch ein 20-Jähriger ist vor der Polizei dann auf einem E-Scooter geflüchtet. Kurz darauf hatten die Beamten ihn mit fast 2 Promille.
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0: 15.32 Uhr, Ostseewelle, der beste Verkehrsservice für unser Land. Insel Rügen, die B96 ist jetzt erstmal wieder frei, aber es staut sich noch ein bisschen, hier mal so 30 Minuten vor der Rügenbrücke mitbringen in Richtung Insel. Info vom Fährverkehr, die Rügenfähre zwischen Stahlbrode und Glewitz fährt heute nicht mehr, ist einfach zu windig. Und vor den Flitzerblitzern haben wir noch eine Vermisstenmeldung der Polizei im Landkreis Vorpommern-Rügen. Gesucht wird der 40-jährige Yannick Ohle aus Stralsund. Er benötigt dringend medizinische Hilfe. Der Vermisste ist sogar 1,75 Meter bis 1,80 Meter groß, schlank, hat braune Augen und kurze graue Haare. Bekleidet war er zuletzt mit dunklen Klamotten. Außerdem hat er einen Outdoor-Rucksack bei sich. Foto von ihm findet ihr gleich im Web bei ostseewelle.de. Und wenn ihr wisst, wo er ist, informiert bitte die Polizei. Die Flitzerblitzer, die stehen an der A20 Richtung Stettin, Abfahrt Rostock-West. A24 Richtung Hamburg zwischen Zarentin und Gudow und Richtung Berlin im Dreieck Wittstock-Losse. B96 zwischen Lietze und Bergen kann solcher Büschen höher als Wieck. Und Rügenzubringer Richtung A20 hinter der Abfahrt Stralsund-Grünhufe. B105 Pantelitz Richtung Rostock blitzgefährlich. B111 in Gützkow stehen sie Richtung A20. Dann B189 Chemnitz beidseitig. B191 in Eldena Richtung Dömitz. B198 in Kleintreppow Richtung Wesenberg und Neustrelitz Höhe Bundespolizei beidseitig. Ihr habt auch noch was?
1: Hallo liebes Ostseewelle-Team, ich möchte euch einen Blitzer melden. Ortsausgang Letzin Siedelung Richtung Buchrode steht ein Blitzeranhänger. Liebe Grüße, Jeremy.
0: Dankeschön, Jeremy. Außerdem in Löcknitz, Friedrich-Engel-Straße, bitte aufpassen. In Lübbersdorf bei Neukloster stehen sie beidseitig. In Neubrandenburg, Karlshöhe, Lindenhofer Straße, stadteinwärts. Sven hat noch einen gesehen in Soko, Uckermark, aus Pfingstberg kommend. Stralsund, an der Stadtkoppel stehen sie Richtung Lindencenter. Schwerin, Lübecker Straße, stadteinwärts. In Wismar, Zieroer Weg. Und in Wolgast, Hufelandstraße, am Kleeblatt-Center beidseitig. Habt ihr auch noch welche gesehen? Immer her damit, ruft an. Studio-Hotline ist immer die 0381 49 78 110. Denn keiner meldet mehr aktuelle Flitzerblitzer.
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0: Ich bin Mike Ross, das Ross im Radio. Euch einen guten Start in den Feierabend jetzt mit Sarah Larsson und Lush Life.

war doch eigentlich immer unser extra Pluspunkt für den Urlaub in Mecklenburg-Vorpommern. Ihr hört Ostseewelle. Heute hat die MV Tourismus GmbH die Ergebnisse der neuesten Urlauberumfrage veröffentlicht. Da kann man nur sagen, ouch. Immer mehr Leute sind unzufrieden mit dem Preis-Leistungs-Verhältnis in Mecklenburg-Vorpommern. Dafür gibt es in Schulnotenbewertungen nur noch eine 3 mit einem kleinen Plus. Deutlich schlechter als beim letzten Mal haben die Leute auch die Angebote für Familien, den Radtourismus, den Wassersport und auch die Möglichkeiten für schlechtes Wettererlebnisse bewertet. Trotzdem bleiben die meisten dem Urlaubsland Nummer 1 in Deutschland weiter treu, denn immerhin gibt es für die Gastfreundschaft hier noch eine 2 und für die Unter

0: den ersten Arbeitstag der neuen Woche habt ihr fast überstanden. Ostseewelle trägt euch ganz sanft über die Ziellinie. In der nächsten halben Stunde mit Snap von Rosalind. Wir haben was Kultiges von Karma dabei. Just Be Good To Me. Und natürlich alle aktuellen Hits. Unter anderem von Ray. Where's My Husband? Einer eurer meistgewünschten aktuellen Hits. Gleich.
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11: Seniorin rettet 100.000 Euro vor Telefonbetrügern. Frankreich und Deutschland wollen Straße von Hormuz sichern. Guten Tag, ich bin Ingo Lorenz. Buchstäblich in letzter Minute und mit Glück hat eine 76-jährige Frau in Stralsund ihr Geld vor Telefonbetrügern gerettet. Angefangen hatte alles mit der bekannten Masche. Ihr Sohn habe einen tödlichen Unfall verursacht und müsse jetzt in Haft. Ostseewelle-Reporterin Sophie Dietrich.
12: Um ihren Sohn vor dem Knast zu bewahren, sollte die Frau Geld und Schmuck für 100.000 Euro in einen Koffer packen. Den würde eine Justizmitarbeiterin dann abholen. Die Täter haben der Frau keine Ruhe gelassen und sie dauerhaft am Telefon gehalten. Doch als die Abholerin dann da war, ist deren Aussehen und Akzent der Seniorin verdächtig vorgekommen. Sie wollte ihren Sohn sprechen. Der konnte dann persönliche Fragen nicht beantworten. Es war ja auch ein Betrüger. Die Frau an der Tür hat dann den Koffer stehen lassen, den sie schon in der Hand hatte, und ist dann geflüchtet.
11: Sehr ungewöhnliche Beute haben Diebe diese Nacht in Zarrendorf bei Stralsund gemacht. Einen Softeis-Verkaufsanhänger komplett mit den Maschinen drin, wert 55.000 Euro. Er ist weiß und hellblau, Aufschrift Ice Point Softeis. Gestern hat der Eigentümer damit noch Eis verkauft, heute früh war er weg, der Anhänger.
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11: Wenn die USA und der Iran ihr Abkommen unterzeichnet haben, dann ist Frankreich bereit, mit seinen Soldaten die Straße von Hormuz abzusichern. Das hat Präsident Macron erklärt. Man könne innerhalb weniger Tage Militärflugzeuge, Fregatten und einen Flugzeugträger entsenden. Auch Deutschland ist laut einem Regierungssprecher bereit mitzumachen, vorausgesetzt, der Bundestag gibt sein Okay dazu. Das waren die Nachrichten, jetzt zum Sport.
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11: Gerade 4 Tage läuft die WM, da ist schon der erste Nationaltrainer seinen Job los, das berichten Medien. Tunesien hat den Cheftrainer demnach nach einer Krisensitzung gefeuert. Seine Truppe hatte vorher gegen Schweden 1:5 verloren. Viel Zeit hatte Nationaltrainer Lamouchi nicht, Erfolge zu zeigen. Er war erst seit 5 Spielen im Amt. 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
0: 16 Grad haben wir aktuell am Ostseewelle-Weg in Rambin auf Rügen. 16 Grad auch am Ostseewelle-Weg in Pasewalk. Viele dicke Wolken über uns, die ganz vereinzelt auch immer mal wieder aufreißen für ordentlich Sonnenschein. Ganz vereinzelt kann es aber heute im Laufe des Nachmittags nochmal nass werden, am Abend auch. In der Nacht bleibt es wechselhaft bei 7 Grad tiefstens und der 2-Tage-Trend. Ja, weiter wechselhaft, mal Sonne, mal Wolken, dann aber auch überwiegend trocken bei 20 Grad morgen und übermorgen dann schon 24 Grad. 16.03 Uhr, Ostseewelle, der beste Verkehrsservice für unser Land. Stadtverkehr Rostock, haben wir Stau vor der Baustelle Werftdreieck. In beiden Richtungen plant man so 10 Minuten mehr ein. Dann Insel Rügen, B96 ist jetzt wieder frei, trotzdem auch noch einen kleinen Stau. Vor der Rügenbrücke Richtung Insel braucht er noch so 15 Minuten länger. Info vom Fährverkehr, die Rügenfähre zwischen Stahlbrode und Glewitz fährt heute nicht mehr, ist einfach zu windig. Und vor den Flitzerblitzern haben wir noch eine Vermisstenmeldung der Polizei im Landkreis Vorpommern-Rügen. Gesucht wird der 40-jährige Yannick Ohle aus Strahlen. Er benötigt dringend medizinische Hilfe. Er ist 1,75 Meter bis 1,80 Meter groß, schlank, hat braune Augen und kurze graue Haare. Bekleidet war er zuletzt mit dunkler Kleidung. Außerdem hat er einen Outdoor-Rucksack bei sich. Foto von ihm findet ihr im Web bei ostseewelle.de. Und wenn ihr wisst, wo er ist, informiert bitte die Polizei. Die Flitzerblitzer stehen an der A20 Richtung Stettin, Abfahrt Rostock-West. A24 Richtung Hamburg zwischen Zarrentin und Gudow und Richtung Berlin im Dreieck Wittstock-Dosse. B96 zwischen Lietze und Bergen, höher als Wieg bitte aufpassen und Rügenzubringer Richtung A20 hinter der Abfahrt Stralsund-Grünhofe. B105 in Pantelitz Richtung Rostock haben wir einen, dann B111 in Gützkow Richtung A20, B189 Chemnitz bei Pasewalk stehen sie beidseitig, B191 in Eldena Richtung Dömitz, B198 in Kleintrebow Richtung Wesenberg, außerdem Neustrelitz Höhe Bundespolizei beidseitig, in Letzin Siedlung Richtung Buro kann es euch erwischen, in Löcknitz Friedrich-Engels-Straße, Lübersdorf bei Neukloster stehen sie beidseitig, in Neubrandenburg Karlshöhe Lindenhofer Straße stadteinwärts, in Suko in der Uckermark aus Pfingstberg kommt, bitte aufpassen. Dann in Stralsund an der Stadtkoppel Richtung Lindencenter, Schwerin-Lübecker Straße stadteinwärts, Wismar, Zieruer Weg und in Wolgast-Hufelandstraße am Kleeblatt-Center beidseitig. Habt ihr auch noch welche gesehen? Dann ruft an, Studio-Hotline ist immer die 0381 49 78 110, denn keiner meldet mehr aktuelle Flitzerblitzer.
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Auf geht's in den Montag Feierabend. Ihr hört Ostseewelle und alle Bienchen des Tages gehen heute mal an die Robbenschützer des BUND. Die haben nämlich vor Zingst einer jungen, verletzten Kegelrobbe das Leben gerettet. Das arme Ding hatte sich in den Resten eines Fischernetzes verfangen. Am Strand von Zingst sind dann Spaziergänger darauf aufmerksam geworden. Wir haben die Tierschützer dann sofort dazugeholt. Wasserwacht kam auch ganz schnell dazu und hat einen Schutzhorn um das Tier gezogen. Und so konnte die kleine Robbe schnell gerettet und zurück ins Meer gehievt werden. Tolle Sache. Dankeschön für euren Einsatz. Kommt auch ihr jetzt gut in euren Feierabend mit Mucke von Shibuse. Das hier ist der Bar Song Tixi bei Ostseewelle.

0: 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Großer Ärger für Autofahrer, die jetzt am Wochenende auf der A20 unterwegs waren. Viele sind in die Teerfalle getappt. Und was genau diese Betroffenen jetzt tun sollten, das hört ihr gleich in der nächsten halben Stunde hier bei Ostseewelle. Dazu haben wir alle aktuellen Hits mit dabei, unter anderem von Ausdi ist gleich Electrified.
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0: 16.31 Uhr hört Ostseewelle mit dem Feierabend-Update. Ingo Lorenz hat die Schlagzeilen für euch.
7: Fast hätte eine Seniorin aus Stralsund ihr Geld an Betrüger mit Schockanruf verloren. Doch in letzter Sekunde ist ihr die Geldabholerin merkwürdig vorgekommen. Die ist dann geflüchtet. Der Koffer mit 100.000 Euro und Schmuck ist noch da. Frankreich und Deutschland haben erklärt, beide Länder seien bereit, Soldaten zu schicken, um die Straße von Hormuz zu sichern. Voraussetzung, der Iran und die USA unterzeichnen tatsächlich ihr Abkommen, um den Krieg zu beenden.
8: Hier bei uns zwischen Müritz und Usedom.
7: Gleich 5 Streifenwagen sind in Neubrandenburg am Wochenende zu einer Schlägerei mit mehreren deutschen und syrischen Beteiligten gerufen worden. Die war schon vorbei, doch ein 20-Jähriger ist vor der Polizei dann auf einem E-Scooter geflüchtet. Kurz darauf hatten die Beamten ihn mit fast 2 Promille.
0: 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Das Ostseewelle-Feierabendwetter für uns in Mecklenburg-Vorpommern, in Sils am Flesen.

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1: Landkreis Vorpommern-Rügen, zwischen Dierhagen-Ost und Wustrow gab es einen Unfall. Hier aktuell voll gesperrt, macht, wenn es irgendwie geht, einen großen Bogen um diesen Bereich. Stadtverkehr Rostock, Stau vor der Baustelle Werftdreieck. In beiden Richtungen braucht er 10 Minuten länger. Außerdem Werftstraße in Richtung Werftdreieck, ebenso 10 Minuten on top. Info für den Fährverkehr. Die Rügenfähre zwischen Stahlbrode und Glewitz fährt heute nicht mehr, das ist einfach zu windig. Und vor den Flitzerblitzern haben wir eine Vermisstenmeldung der Polizei im Landkreis Vorpommern-Rügen. Gesucht wird der 40-jährige Yannick Ohle aus Stralsund. Benötigt dringend medizinische Hilfe. Er vermisst es ca. 1,75 m bis 1,80 m groß, schlank, hat braune Augen und kurze graue Haare. Bekleidet war er zuletzt mit dunkler Kleidung. Außerdem hat er einen Outdoor-Rucksack bei sich. Foto von ihm findet ihr im Web bei ostseewelle.de und wenn ihr wisst, wo er ist, informiert bitte die Polizei. Dankeschön. Die Flitzerblitzer, die stehen an der A20 Richtung Stettin, Abfahrt Rostock-West. A24 Richtung Hamburg zwischen Zarentin und Gudow und Richtung Berlin im Dreieck Wittstock-Dosse. B96 zwischen Lietze und Bergen stehen sie höher als Wieg und dann nochmal auf dem Rügenzubringer Richtung A20 hinter der Abfahrt Stralsund-Grünhufe. B105 in Pantelitz Richtung Rostock kann es euch erwischen. Marcel hat einen gesehen an der B109 Antlamm Richtung Greifswald, Höhe Karlsburg. Dann B111 in Gützkow Richtung A20. B189 Chemnitz bei Pritzwalk stehen sie beidseitig. B191 in Eldena Richtung Dömitz. B198 Kleintrebow Richtung Wesenberg. Letzin-Siedlung Richtung Buro haben wir einen. Dann in Lübbersdorf bei Neukloster stehen sie beidseitig. In Soko Uckermark aus Pfingstberg kommend, in Schwerin, Lübecker Straße stadteinwärts und in Wismar Zierower Weg. Habt ihr auch noch welche gesehen? Dann ruft an, Studio Hotline ist die 0381 49 78 110, denn keiner meldet mehr aktuelle Flitzerblitzer.
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1: Ich bin Mike Ross, das Ross im Radio. Kommt gut auf den Hof. Wir begleiten euch mit all euren Lieblingshits. Tayo Cruz mit Dynamite gibt's gleich. Vorher, wie versprochen, aus den aktuellen Charts. Aus dies. Das hier ist ihr aktueller Überflieger, Electrified.

0: Was für eine Sauerei. Vermutlich hunderte Autos sind plötzlich mit schwarzen Spritzern gesprenkelt. Hört Ostseewelle im Montag Feierabend. Hier bei uns habt ihr heute zuerst von der Teerpanne im Landkreis Rostock gehört. Ostseewelle-Reporter Axel Prokop weiß, wie das passieren konnte.
1: Ja, auf einer Baustelle auf der A20 bei Kröpelin wurde ein Bindemittel auf die abgefräste Fahrbahn aufgetragen und plötzlich hat es dann geschüttet wie aus Eimern. Und durch diesen Starkregen hat sich das klebrige Zeug dann überall auf der Fahrbahn verteilt und die Reifen, die da durch sind, haben den Rest erledigt. Ne? Dutzende Fahrzeuge wurden mit der schwarzen Teermischung bespritzt und die lässt sich nicht so leicht abwaschen. Viele haben das natürlich dann erst zu Hause gesehen, als es getrocknet ist, das Auto geparkt war. Auch Speditionsfahrer Kai Krämer aus Rostock ist alles aus dem Gesicht gefallen. Das hat er heute bei uns im Guten Morgen gesagt.
2: Jetzt sehen meine ganzen orangen LKWs schwarz aus, von oben bis unten, weil das alles angetrocknet ist.
3: Das geht also nicht mehr ab?
2: Das geht ab, aber nur mit Spezialmittel. Abwaschen kann man es nicht. Wenn jemand Freitag Nacht zu Samstag mit seinem PKW gefahren ist und hat den in die Garage gestellt und nächsten Morgen war das trocken, ist das ganze Fahrzeug von oben bis unten ist alles schwarz.
0: Was, wenn ich jetzt auch so ein verdrecktes Auto habe? Muss ich da für die Kosten selber aufkommen?
1: Nein, zum Glück nicht. Heute Vormittag gab es eine Krisensitzung von Autobahnmeisterei, Baufirma und Polizei. Und die haben sich darauf geeinigt, dass sich die zuständige Baufirma Strabag AG um die Schadensregulierung kümmern soll. Wer betroffen ist, kann einfach eine Mail dahin schicken. Wichtig, mit Angabe der Durchfahrtzeit und mit 2-3 Fotos der Lackschäden am Auto.
0: Dankeschön, Ostseewelle-Kollege Axel Prokop. Alles dazu und auch die E-Mail-Adresse gibt es für euch in unserem Nachrichtenportal im Web bei ostseewelle.de und natürlich auch in unserer knallroten App.

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10: Seniorin rettet 100.000 Euro vor Telefonbetrügern. Frankreich und Deutschland wollen Straße von Hormuz sichern. Guten Tag, ich bin Ingo Lorenz. Buchstäblich in letzter Minute und mit Glück hat eine 76-jährige Frau in Stralsund ihr Geld vor Telefonbetrügern gerettet. Angefangen hatte alles mit der bekannten Masche. Ihr Sohn habe einen tödlichen Unfall verursacht und müsse jetzt in Haft. Ostseewelle-Reporterin Sophie Dietrich.
11: Um ihren Sohn vor dem Knast zu bewahren, sollte die Frau Geld und Schmuck für 100.000 Euro in einen Koffer packen. Den würde eine Justizmitarbeiterin dann abholen. Die Täter haben der Frau keine Ruhe gelassen und sie dauerhaft am Telefon gehalten. Doch als die Abholerin dann da war, ist deren Aussehen und Akzent der Seniorin verdächtig vorgekommen. Sie wollte ihren Sohn sprechen. Der konnte dann persönliche Fragen nicht beantworten. Es war ja auch ein Betrüger. Die Frau an der Tür hat dann den Koffer stehen lassen, den sie schon in der Hand hatte, und ist dann geflüchtet.
10: Ein Mensch schwer verletzt mit Verbrennungen zweiten Grades, ein weiterer leicht. Das ist das Ende einer Reinigungsaktion in Stralsund gestern Nachmittag. Die Besitzer haben dort im Hafen ihr 10-Meter-Boot gründlich gereinigt mit einer brennbaren Flüssigkeit. Trotz Lüften hat es eine Verpuffung gegeben, als sie später den Motor gestartet haben. Das Paar wurde ins Krankenhaus gebracht. Der Gesamtschaden ist laut Wasserschutzpolizei bei 10.000 Euro.
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10: Wenn die USA und der Iran ihr Abkommen unterzeichnet haben, dann ist Frankreich bereit, mit seinen Soldaten die Straße von Hormuz abzusichern. Das hat Präsident Macron erklärt. Man könne innerhalb weniger Tage Militärflugzeuge, Fregatten und einen Flugzeugträger entsenden. Auch Deutschland ist laut einem Regierungssprecher bereit mitzumachen, vorausgesetzt, der Bundestag gibt sein Okay dazu. Der Sohn der norwegischen Kronprinzessin Mette-Marit, Marius Borg-Høiby, ist zu 4 Jahren Haft verurteilt worden wegen Vergewaltigung und häuslicher Gewalt. Ein Gericht in Oslo hat den 29-Jährigen schuldig gesprochen. Er muss 4 Frauen eine Entschädigung zahlen. Er hat nach dem Urteil mehrere ehemalige Freundinnen körperlich und psychisch misshandelt. Björn Borg-Høiby hat schon angekündigt, in Berufung zu gehen. 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Und jetzt das Wetter.
2: 16 Grad haben wir aktuell in der Windmühlenstadt Woldeck, 16 auch in der Vineta-Stadt Barth. Das geht heute Nacht dann runter auf 7 Grad tiefstens. Ansonsten ändert sich gar nicht so viel. Es sind viele Wolken unterwegs, die zwischendurch mal aufreißen für ein paar Sonnenstrahlen. Ganz vereinzelt kann es aber auch hier und da mal nass werden. 2-Tage-Trend geht so weiter. Morgen Mix aus Sonne und Wolken. Überwiegend bleibt es dann aber trocken bei 20 Grad. Übermorgen geht es rauf auf 24 Grad. 17.02 Uhr, Ostseewelle, der beste Verkehrsservice für unser Land. Stadtverkehr Rostock, Stau haben wir vor der Baustelle Werftdreieck. Stadteinwärts braucht er ungefähr 10 Minuten länger. Und Werftstraße Richtung Werftdreieck auch so 10 Minuten mehr einplanen. Unfall gab es zudem Warnow-Ufer Richtung Werftdreieck, Höhe Kanonsberg. Rettungskräfte sind da, leiten euch einspurig dran vorbei. Und Info zum Fährverkehr, die Rügenfähre zwischen Stahlbrode und Glewitz fährt heute nicht mehr, die ist kaputt. Vor den Flitzerblitzern haben wir eine Vermisstenmeldung der Polizei im Landkreis Vorpommern-Rügen. Gesucht wird der 40-jährige Yannick Ohle aus Stralsund, der benötigt dringend medizinische Hilfe. Er ist 1,75 Meter bis 1,80 Meter groß, schlank, hat braune Augen und kurze graue Haare. Bekleidet war er zuletzt mit dunklen Klamotten. Außerdem hat er einen Outdoor-Rucksack bei sich. Foto von ihm findet ihr im Web bei ostseewelle.de. Und wenn ihr wisst, wo er ist, informiert bitte die Polizei. Die Flitzerblitzer, die stehen an der A20 Richtung Stettin, Abfahrt Rostock-West. A24 Richtung Hamburg zwischen Sarrentin und Gudow und Richtung Berlin im Dreieck Wittstock-Losse. B96 zwischen Lietze und Bergen höher als Wieg und Rügenzubringer Richtung A20 hinter der Abfahrt Grünhofe. B105 in Pantelitz Richtung Rostock haben wir einen. Marcel hat einen gemeldet. B109 Anschlamm Richtung Greifswald Höhe Karlsburg. Dankeschön. B111 in Gützkow Richtung A20 kann es euch erwischen. B189 Chemnitz bei Pritzwalk stehen sie beidseitig. Dann B191 in Eldena Richtung Dömitz. B198 in Kleintreppow Richtung Wesenberg. In Letzin-Siedlung Richtung Buro kann es euch erwischen. In Löcknitz stehen sie an der Friedrich-Engels-Straße. Lübersdorf bei Neukloster beidseitig, Neubrandenburg, Karlshöhe, Lindenhofer Straße stadteinwärts, in Sukow, Uckermark aus Pfingstberg kommend, dann Stralsund an der Stadtkoppel Richtung Lindencenter, Schwerin, Lübecker Straße stadteinwärts, Wismar, Zieroer Weg und Wolgast-Hufeland-Straße am Kleeblatt-Center beidseitig. Habt ihr auch noch welche gesehen? Dann ruft an, Studio-Hotline ist die 0381 49 78 110, denn keiner meldet mehr aktuelle Flitzerblitzer.
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2: Ich bin Mike Ross, das Ross im Radio, kommt gut auf den Hof, wir begleiten euch mit all euren Lieblingshits. Gleich Raymond mit Supergirl aus den 2000ern und hier haben wir David Guetta und Sia für euch am Start mit Beautiful People.

Ostseewelle am Montagnachmittag jetzt mit dem aktuellen Hit von Holly Humberstone, To Love Somebody. 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
1: Harry Styles, American Girls.

0: bis zum letzten Ton spielen wir alle eure Lieblingshits hier bei Ostseewelle. Macht euch einen schönen Montagfeierabend. In der nächsten halben Stunde können wir uns freuen auf Kultmucke aus den 80ern von Susan Vega, Luca. Wir haben alle aktuellen Hits für euch am Start. Lady Gaga zum Beispiel gleich mit Abracadabra. Und wir entdecken neu Alex Warren mit Fever Dream gleich. Kleinen Ohrenblick.
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0: Es ist 17.30 Uhr, ihr hört Ostseewelle mit dem Feierabend-Update für 5:30. Ingo Lorenz hat die Schlagzeilen für euch.
11: Die Urlauber in Mecklenburg-Vorpommern sind nicht mehr so zufrieden wie früher. Beim Preis-Leistungs-Verhältnis reicht es nach der neuesten Umfrage nur noch für eine Schulnote 2,8. Eine halbe Note schlechter als noch vor 10 Jahren. Viel internationale Erleichterung gibt es für das angekündigte Abkommen, das den Krieg zwischen dem Iran und den USA beenden soll. Es soll Freitag unterschrieben werden. Der Ölpreis ist schon gefallen.
12: Hier bei uns zwischen Müritz und Usedom.
11: Unbekannte Hand- oder Heimwerker haben in Cargo bei Waren ihren Baustellenmüll kostengünstig entsorgt. Sie haben Big Bags mit Kalksandstein, Dämmmaterial und einen Autoreifen auf einen Waldweg gekippt. Etwa 2 Ladungen eines kleinen LKW. Zeugen haben 2 Kipplaster gesehen, einer blau, einer orange. Einer soll ein Berliner Kennzeichen gehabt haben.
0: 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Das Ostseewelle Feierabendwetter für uns in Mecklenburg-Vorpommern. Am Leuchtturm in Warnemünde haben wir jetzt 15 Grad. Am Naturerbezentrum Rügen sind es 16. Heute bleibt es insgesamt mehr grau als blau, nur wenige Ecken mit viel Sonnenschein am Start. Stattdessen kann es heute vereinzelt auch nochmal nass werden. Im Zwei-Tage-Trend bleibt es wechselhaft, aber es wird wärmer. 24 Grad maximal sind drin. 17.31 Uhr, Ostseewelle, der beste Verkehrsservice für unser Land. Stadtverkehr Rostock, Unfall gab es am Warnow-Ufer Richtung Werftdreieck, Höhe Kanonsberg. Ihr werdet ganz vorsichtig dran vorbeigeführt. Info vom Fährverkehr. Die Rügenfähre zwischen Stahlbrode und Glewitz fährt heute nicht mehr, die ist kaputt. Und vor den Flitzerblitzern haben wir eine Vermisstenmeldung der Polizei im Landkreis Vorpommern-Rügen. Gesucht wird der 40-jährige Yannick Ohle aus Stralsund. Er benötigt dringend medizinische Hilfe. Er ist 1,75 Meter bis 1,80 Meter groß, schlank, hat braune Augen und kurze hatte graue Haare. Bekleidet war er zuletzt mit dunkler Kleidung. Außerdem hatte er einen Outdoor-Rucksack bei sich. Foto von ihm findet ihr im Web bei ostseewelle.de. Und wenn ihr wisst, wo er ist, informiert bitte die Polizei. Die Flitzerblitzer, die stehen an der A20 Richtung Stettin an der Abfahrt Rostock-West. A24 Richtung Hamburg zwischen Zarentin und Gudow und Richtung Berlin im Dreieck Wittstock-Dosse. B96 zwischen Lietzow und Bergen höher als Wieck. Außerdem Rügenzubringer Richtung A20 kurz hinter Grünhufe. B105 in Pantelitz Richtung Rostock haben wir einen. Dann B109 Anklam Richtung Greifswald Höhe Karlsburg. B111 in Gützkow Richtung A20. B189 Chemnitz bei Pritzwalk stehen sie beidseitig. B191 in Eldena Richtung Dömitz. In Letzin Siedlung Richtung Buro. In Lübbersdorf bei Neuklos da stehen sie beidseitig. In

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0: Ganz entspannt geht's rein in den Montagabend. Ihr hört Ostseewelle in der nächsten halben Stunde, auch mit einer richtig bunten Musikmischung. Da holen wir die Sonne raus zwischen den dicken Wolken mit Katrina and the Waves und Walking on Sunshine. Wir haben Robin Schulz und West für euch mit Alain Ney. Und Taylor Swift macht sich schon startklar. Kleinen Ohrenblick.
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11: Urlaubsgäste hier jetzt weniger zufrieden. Viel Zustimmung für angekündigtes Abkommen zwischen USA und Iran. Guten Abend, ich bin Ingo Lorenz. Eine der wichtigsten Branchen in unserem Land ist der Tourismus. Doch der schwächelt gerade in einem wichtigen Bereich, bei der Zufriedenheit der Feriengäste. Das zeigt die neueste Gästebefragung im Auftrag der Tourismusgesellschaft des Landes. Ostseewelle-Reporter Axel Prokop.
12: Bewertet wurde nach Schulnoten von 1 bis 6 bzw. sehr gut bis ungenügend. Und für das Preis-Leistungs-Verhältnis in Mecklenburg-Vorpommern gab es diesmal gerade noch eine 2,8. Vor 10 Jahren war es noch eine 2,3. Noch deutlicher abgerutscht ist der Wert für familienfreundliche Angebote und beim Wassersportangebot. Was sich auch zeigt, viele der Gäste kommen immer wieder, aber international ist noch viel Luft nach oben. Gerade mal 2% der Urlauber zwischen Seenplatte und Kap Arkona reisen aus dem Ausland an.
11: Im leerstehenden früheren Lehrlingswohnheim in Neubrandenburg hat es schon wieder gebrannt, nun zum 13. Mal. Und auch hier geht die Polizei von Brandstiftung aus. Weil sich der Eigentümer nicht kümmert, will die Stadt Neubrandenburg jetzt einen Zaun mit Kameras aufstellen.
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11: Viel Erleichterung und Zustimmung. Das sind die internationalen Reaktionen auf die Ankündigung. Die USA und der Iran würden ein Abkommen schließen, um den Krieg zu beenden. Der Deal sieht nach iranischen Angaben ein Ende aller Kampfhandlungen vor, auch im Libanon. Außerdem sollen Schiffe wieder durch die Straße von Hormuz fahren dürfen. Das waren die Nachrichten. Jetzt zum Sport.
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11: Beim 7:1 Auftaktsieg gegen Curaçao ist der deutschen Truppe ausgerechnet eine der belächelten Neuerungen der FIFA zugute gekommen, die Trinkpause. Denn die, sagt Bundestrainer Nagelsmann, kam genau richtig. Curaçao hatte gerade zum 1:1 ausgeglichen. Die deutsche Truppe hatte Probleme, ins Spiel zu kommen. Nach ein paar taktischen Anpassungen des Trainers in der Trinkpause war der Rest dann ein Durchmarsch für die Deutschen. Aktuell spielen gerade Spanien und die Kapverden. 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
0: 15 Grad haben wir aktuell an der Galileo Wissenswelt in Prora auf Rügen, 15 in Rosenhof in Zinnowitz auf Usedom. Das geht noch runter heute Nacht auf 7 Grad und es bleibt wechselnd bewölkt. Streckenweise mehr Wolken unterwegs, streckenweise auch noch ein bisschen Abendsonnenschein. Ganz vereinzelt kann es auch noch ein bisschen nass werden, auch über Nacht dann. Zwei-Tage-Trend ändert sich erstmal so gut wie gar nichts. Es gibt so einen Mix aus Sonne und Wolken. Es bleibt dann überwiegend trocken. Morgen bei 20 Grad, übermorgen schon bei 24. 18.03 Uhr. 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Info für den Fährverkehr. Die Rügenfähre zwischen Stallbrod und Glewitz fährt heute nicht mehr, die ist kaputt. Die Flitzerblitzer stehen an der A20 Richtung Stettin, Abfahrt Rostock-West. A24 Richtung Hamburg zwischen Zarentin und Gudo und Richtung Berlin in Dreieck Wittstock-Dosse. B96 zwischen Lietze und Bergen, höherer Zwick kann es euch erwischen. Und Rügen zu bringen Richtung A20 hinter Grünhofe. B105 Pantelitz Richtung Rostock. B109 Anklam Richtung Greifswald. Höhe Karlsburg, B111 Gützkow in Richtung A20 bitte aufpassen, B189 Chemnitz bei Pritzwalk stehen sie beidseitig, dann B191 in Eldena Richtung Dömitz, B198 in Kleintrebow Richtung Wesenberg, in Letzin-Siedlung Richtung Buro, Lübbersdorf bei Neukloster beidseitig, Alex meldet zwischen Lübten und Quasselheim, Dankeschön, in Soko stehen sie direkt aus Pfingstberg kommend, das ist das Soko in der Uckermark. In Schwerin, Lübecker Straße statt einwärts, Wismar, Zierower Weg und Wolgast-Hufelandstraße am Kleeblatt-Center beidseitig. Habt ihr auch noch welche gesehen? Immer her damit, ruft an, Studio-Hotline ist die 0381 49 78 110, denn keiner meldet mehr aktuelle Flitzerblitzer.
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0: Ich bin Mike Ross, das Ross im Radio. Macht euch einen schönen Montagabend. Hier, wie versprochen, mit Taylor Swift. Das hier ist The Fate of Ophelia.

Meine Güte, durch den Wind fühlt sich das heute wieder total herbstlich an. Maria aus Doberan sagt, es reicht jetzt auch langsam mit der Schafskälte und wünscht sich von Ostseewelle Sommermucke von Katrina and the Waves. Walking on Sunshine spielen wir gerne. Und eure Musikwünsche erfüllen wir natürlich auch jederzeit sehr gerne. Klickt euch einfach in unsere knallrote Ostseewelle-App auf die kleine Weltkugel und dann auf Mitmachen.

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0: alle eure Lieblingshits am Start. Pink zum Beispiel, Who Knew? Who knew? Und in der nächsten halben Stunde Rihanna, Only Girl in the World. Und wir entdecken brandneu BTS mit Swim. Coole Nummer.
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0: 18.30 Uhr, ihr hört Ostseewelle mit dem Feierabend-Update für 6:30. Ingo Lorenz hat die Schlagzeilen für euch.
5: Die Urlauber in Mecklenburg-Vorpommern sind nicht mehr so zufrieden wie früher. Beim Preis-Leistungs-Verhältnis reicht es nach der neuesten Umfrage nur noch für eine Schulnote 2,8. Eine halbe Note schlechter als noch vor 10 Jahren. Großbritannien plant ein Social-Media-Verbot für unter 16-Jährige. Regierungschef Starmer sagt, soziale Medien würden Kinder unglücklich machen.
6: Hier bei uns zwischen Müritz und Usedom.
5: Unbekannte Hand- oder Heimwerker haben in Cargo bei Waren ihren Baustellenmüll kostengünstig entsorgt. Sie haben Big Bags mit Kalksandstein, Dämmmaterial und einen Autoreifen auf einen Waldweg gekippt. Etwa 2 Ladungen eines kleinen LKW. Zeugen haben 2 Kipplaster gesehen, einer blau, einer orange. Einer soll ein Berliner Kennzeichen gehabt haben.
0: 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Das Ostseewelle-Feierabendwetter für uns in Mecklenburg-Vorpommern. In Silz am Flesensee sind es jetzt 15 Grad. Am Barther Bodden haben wir 16. Heute bleibt es insgesamt mehr grau als blau. Nur wenige Ecken mit viel Sonnenschein am Start. Stattdessen kann es auch immer mal wieder vereinzelt ein bisschen nass werden. Im Zwei-Tage-Trend bleibt es wechselhaft, aber es wird wärmer mit 24 Grad maximal. 18.31 Uhr, Ostseewelle, der beste Verkehrsservice für unser Land. Soweit ist alles frisch, alles frei auf unseren Straßen und Autobahnen. Euch eine gute Fahrt. Flitzerblitzer stehen an der A20 Richtung Stettin, Abfahrt Rostock-West. A24 Richtung Hamburg zwischen Zarentin und Gudo und Richtung Berlin im Dreieck Wittstock-Dosse. B96 zwischen Lietze und Bergen stehen sie höher als Wieg. B105 in Pantelitz Richtung Rostock. B109 Anklam Richtung Greifswald, Höhe Karlsburg. B189 Chemnitz bei Pritzwalk stehen sie beidseitig. Dann B191 in Eldena Richtung Dömitz. B198 in Kleintreppow Richtung Wesenberg. Jasmin meldet in Angermünde, Klosterstraße. Dankeschön. In Letzin Siedlung Richtung Buro kann es euch erwischen. Außerdem zwischen Döbtenen und Quassel. In Suko, Uckermark aus Pfingstberg kommend. In Wismar, Ziroer Weg. Und in Wolgast, Hufelandstraße. Direkt am Kleeblatt Center stehen sie beidseitig. Habt ihr auch noch welche gesehen? Dann ruft an. Studio Hotline ist die 0381 49 78 110. Denn keiner meldet mehr aktuelle Flitzerblitzer.
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0: Ich bin Mike Ross, das Ross im Radio. Und das hier ist der absolute Knaller von Jennifer Lopez und David Guetta aus den aktuellen Charts. Hier ist Save Me Tonight.

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Wir begleiten euch durch den Montagabend gleich mit Rihanna, Only Girl in the World. Wir entdecken noch brandneue BTS mit Swim. Und wir haben gleich auch den Blick auf die Halbzeitpause bei der Fußball-Weltmeisterschaft.

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8: Urlaubsgäste hier jetzt weniger zufrieden. Briten planen Social-Media-Verbot für Jugendliche. Guten Abend, ich bin Ingo Lorenz. Eine der wichtigsten Branchen in unserem Land ist der Tourismus. Doch der schwächelt gerade in einem wichtigen Bereich, bei der Zufriedenheit der Feriengäste. Das zeigen die neuesten Gästebefragungen im Auftrag der Tourismusgesellschaft unseres Landes. Ostseewelle-Reporter Axel Prokop.
9: Bewertet wurde nach Schulnoten von 1 bis 6 bzw. sehr gut bis ungenügend. Und für das Preis-Leistungs-Verhältnis in Mecklenburg-Vorpommern gab es diesmal gerade noch eine 2,8. Vor 10 Jahren war es noch eine 2,3. Noch deutlicher abgerutscht ist der Wert für familienfreundliche Angebote und beim Wassersportangebot. Was sich auch zeigt, viele der Gäste kommen immer wieder, aber international ist noch viel Luft nach oben. Gerade mal 2% der Urlauber zwischen Seenplatte und Kap Arkona reisen aus dem Ausland an.
8: Einen größeren Einsatz des Rettungsdienstes hat es heute Abend in einem Supermarkt in Rostock-Schmal gegeben. Hier hatte allem Anschein nach jemand Reizgas versprüht. Nach Ostseewelle-Informationen soll ein Vermummter durch den Markt gelaufen sein. Mehrere Menschen wurden wegen Atemproblemen behandelt. Bisher ist aber wohl niemand ins Krankenhaus gekommen. Die Polizei hat bisher keinen Verdächtigen ermittelt. Der Markt ist inzwischen wieder geöffnet.
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8: Großbritannien plant ein Social-Media-Verbot für unter 16-Jährige. Regierungschef Starmer sagt, soziale Medien würden Kinder unglücklich machen. Heranwachsende würden dort Inhalten ausgesetzt, die gefährlich seien und sie abhängig machen. Das Verbot ist für kommendes Frühjahr geplant. Das waren die Nachrichten. Jetzt zum Sport.
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8: Gerade 4 Tage läuft die WM, da ist schon der erste Nationaltrainer seinen Job los, das berichten Medien. Tunesien hat den Cheftrainer demnach nach einer Krisensitzung gefeuert. Seine Truppe hatte vorher gegen Schweden 1:5 verloren. Viel Zeit hatte Nationaltrainer Lamouchi nicht, Erfolge zu zeigen. Er ist erst seit 5 Spielen im Amt, hat aber auch in dieser Zeit nur einen einzigen Sieg mit seiner Truppe, 1:0 gegen Haiti. 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
10: Doof gelaufen, würde ich sagen, ne? So, 14 Grad haben wir aktuell im Vogelpark Marlow, 15 auf der Schmetterlingsfarm Trassenheide. Das geht heute Nacht noch runter auf 7 Grad. Dazu haben wir viele dicke Wolken, die zwischendurch mal ein bisschen aufreißen, ganz vereinzelt, aber auch noch so mal so ein paar Regentropfen mitbringen, auch über Nacht. In 2 Tage drin bleibt es wechselhaft, wird aber wärmer, morgen bei 20 Grad, übermorgen 24. 19:02 Ostseewelle, der beste Verkehrsservice für unser Land. Soweit alles frisch, alles frei auf unseren Straßen und Autobahnen. Euch eine gute Fahrt. Flitzerblitzer, die stehen an der A20 Richtung Stettin, Abfahrt Rostock West. A24 Richtung Hamburg zwischen Sarrentin und Godow und Richtung Berlin im Dreieck Wittstock-Dosse. B96 zwischen Lietze und Bergen kann es euch erwischen, höher Ralswiek. B105 in Pantelitz Richtung Rostock. B109 Antlam Richtung Greifswald, Höhe Karlsburg. B189 Chemnitz bei Pritzweig beidseitig. B191 in Eldena Richtung Dömitz. Flitzerblitzer B198 Kleintrebow Richtung Besenberg. Außerdem in Angermünde die Klosterstraße blitzgefährlich. In Letzin-Siedlung kann es euch erwischen Richtung Buro. Dann zwischen Lübten und Quassel. In Suko-Uckermark aus Pfingstberg kommend. In Wismar, Zieroer Weg haben wir einen. Und in Wolgast-Hufelandstraße am Kleeblatt-Center hier beidseitig. Habt ihr auch noch welche gesehen? Dann ruft an. Studio-Hotline ist die 0381 49 78 110. Denn keiner meldet mehr aktuelle Flitzerblitzer.
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Grüß in den Einzelhandel, ihr habt es auch bald geschafft. Wir starten euren Endspurt Richtung Feierabend. Ostseewelle begleitet euch über die Ziellinie gleich mit dem brandneuen Hit Mr. Know-It-All von Teddy Swims und hier ein absoluter Überflieger aus den Charts im Jahr 2007. Nelly Furtado hat damals damit alles

0: gehört Ostseewelle am Montagabend. Wir schauen auf die Fußball-Weltmeisterschaft. Spanien hat ja gegen Kap Verde gespielt und mich total überrascht. Spiel ist durch. 0-0. Ja. Da ist nicht ein Tor gefallen.
1: Das ist Wahnsinn.
0: Also da muss man ja schon fast Kap Verde einen Applaus spenden, dass dieser kleine Inselstaat es geschafft hat, den großen Spanien mal so ein bisschen fernzuhalten. Super gemacht, 0-0. Es gibt ein weiteres Spiel ab 21 Uhr heute, Belgien gegen Ägypten. Und hier bei Ostseewelle hält euch dann Christian Renz auf dem Laufenden.
1: So machen wir es.
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3: Mexiko-Stadt, Monterrey und Guadalajara sind die drei Austragungsorte der Fußballweltmeisterschaft in Mexiko. Die Menschen, die dort leben, freuen sich schon auch über die WM im eigenen Land, aber es profitieren eigentlich, wie immer, nur die Reichen, sagt Helena Raspe von der Hilfsorganisation Miserior.
4: Die Tickets kosten teilweise mehrere tausend Euro und sind für die meisten Menschen wirklich unbezahlbar. Das heißt, der Fußball, der eigentlich alle verbinden soll, wird hier plötzlich zum Event für Wohlhabende und Touristen. Gleichzeitig nimmt die FIFA Milliarden ein. In Mexiko werden diese Einnahmen aber nicht versteuert. Also die großen Einnahmen fließen kaum in die lokale Bevölkerung zurück.
3: Unterdessen hat sich in den Städten aufgrund der WM viel verändert.
4: Rund um die Austragungsorte wurde dort massiv gebaut und umgestaltet. Es sind Hotels, Einkaufszentren und neue Verkehrsprojekte entstanden, oft gezielt für Gäste aus dem Ausland. Gleichzeitig fehlt aber Geld für bezahlbaren Wohnraum oder eine stabile Wasserversorgung für die eigene Bevölkerung. Viele erleben steigende Mieten und merken, dass ihre Viertel sich stark verändern. Dazu kommen Berichte, dass Obdachlose, dass Indigene, dass Migranten gewaltsam aus dem öffentlichen Raum verdrängt werden. Das kann man fast schon als sozialen Säuberungsprozess beschreiben.
3: Die Fußballbegeisterung ist riesig in Mexiko. Viele sind stolz drauf, WM-Gastgeber zu sein. Aber wirtschaftlich zählt die einfache Bevölkerung nicht zu den Gewinnern, sagt Helena Raspe von der Hilfsorganisation Miserior zur Fußball-WM in Mexiko. Aus der Ostseewelle Kirchenredaktion, Jana Kaniette.
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8: Polizei sucht Fahrerin nach Fußgängerunfall. Viel Zustimmung für angekündigtes Abkommen zwischen USA und Iran. Guten Abend, ich bin Ingo Lorenz. Nicht bemerkt oder mit Absicht kaltblütig die Flucht ergriffen, das will die Polizei in Schwerin klären. Es geht um einen Unfall mit einer Fußgängerin und einem Golf Cabrio. Ostseewelle-Reporterin Sophie Dietrich.
9: Passiert ist alles schon am vorigen Donnerstag, doch die Polizei hat erst mit Verspätung überhaupt davon erfahren. Der Golf ist am frühen Nachmittag von der Schliemannstraße in die Puschkinstraße abgebogen und dabei einer 85-jährigen Frau über den Fuß gefahren. Erst 1,5 Tage später hat die Polizei davon erfahren, und dann auch dafür gesorgt, dass die Frau ins Krankenhaus gekommen ist. Hier liegt sie jetzt stationär. Das dunkle Golf Cabrio soll ein Kennzeichen mit den Anfangsbuchstaben LUP haben. Am Steuer hat nach der Beschreibung eine Frau mit Zopf gesessen.
8: Wer heute Morgen auf der A20 von Rostock Richtung Lübeck wollte, der hat viel Zeit im Stau verbracht. Die Autobahn wurde gesperrt, ein Lastwagen hat zwischen Wismar und Bobitz plötzlich gebrannt. Der Fahrer konnte noch rechts ranfahren und aussteigen. Sein Fahrzeug ist nur noch ein schwarzes Gerippe, trotz Feuerwehreinsatz. Die Ursache ist noch unklar.
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8: Viel Erleichterung und Zustimmung, das sind die internationalen Reaktionen auf die Ankündigung, die USA und der Iran würden ein Abkommen schließen, um den Krieg zu beenden. Der Deal sieht nach iranischen Angaben ein Ende aller Kampfhandlungen vor, auch im Libanon. Außerdem sollen Schiffe wieder durch die Straße von Hormuz fahren dürfen. Das waren die Nachrichten, jetzt zum Sport.
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8: Ja, gerade beendet die Partie Spanien gegen die Kapverden. Ergebnis 0:0. Um 21 Uhr dann das nächste Spiel Belgien-Ägypten. Spannend dürfte es beim ersten Spiel morgen früh werden. Nicht nur sportlich. Iran gegen Neuseeland. Der Iran hat vorher schon angekündigt, seine Mannschaft werde sofort das Spielfeld verlassen, wenn jemand im Stadion die falsche Flagge schwenkt. Die persische statt der offiziellen Iran-Flagge. 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
10: Ja, da messen wir in Pecha am dicken Fritz 15 Grad, Wustrow an der alten Seefahrtschule 16. In der Nacht liegen wir dann so zwischen 12 und 7 Grad. Es bleibt teils klar, teils bewölkt, im Großen und Ganzen auch trocken, bei einem mäßigen bis frischen Wind aus westlichen Richtungen. Der Zwei-Tage-Trend, morgen bekommen wir so einen Wechsel aus Sonne und Wolken. Es bleibt überwiegend trocken bei höchstens 20 Grad, übermorgen Sonne, Wolken und ein paar Schauer bei 24 Grad maximal. 20.03 Uhr haben wir es. Ostseewelle hier mit dem besten Verkehrsservice für unser Land und da ist soweit alles frei. Gute Fahrt. Die Flitzerblitzer, die stehen jetzt noch. A20 Richtung Stettin, Höhe Abfahrt Rostock-West. A24 Richtung Hamburg zwischen Zarentin und Gudow und Richtung Berlin im Dreieck Wittstock. B96 zwischen Lietze und Bergenhöhe Ralswiek. B104 in Dewinkel Richtung Klus in der 70er. B105 in Pantelitz Richtung Rostock. B189 in Chemnitz bei Pritzwalk, beidseitig, Vorsicht. B191 in Eldena Richtung Dömitz. B198 in Kleintrebow Richtung Wesenberg. In Angermünde in der Klosterstraße. In Letzin-Siedlung Richtung Buro. Dann zwischen Lübtheen und Quassel. In Wismar, Zierower Weg und Wolgast, Hufelandstraße am Kleeblatt Center beidseitig. Habt ihr auch noch was entdeckt? Dann gerne her damit. Studio Hotline ist die 0381 49 78 110. Denn keiner meldet mehr aktuelle Flitzerblitzer. Schönen Montagabend. Macht euch einen Lenz. Ich bin Christian Renz. Hey, hey.
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Ostseewelle am Montagabend und es ist wieder One-Hit-Wonder-Alarm. Wobei das heute, muss ich ehrlich gestehen, ein klitzekleines bisschen geschummelt ist. Ne? Denn viele nennen die US-Band hinter diesem Song ein One-Hit-Wonder, zumindest wenn man mal die breite Masse fragt. Dabei hatten die Jungs und Mädels von den White Stripes deutlich mehr drauf als nur diesen einen Song. 2003 veröffentlicht die Band Seven Nation Army eine absolute Rockhymne. Das legendäre Gitarrenriff entstand laut Sänger und Gitarrist Jack White während eines Soundchecks in Australien. Und das Verrückte, dieses Riff kennt heute praktisch jeder. Also selbst Menschen, die den Songtitel gar nicht kennen. Eigentlich war der Hit zunächst nur eine stinknormale Indie-Rock-Nummer. Doch bei der Fußball-Europameisterschaft 2004 begannen italienische Fans das berühmte auf den Tribünen zu singen. Und seitdem ist der Song in Stadien auf der ganzen Welt zu Hause und wahrscheinlich die erfolgreichste Fangesanghymne aller Zeiten geworden. In Deutschland schaffte es Seven Nation Army bis auf Platz 4 der Singlecharts. Für die White Stripes war das hierzulande wirklich mit Abstand der größte Erfolg. Doch warum gelten die White Stripes trotzdem als ja oft One-Hit-Wonder? Ganz einfach erklärt. Sie hatten zwar weitere erfolgreiche Songs und Alben, aber keine konnte jemals diese Wucht von Seven Nation Army erreichen. Der Song wurde so riesig, dass er ja als alles andere der Band in den Schatten stellte. Musikfans wissen zwar, dass die White Stripes viel mehr waren als ein One-Hit-Wonder. Für die breite Öffentlichkeit bleibt aber genau dieser eine Song unsterblich. Und den hören wir jetzt am Montagabend. Also Radio laut, passend zu Fußball-WM 2026. Hier ist One-Hit-Wonder White Stripes mit Seven Nation Army.

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1: Neu dabei, David Guetta, Alok und Stickfigure mit Run Run River, Angels Above Me. Run, run.

0: auch in der Spätschicht begleiten wir euch mit der meisten Musik, mit allen aktuellen Hits, gleich mit am Start. 90er Dance Sound von Snap. Sie hören wir mit dem Ohrwurm The First, The Last Eternity. Und für frischen Wind sorgt Top DJ Bibi Rexha mit dem brandneuen Kracher New Religion. Bleibt bei Ostseewelle, geht rucki zucki weiter.
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0: Und schon sind wir zurück hier bei Ostseewelle mit dem Blick aufs Armwetter. Temperaturen aktuell noch so um die 15 Grad. In der Nacht pegeln wir uns dann so zwischen 12 und 7 Grad ein. Dazu wechselnd bewölkt, größtenteils auch trocken bei einem mäßigen bis frischen Wind aus westlichen Richtungen. Der 2-Tage-Trend. Morgen wechseln sich Sonne und Wolken immer mal wieder ab. Es bleibt überwiegend trocken bei höchstens 20 Grad. Übermorgen oft freundlich, allerdings ein, zwei kleine Schauer möglich bei 24 Grad maximal. 20.31 Uhr, halb neun, Ostseewelle hier mit dem besten Verkehrsservice für unser Land und da ist soweit alles frei. Gute Fahrt. Die Flitzerblitzer, die stehen aber noch. A20 Richtung Stettin, Höhe Abfahrt Rostock West. A24 Richtung Hamburg zwischen Zachentin und Gudow und in Richtung Berlin stehen sie im Dreieck Wittstock. B96 zwischen Lietze und Bergen, Höhe Ralswiek. B104 in De Winkel Richtung Klus in der 70er. B105 in Pantelitz Richtung Rostock wird's gefährlich. B189 in Chemnitz bei Pritzwalk beidseitig. B191 in Eldena Richtung Dömitz. B198 in Kleintreppow machen sie Richtung Wesenberg wilder. In Angermünde stehen sie in der Klosterstraße. In Letzin-Siedlung Richtung Buro. Dann zwischen Lübtheen und Quassel. In Wismar, Zieruer Weg und Wolgast-Hufelandstraße am Kleeblatt-Center beidseitig. Habt ihr auch noch was entdeckt? Dann ruft gerne durch. Studio-Hotline ist die 0381 49 78 110, denn keiner meldet mehr aktuelle Flitzerblitzer. Entspannten Abend gewünscht. Macht euch einen Lenz. Ich bin Christian Renz. Hey, hey.
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0: gleich nach Nachrichtenwetter und dem besten Verkehrsservice für unser Land. 90er-Legende Dr. Alban, den singenden Zahnarzt, hören wir mit seinem Evergreen It's My Life. Und den Startschuss fällt Popstar Michael Schulte mit seinem aktuellen Charthit 5 AM. Wenn ihr das nicht verpassen wollt, gern dranbleiben für die meiste Musik mit allen aktuellen Hits.
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3: Polizei sucht Fahrerin nach Fußgängerunfall. Briten planen Social-Media-Verbot für Jugendliche. Guten Abend, ich bin Ingo Lorenz. Nicht bemerkt oder mit Absicht kaltblütig die Flucht ergriffen, das will die Polizei in Schwerin klären. Es geht um einen Unfall mit einer Fußgängerin und einem Golf Cabrio. Ostseewelle-Reporterin Sophie Dietrich.
4: Passiert ist alles schon am vorigen Donnerstag, doch die Polizei hat erst mit Verspätung überhaupt davon erfahren. Der Golf ist am frühen Nachmittag von der Schliemannstraße in die Puschkinstraße abgebogen und dabei einer 85-jährigen Frau über den Fuß gefahren. Erst 1,5 Tage später hat die Polizei davon erfahren und dann auch dafür gesorgt, dass die Frau ins Krankenhaus gekommen ist. Hier liegt sie jetzt stationär. Das dunkle Golf Cabrio soll ein Kennzeichen mit den Anfangsbuchstaben LUP haben. Am Steuer hat nach der Beschreibung eine Frau mit Zopf gesessen.
3: Im leerstehenden früheren Lehrlingswohnheim in Neubrandenburg hat es diese Nacht schon wieder gebrannt, nun zum 13. Mal. Und auch hier geht die Polizei von Brandstiftung aus. Weil sich der Eigentümer nicht kümmert, will die Stadt Neubrandenburg jetzt einen Zaun mit Kameras aufstellen. Sehr ungewöhnliche Beute haben Diebe diese Nacht in Zarrendorf bei Stralsund gemacht. Einen Softeis-Verkaufsanhänger komplett mit den Maschinen drin, Wert 55.000 Euro. Er ist weiß und hellblau, Aufschrift Ice Point Softeis. Gestern hat der Eigentümer damit noch Eis verkauft, heute früh war er weg.
2: Deutschland und die Welt.
3: Großbritannien plant ein Social-Media-Verbot für unter 16-Jährige. Regierungschef Starmer sagt, soziale Medien würden Kinder unglücklich machen. Heranwachsende würden dort Inhalten ausgesetzt, die gefährlich seien und sie abhängig machten. Es soll Plattformen betreffen wie TikTok, YouTube, Instagram, Facebook und X, aber nicht WhatsApp. Zum Nationalen Veteranentag heute hat Bundeskanzler Merz aktive und ehemalige Soldatinnen und Soldaten gewürdigt. Der Dienst in der Bundeswehr präge über die aktive Dienstzeit hinaus, hat Merz geschrieben. Veteranen und Veteranen hätten Verantwortung übernommen, Entbehrungen getragen und oft belastende Erfahrungen gemacht. Den Nationalen Veteranentag gibt es seit dem vorigen Jahr. Er soll die Verbundenheit zwischen der Truppe und der Gesellschaft festigen. 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Und jetzt das Wetter.
0: Danke Ingo. Und dann messen wir in Schwerin am Schloss 13 Grad, Rostock am Brunnen der Lebensfreunde 14 Grad. In der Nacht geht es dann noch runter bis auf 7 Grad. Es bleibt teils klar, teils bewölkt. Im Großen und Ganzen auch trocken bei einem mäßigen bis frischen Wind aus westlichen Richtungen. Der 2-Tage-Trend. Morgen bekommen wir ja, so einen Mix aus Sonne und Wolken. Bleibt aber überwiegend trocken bei höchstens 20 Grad. Übermorgen Sonne, Wolken und ein paar Schauer bei 24 Grad maximal. 21.03 Uhr, Ostseewelle hier mit dem besten Verkehrsservice für unser Land. Landkreis Nordwestmecklenburg, B106 Richtung Schwerin. Kurz hinterm Abzweig Kleintrebbow, ein Auto mit Reifenpanne, Vorsicht bitte. Die Flitzerblitzer, die stehen A20 Richtung Stettin, Höhe Abfahrt Rostock-West. Dann A24 Richtung Hamburg zwischen Zarrentin und Gudow und Richtung Berlin im Dreieck Wittstock. B96 zwischen Lietze und Bergen machen sie höhere als Wiegbilder. B104 in die Winkel Richtung Klus in der 70er. B105 in Pantelitz Richtung Rostock. B189 in Chemnitz bei Pritzwalk beidseitig. B191 in Eldena Richtung Dömitz. B198 in Kleintrebbow Richtung Wesenberg. In Angermünde stehen sie Klosterstraße. In Letzin Siedlung Richtung Buro. Dann zwischen Lipten und Quassel, in Wismar, Zieruer Weg und Wolgast-Hufelandstraße am Kleeblatt-Center sogar beidseitig. Habt ihr auch noch was auf dem Zettelchen? Dann gerne her damit. Studio Hotline ist die 0381 49 78 110, denn keiner meldet mehr aktuelle Flitzerblitzer. Schönen Montagabend, macht euch einen Lenz, ich bin Christian Renz, yippie.
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Alan Walker mit Faded aus dem Jahre 2016. Und in einem Interview hat sie mal gesagt, Männer können in der Country-Musik nichts falsch machen. Sie glaubt, dass im Genre Country noch immer Geschlechterunterschiede gemacht werden. Hier bei Ostseewelle hören wir die erfolgreiche Sängerin aus Kalifornien jetzt mit ihrem aktuellen Hit. Das ist Austin für euren Montagabend. Hier ist Dasha.

0: Kurz vor 9:30 haben wir es. Willkommen bei Ostseewelle. Gleich weiter mit der meisten Musik, mit allen aktuellen Hits. Da können wir uns zum Beispiel auf Coolstar Shaggy und seinen 2000er-Hit It Wasn't Me freuen. Und für gute Laune sorgt Popstar Miley Cyrus mit ihrer aktuellen Single End of the World. Gern dranbleiben, egal ob schon im Feierabend oder in der Spätschicht. Habt einen entspannten Abend. Geht sofort weiter.
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0: Und schon sind wir zurück hier bei Ostseewelle mit dem Blick aufs Wetterchen. Temperaturen jetzt noch so um die 15 Grad. In der Nacht geht es dann noch runter bis auf 7. Es bleibt wechselnd bewölkt, größtenteils auch trocken bei einem mäßigen bis frischen Wind aus westlichen Richtungen. Der Zwei-Tage-Trend. Morgen wechseln sich Sonne und Wolken immer mal wieder ab. Es bleibt überwiegend trocken bei höchstens 20 Grad. Übermorgen oft freundlich, aber allerdings auch ein, zwei kleine Schauer immer mal wieder möglich bei 24 Grad maximal. 21.30 Uhr, genau 9:30, Ostseewelle hier mit dem besten Verkehrsservice für unser Land. Und da haben wir auf der B106 Richtung Schwerin im Landkreis Nordwest-Mecklenburg noch kurz hinterm Abzweig Kleintreppo ein Auto mit Reifenpanne. Fahrt uns da bitte äußerst vorsichtig. Ansonsten läuft's, die Flitzerblitzer. Die stehen A20 Richtung Stettin, Höhe der Abfahrt Rostock-West. A24 Richtung Hamburg zwischen Zarentin und Gudow und Richtung Berlin im Dreieck Wittstock. B96 zwischen Lietze und Bergenhöhe Ralswiek. B104 in D-Winkel Richtung Klus in der 70er. Dann B105 mit dabei im Pantelitz Richtung Rostock. B189 in Chemnitz bei Pritzwalk beidseitig. B191 in Eldena Richtung Dömitz. B198 in Kleintreppow Richtung Wesenberg. In Angermünde machen sie in der Klosterstraße ein paar Bilder, in Letzin-Siedlung Richtung Burow, dann zwischen Lübten und Quassel, in Wismar, Zieroer Weg und Wolgast, in der Hufelandstraße am Kleeblatt-Center sogar beidseitig. Habt ihr auch noch was entdeckt? Dann ruft gerne durch. Studio-Hotline ist die 0381 49 78 110, denn keiner meldet mehr aktuelle Flitzerblitzer. Schönen Montagabend, macht euch einen Lenz, ich bin Christian Renz, hey, hey.
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Vor ein paar Jahren, weiß gar nicht, so 13, 14 Jahre ist es her, da durfte ich für Shaggy in der Mega Arena auf Mallorca, wo ich 5 Jahre Resident DJ war, im Vorprogramm auflegen. Richtig geiler, entspannter Typ. Eben gehört hier mit It Wasn't Me aus den 2000ern bei Ostseewelle. So, jetzt machen wir Claudi aus Penzlin mal so ein bisschen glücklich. Sie muss noch ein bisschen ranklotzen bei der Arbeit. Bis kurz vor 10 hat sich für die Spätschicht was von Glockenbach und Klock Klock bestellt. Über unsere App möchte sie gerne Brooklyn hören. Hat sich dafür entschieden. Sollst du bekommen, liebe Claudi. Ganz liebe Grüße und dir dann auch gleich einen schönen Feierabend.

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0: Montagabend, Ostseewelle hier und wir schauen ganz kurz auf das Halbzeitergebnis der Fußball-WM 2026. Momentan stehen sich in der Gruppe G Belgien und Ägypten gegenüber. Zur Halbzeit steht es im Seattle Stadium 0:1 für Ägypten.
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0: Aus den goldenen 80ern gibt's gleich einen absoluten Evergreen von Survivor auf die Ohren. Mit in der Playlist Eye of the Tiger und aus den aktuellen Charts rocken Rosé und Bruno Mars mit Aparté. Schönen Montagabend mit eurem Heimatsender Ostseewelle. Gleich mehr mit der meisten Musik mit allen aktuellen Hits.
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5: Polizei sucht Fahrerin nach Fußgängerunfall. Briten planen Social-Media-Verbot für Jugendliche. Guten Abend, ich bin Ingo Lorenz. Nicht bemerkt oder mit Absicht kaltblütig die Flucht ergriffen, das will die Polizei in Schwerin klären. Es geht um einen Unfall mit einer Fußgängerin und einem Golf Cabrio. Ostseewelle-Reporterin Sophie Dietrich.
6: Passiert ist alles schon am vorigen Donnerstag, doch die Polizei hat erst mit Verspätung überhaupt davon erfahren. Der Golf ist am frühen Nachmittag von der Schliemannstraße in die Puschkinstraße abgebogen und dabei einer 85-jährigen Frau über den Fuß gefahren. Erst 1,5 Tage später hat die Polizei davon erfahren und dann auch dafür gesorgt, dass die Frau ins Krankenhaus gekommen ist. Hier liegt sie jetzt stationär. Das dunkle Golf Cabrio soll ein Kennzeichen mit den Anfangsbuchstaben LUP haben. Am Steuer hat nach der Beschreibung eine Frau mit Zopf gesessen.
5: Im leerstehenden früheren Lehrlingswohnheim in Neubrandenburg hat es diese Nacht schon wieder gebrannt, nun zum 13. Mal. Und auch hier geht die Polizei von Brandstiftung aus. Weil sich der Eigentümer nicht kümmert, will die Stadt Neubrandenburg jetzt einen Zaun mit Kameras aufstellen. Sehr ungewöhnliche Beute haben Diebe diese Nacht in Zarrendorf bei Stralsund gemacht. Einen Softeis-Verkaufsanhänger komplett mit den Maschinen drin, Wert 55.000 Euro. Er ist weiß und hellblau, Aufschrift Ice Point Softeis. Gestern hat der Eigentümer damit noch Eis verkauft, heute früh war er weg.
4: Deutschland und die Welt.
5: Großbritannien plant ein Social-Media-Verbot für unter 16-Jährige. Regierungschef Starmer sagt, soziale Medien würden Kinder unglücklich machen. Heranwachsende würden dort Inhalten ausgesetzt, die gefährlich seien und sie abhängig machten. Es soll Plattformen betreffen wie TikTok, YouTube, Instagram, Facebook und X, aber nicht WhatsApp. Zum Nationalen Veteranentag heute hat Bundeskanzler Merz aktive und ehemalige Soldatinnen und Soldaten gewürdigt. Der Dienst in der Bundeswehr präge über die aktive Dienstzeit hinaus, hat Merz geschrieben. Veteranen und Veteranen hätten Verantwortung übernommen, Entbehrungen getragen und oft belastende Erfahrungen gemacht. Den Nationalen Veteranentag gibt es seit dem vorigen Jahr. Er soll die Verbundenheit zwischen der Truppe und der Gesellschaft festigen. 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Und jetzt das Wetter.
0: Am alten Strom in Warnemünde 15 Grad, Liebgarten auf dem Apothekerberg 14. In der Nacht liegen wir dann so zwischen 12 und 7. Es bleibt teils klar, teils bewölkt. Im Großen und Ganzen auch trocken bei einem mäßigen bis frischen Wind aus westlichen Richtungen. Wir schauen mal auf den 2-Tage-Trend. Morgen am Dienstag bekommen wir so einen Wechsel aus Sonne und Wolken. Es bleibt überwiegend trocken bei höchstens 20 Grad. Übermorgen Sonne, Wolken und auch ein paar Schauer bei 24 Grad maximal. 22.03 Uhr gleich, Ostseewelle hier mit dem besten Verkehrsservice für unser Land und da ist soweit wieder alles frei. Euch eine gute und sichere Fahrt, wenn ihr unterwegs seid. Die Flitzerblitzer, die stehen aber noch. A20 Richtung Stettin, Höhe der Abfahrt Rostock-West. A24 Richtung Hamburg zwischen Zarrentin und Gudow. In Richtung Berlin im Dreieck Wittstock. B96 zwischen Lietze und Bergen, Höhe Ralswiek. B104 in die Winkel Richtung Klus in der 70er-Strecke, B105 in Panterlitz Richtung Rostock, B189 in Chemnitz machen sie bei Pritzwalk beidseitig Bilder, B191 in Eldena Richtung Dömitz, B198 in Kleintrebow Richtung Wesenberg, in Letzin-Siedlung Richtung Buro, in Wismar Zieruer Weg und in Wolgast Hufelandstraße am Kleeblatt-Center sogar beidseitig. Ihr Lieben, entspannte Nachtschicht, wenn ihr ran müsst, macht euch einen Lenz, ich bin Christian Renz, hey hey.
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1: Ich bin Ursula Winkler. Die EU hat die Beitrittsverhandlungen mit der Ukraine begonnen. Vertreter beider Seiten starteten am Abend in Luxemburg offiziell die Gespräche zum ersten Themenblock. Mit dem ersten Verhandlungsabschnitt werden Gespräche über Themen wie das Justizsystem, dem Grundwerteschutz und Sicherheit begonnen. Kandidatenländer müssen dabei unter anderem nachweisen, dass ihre Rechtssysteme, der Grenzschutz und die Polizei den EU-Standards entsprechen. Nach Wochen der Verhandlungen gibt es Bewegung im Konflikt zwischen den USA und dem Iran. Beide Seiten haben sich auf ein Rahmenabkommen verständigt. Das soll am Freitag in Genf unterzeichnet werden. Die Einigung dürfte auch den aktuellen G7-Gipfel im französischen Evian prägen.
2: Auch wenn vieles beim Deal der USA mit dem Iran noch offen ist, wird es hier beim G7-Gipfel darum gehen, wie die Schifffahrt durch die vom Iran blockierte Straße von Hormus wieder in Gang kommt. Und dabei kann der US-Präsident Hilfe gut gebrauchen. Frankreich und Großbritannien haben eine Marinemission vorbereitet, bei der es um das Räumen von Minen und das Begleiten von Schiffen durch die Meerenge geht. Präsident Macron pochte bereits darauf, die Mission solle möglichst schnell starten, schon in einigen Tagen. Auch Deutschland hat eine Beteiligung in Aussicht gestellt. Michael Evers, Evian.
1: Wie steht es um die Bildung in Deutschland? Alle 2 Jahre präsentiert der Bericht Bildung in Deutschland dazu eine umfassende Bestandsaufnahme. In der in Berlin vorgestellten aktuellen Fassung wird nun eine Trendwende sichtbar, denn der Geburtenknick macht sich bemerkbar.
3: Durch den Geburtenknick sinkt die Zahl der zu betreuenden Kinder, noch bedeutet das aber keine spürbare Entlastung des Systems. Denn in den Kitas gibt es noch viele Personallücken und in Grundschulen erfordert der neue Rechtsanspruch auf eine ganztägige Betreuung viele Ressourcen. Inhaltlich bestätigt der aktuelle Bildungsbericht erneut 2 Trends. Die Kompetenzen in Lesen, in Mathe und Naturwissenschaften werden insgesamt schwächer und für den Bildungserfolg eines Kindes ist in Deutschland oft entscheidend, in was für einem Elternhaus es aufwächst. Ronny Thorau, Berlin.
1: Zum Fußball. Spanien hat die erste große WM-Überraschung hinnehmen müssen und ist mit einem 0:0 gegen Außenseiter Kap Verde ins Turnier gestartet. Auch der lange verletzte und spät eingewechselte Jungstar Jamal traf nicht. Vor 4 Jahren war Spanien noch mit einem 7:0 gegen Costa Rica in die WM gestartet.
4: Und hier ist das Wetter bei Ostseewelle und da liegen wir mit den Temperaturen aktuell zwischen 12 und 7 Grad. Es bleibt teils klar, teils bewölkt, im Großen und Ganzen auch trocken. Der Wind mäßig bis frisch aus westlichen Richtungen. Der 2-Tage-Trend. Morgen am Dienstag bekommen wir einen Wechsel aus Sonne und Wolken. Es bleibt überwiegend trocken bei höchstens 20 Grad. Übermorgen Sonne, Wolken und ein paar Schauer bei 24 Grad maximal.
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0: Coole neue Musik hört ihr natürlich hier bei Ostseewelle.
1: Das ist One Republic mit Need Your Love.

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1: Martin Garrix und Ed Sheeran mit Repeated.

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1: Ich bin Ursula Winkler. Die EU hat die Beitrittsverhandlungen mit der Ukraine begonnen. Vertreter beider Seiten starteten am Abend in Luxemburg offiziell die Gespräche zum ersten Themenblock. Mit dem ersten Verhandlungsabschnitt werden Gespräche über Themen wie das Justizsystem, den Grundwerteschutz und Sicherheit begonnen. Kandidatenländer müssen dabei unter anderem nachweisen, dass ihre Rechtssysteme, der Grenzschutz und die Polizei den EU-Standards entsprechen. Beim G7-Gipfel im französischen Evian stehen große Krisen auf der Tagesordnung. Bundeskanzler Merz zeigte sich vorsichtig optimistisch und sieht trotz der angespannten Lage Chancen auf Fortschritte, sowohl im Konflikt mit dem Iran als auch im Ukraine-Krieg.
2: Merz spricht von einem möglichen Fenster für die Diplomatie. Die Ukraine sei heute in einer stärkeren Position als noch vor einiger Zeit, sagte der Kanzler vor seinem Abflug. In Evian will er mit US-Präsident Trump und den anderen G7-Staaten über neue diplomatische Anläufe sprechen. Positiv sieht Merz auch die Einigung zwischen den USA und dem Iran. Das vereinbarte Rahmenabkommen könne aus seiner Sicht zur Stabilisierung der Region beitragen und der Weltwirtschaft neuen Rückenwind geben. Zoe Tassovali, Nachrichtenredaktion.
1: Der älteste Sohn der norwegischen Kronprinzessin Mette-Marit, Marius Borghøby, ist vor einem Gericht in Oslo für 34 Straftaten zu 4 Jahren Haft verurteilt worden. 4 Frauen muss der Norweger eine Entschädigung zahlen, darunter 2 Ex-Freundinnen.
3: Das Urteil fiel milder aus, als die Staatsanwaltschaft gefordert hatte. 4 Jahre dürften trotzdem ein schwerer Schlag sein. Nicht nur für Høiby, sondern für die ganze Königsfamilie. Schuldig in 34 Anklagepunkten, darunter in 2 Fällen von Vergewaltigung nach norwegischem Recht. Das Gericht sah es als erwiesen an, dass Høiby mit dem Finger in die Frauen eingedrungen war, während sie schliefen. Einen Freispruch gab es dagegen von 2 weiteren Vergewaltigungsvorwürfen. Aus Skandinavien, Julia Weschenbach.
1: Zum Fußball. Belgien hat am Abend Ägypten den ersten Sieg der WM-Geschichte verdorben. Die Partie endete 1:1 unentschieden. Auch die WM-Partie davor war ein Unentschieden. Spanien und der Außenseiter Kap Verde trennten sich mit 0:0.
4: In den Dienstag, ihr lieben Ostseewelle hier mit dem schnellen Blick aufs Wetterchen. Und da liegen wir mit den Temperaturen aktuell zwischen 12 und 7 Grad. Es ist und bleibt teils klar, teils bewölkt. Im Großen und Ganzen auch trocken bei einem mäßigen bis frischen Wind aus westlichen Richtungen. Heute tagsüber bekommen wir einen Wechsel aus Sonne und Wolken. Es bleibt überwiegend trocken bei höchstens 20 Grad. Der 2-Tage-Trend, morgen Sonne, Wolken und ein paar Schauer bei 24 Grad. Übermorgen am Donnerstag das gleiche in Grün bei hitzigen 29 Grad maximal.
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1: Tame Impala und Jenny mit Dracula.

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1: Ich bin Ursula Winkler. Die EU hat die Beitrittsverhandlungen mit der Ukraine offiziell begonnen. In Luxemburg haben Vertreter beider Seiten am Abend die Gespräche zum ersten Verhandlungskapitel gestartet. Das sagte ein Sprecher des Rates der Mitgliedstaaten der deutschen Presseagentur.
2: Es geht jetzt erstmal um grundlegende Fragen wie Rechtsstaatlichkeit, Justiz, Sicherheit und den Schutz von Grundrechten. Die Ukraine muss dabei nachweisen, dass sie die Standards der Europäischen Union erfüllt. Bundesaußenminister Wadephul spricht von einem historischen Zeitpunkt für Europa und die Ukraine. Der Verhandlungsbeginn sei mehr als Symbolik. Bis zu einem möglichen EU-Beitritt dürfte es trotzdem noch Jahre dauern. Dafür sind weitere Reformen nötig, etwa im Kampf gegen Korruption. Tine Klimach, Nachrichtenredaktion.
1: Nach jahrelangen Verhandlungen um Fluggastrechte in der EU ist klar, es bleibt bei den bisherigen Entschädigungszahlungen bei Verspätungen. Reisende haben damit ab 3 Stunden Verspätung unter bestimmten Voraussetzungen Anspruch auf Geld. Vertreter von Europaparlament und EU-Staaten haben sich aber auf einige Änderungen verständigt.
3: Die EU-Abgeordneten wollten ursprünglich, dass Passagiere immer ein Recht auf Mitnahme eines kleinen Koffers haben, zusätzlich zu einem persönlichen Gegenstand. Damit konnten sie sich nicht durchsetzen. Aber Preise sollen im Netz immer einschließlich Handgepäck angezeigt werden, der Transparenz wegen. Kinder müssen nicht für einen reservierten Sitzplatz neben den Eltern zahlen. Bei Verspätungen bleibt es beim bisherigen. Ab 3 Stunden gibt es Geld, gestaffelt nach Entfernungen, wenn die Fluggesellschaft schuld hat. Dieter Ebeling, Brüssel.
1: Influencer und soziale Medien haben inzwischen einen erheblichen Einfluss auf das Online-Shopping-Verhalten von Kindern und Jugendlichen. So werden 47% der 10- bis 17-Jährigen durch Werbung auf Social-Media-Plattformen auf Produkte aufmerksam, 40% durch Empfehlungen von Influencerinnen und Influencern. Das zeigt die Mediensucht-Sonderanalyse der Krankenkasse DAK Gesundheit. Zum Fußball. Belgien hat am Abend Ägypten den ersten Sieg der WM-Geschichte verdorben. Die Partie endete 1:1 unentschieden. Auch die WM-Partie davor war ein Unentschieden. Spanien und der Außenseiter Kap Verde trennten sich mit 0:0.
4: Entspannte Nachtschicht wünschen wir euch. Ostseewelle hier mit dem Blick aufs Wetter. Temperaturtechnisch liegen wir da aktuell zwischen 12 und 7 Grad. Dazu wechselnd bewölkt, größtenteils auch trocken bei einem mäßigen bis frischen Wind aus West. Heute, am Dienstag, wechseln sich Sonne und Wolken immer mal wieder ab. Es bleibt überwiegend trocken bei höchstens 20 Grad. Der 2-Tage-Trend, morgen oft freundlich, allerdings 1-2 kleine Schauer möglich bei 24 Grad. Übermorgen am Donnerstag geht es dann genauso weiter bei sensationellen 29 Grad maximal.
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1: Teddy Swims and you're about to hear my new song

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1: Ich bin Ursula Winkler. Am Genfer See starten heute die G7 in den zweiten Tag ihres Gipfeltreffens. Die Staats- und Regierungschefs beraten unter anderem über gemeinsame Positionen, was den Welthandel sowie den Iran- und den Ukraine-Krieg angeht. Auch der ukrainische Präsident Zelensky soll bei der Arbeitssitzung im französischen Evian dabei sein.
2: Bislang galten die USA als alleiniger Vermittler im Ukraine-Krieg. Nun will man hier in Evian mit US-Präsident Trump über Vorschläge sprechen, die Deutschland, Frankreich und Großbritannien mit Zelensky beraten haben. Die Europäer wollen mit am Verhandlungstisch sitzen, sollte es zu neuen Gesprächen zwischen Russland und der Ukraine kommen. Das Problem, sie sind sich untereinander nicht einig, wer in Sachen Ukraine für sie sprechen soll. Außerdem ist die Initiative bei osteuropäischen EU-Mitgliedern wie Polen auf Skepsis gestoßen. Michael Evers, Evian.
1: Die EU hat die Beitrittsverhandlungen mit der Ukraine begonnen. Vertreter beider Seiten starteten am Abend in Luxemburg offiziell die Gespräche zum ersten Themenblock. Mit dem ersten Verhandlungsabschnitt werden Gespräche über Themen wie das Justizsystem, den Grundwerteschutz und Sicherheit begonnen. Kandidatenländer müssen dabei unter anderem nachweisen, dass ihre Rechtssysteme, der Grenzschutz und die Polizei den EU-Standards entsprechen. Die britische Regierung plant ein Verbot von mehreren Social-Media-Plattformen für Kinder und Jugendliche unter 16 Jahren. Das kündigte Premierminister Starmer bei einer Pressekonferenz in London an. Damit folgt Großbritannien dem Vorbild Australiens.
3: Soziale Medien machen Kinder unglücklich, sagte Starmer. Aber weil sie auch Vorteile brächten, sei die Entscheidung nicht leicht gefallen. Doch die Risiken und negativen Konsequenzen überwiegen nach Ansicht der Regierung. Ein vollständiges Verbot sei daher die richtige Entscheidung. Geplant sind auch strengere Regeln für Gaming- und Streaming-Plattformen, damit Erwachsene dort keine Kinder direkt kontaktieren können. Kritiker befürchten, dass das Verbot von Teenagern leicht umgangen werden kann, zum Beispiel durch falsche Altersangaben oder VPN-Dienste, die den Standort virtuell verändern. Aus London, Philipp Detlefs.
1: Zum Fußball. Belgien hat am Abend Ägypten den ersten Sieg der WM-Geschichte verdorben. Die Partie endete 1:1 unentschieden. Auch die WM-Partie davor wurde ein Remis. Spanien und der Außenseiter Kap Verde trennten sich mit 0:0 unentschieden.
4: In den Dienstag, lieben Ostseewelle hier mit dem schnellen Blick aufs Wetterchen. Und da liegen wir mit den Temperaturen aktuell zwischen 12 und 7 Grad. Es ist und bleibt teils klar, teils bewölkt. Im Großen und Ganzen auch trocken bei einem mäßigen bis frischen Wind aus westlichen Richtungen. Heute tagsüber bekommen wir einen Wechsel aus Sonne und Wolken. Es bleibt überwiegend trocken bei höchstens 20 Grad. Der 2-Tage-Trend: morgen Sonne, Wolken und ein paar Schauer bei 24 Grad. Übermorgen am Donnerstag das gleiche in Grün bei hitzigen 29 Grad maximal.
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